0: 10 Grad zurück. Morgen startet ihr mit vielen Wolken in den Tag. Vormittags gibt es stellenweise leichten Regen, bevor es nachmittags zeitweise aufklart und die Werte auf bis zu 20 Grad steigen.
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2: Achtung, auf der A7 von Würzburg nach Ulm zwischen Gollhofen und Uffenheim-Langensteinach, hier steht ein defektes Fahrzeug. Auch auf der A3 von Frankfurt Richtung Würzburg zwischen Wertheim-Lenkfurt und Helmstadt gibt es ein defektes Fahrzeug. 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
1: Ich bin Gisa Weber. Nach dem großen Stromausfall in Reutlingen vermuten die Ermittler Brandstiftung. Unter anderem wird geprüft, ob Brandbeschleuniger im Spiel war. Staatsschutz und Antiterrorzentrum ermitteln. Baden-Württembergs Innenminister Manuel Hagel sagt, wir werden mit aller Härte gegen die Täter vorgehen. Deutschland und Frankreich stoppen ihr gemeinsames Kampfjet-Projekt. Hintergrund ist auch ein Führungsstreit bei den zuständigen Unternehmen. Eigentlich sollte der Kampfjet ab 2040 das Rückgrat der deutsch-französischen Luftverteidigung sein und ältere Modelle ablösen. Die Bundesregierung will die Risiken von künstlicher Intelligenz künftig zentraler prüfen lassen. Der Sicherheitsrat im Kanzleramt hat die Gründung eines KI-Sicherheitsinstituts beschlossen. Es soll unter anderem KI-Modelle prüfen, Risiken einschätzen und sich international vernetzen, so Regierungssprecher Cornelius. Der Sohn der norwegischen Kronprinzessin Mette Marit, Marius Borg-Høiby, darf vielleicht bald das Gefängnis verlassen. Grund ist der ernste Gesundheitszustand seiner Mutter. Die norwegische Justiz hat seine Freilassung angeordnet. Die Staatsanwaltschaft hat allerdings Berufung eingelegt. Nun muss ein Berufungsgericht entscheiden. Die Fußball-WM rückt immer näher und das deutsche Team hat jetzt sein Turnierquartier bezogen. Der DFB-Tross kam am Abend unserer Zeit in Winston-Salem im US-Bundesstaat North Carolina an. Trainiert wird auf dem Gelände einer nahegelegenen Uni.
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2: Aktuell gibt's bei uns einen stark bewölkten Himmel, dazu bleibt es trocken. In Heilbronn haben wir in der Nacht um die 18 Grad, in Hohenlohe und im Ostalbkreis sind's ebenfalls 17 Grad. In den nächsten Stunden kühlt es leicht ab, die Werte sinken auf etwa 16 bis 17 Grad. Morgen Vormittag setzt leichter Regen ein, der sich über mehrere Stunden hält, bevor er gegen Mittag nachlässt.
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3: Achtung, auf der A7 von Würzburg in Richtung Ulm zwischen Gollhofen und Uffenheim-Langensteinach steht ein defektes Fahrzeug. Passt auf und fahrt vorsichtig. 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
1: Ich bin Gisa Weber. Beim großen Stromausfall in Reutlingen gehen die Behörden von Brandstiftung aus. Innenminister Manuel Hagel spricht von einer vorsätzlichen Tat. Staatsschutz und Antiterrorzentrum beim Landeskriminalamt ermitteln. Reutlingens Oberbürgermeister Thomas Keck hat den Vorfall scharf verurteilt. Ein gemeinsamer Kampfjet von Deutschland und Frankreich, den wird es nicht geben. Berlin und Paris sind zu dem Schluss gekommen, dass die entsprechenden Firmen nicht zusammenfinden. Unterschiedliche Waffensysteme und andere Techniken sollen weiter europäisch vernetzt bleiben. Teheran hat angekündigt, seine Angriffe auf Israel zunächst wieder einstellen zu wollen. Unter der Bedingung, dass auch Israel seine Angriffe auf die Hisbollah-Miliz im Libanon stoppt. Die ersten gegenseitigen Angriffe beider Länder seit 2 Monaten hatten international für Besorgnis gesorgt. In Brandenburg hat die Polizei einen 11-Jährigen am Steuer erwischt. Der Junge sollte seinen Vater zu einer Tankstelle fahren, weil der schon Alkohol getrunken hatte, heißt es von der Polizei. An der Tankstelle wollte der 36-Jährige sich wohl neuen Alkohol holen. Jetzt hat er eine Anzeige am Hals. Viel Grün, viel Ruhe, beste Trainingsbedingungen. Die deutsche Fußballnationalmannschaft hat ihr WM-Quartier im US-Bundesstaat North Carolina bezogen. Das DFB-Team kommt in Winston-Salem unter. Von dort aus reist die Mannschaft zu ihren Spielen. Am Sonntag geht es in Houston, Texas gegen Curaçao.
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2: Derzeit haben wir bei uns einen stark bewölkten Himmel. In Heilbronn sind es dabei 17 Grad, in Hohenlohe und im Ostalbkreis jeweils ebenfalls 17 Grad. Im weiteren Verlauf der Nacht kühlt es auf Werte um die 12 bis 13 Grad ab. Dabei bleiben die Wolken weiterhin präsent. Morgen startet ihr mit bedecktem Himmel. Im Laufe des Vormittags setzen dann leichte Regenfälle ein. Am Nachmittag lockert es zwischendurch etwas auf, bei Höchstwerten um die 20 Grad.
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3: Achtung, auf der A7 von Würzburg in Richtung Ulm. Zwischen Gollhofen und Uffenheim-Langensteinach steht ein defektes Fahrzeug. 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
4: Im Studio Alexander Tauscher, herzlich willkommen hier bei uns in dieser Show. Heute sind wir mitten in Europa, im direkten und im indirekten Sinne. Wir besuchen einen kleinen Staat, eine parlamentarische Monarchie. Wir sind im letzten Großherzogtum in Europa und damit auch dem einzigen in der Welt. In einem Land, in dem man viele Sprachen spricht. Wir sind in Luxemburg. Luxemburg, eine Stadt mit 2 Persönlichkeiten, könnte man sagen. Denn zum einen gibt es das alte, historische Luxemburg in seiner Altstadt, mit dem Chemin de la Corniche und auch den Kasematten. Das andere Gesicht ist der Kirchberg mit den neuen Bauten, mit den Kunsthallen, extravaganten Hotels und auch EU-Gebäuden. Wir starten wie gewohnt im Historischen. Unser Guide heißt Josette und marschiert bei uns jetzt ein zur Hymne von Luxemburg.
5: Bonjour, mein Name ist Josette, das ist Guide an der Stadt Lützburg und ich feiere hier Lodisch als ganz schöne Stadt. Wir stehen hier vom Palais Grand Ducal.

0: Teil der spanischen Niederlanden. Und darum sehen Sie auch auf der Fassade Einfluss dieser Zeit. Das nennt man die spanisch-flämische Renaissance. Und ursprünglich wurde es gebaut als Rathaus. Und später wurde dann aus diesem Gebäude Sitz der Provinzialmächte. Luxemburg war ja 4 Jahrhunderte lang Teil Provinzen. Einmal spanische Niederlanden, dann österreichische Niederlanden, dann französisch, Departement des Forêts unter Napoleon. Und dann 19. Jahrhundert. Und da wurde Luxemburg nach dem Wiener Vertrag eigenständig ein Großherzogtum und kam aber durch strategische Gründe, kamen wir unter die Herrschaft der holländischen Könige. Und dann wurde dieses Gebäude Sitz der holländischen Gouverneure. Und das nahm ein Ende. 1890, da hatten wir einen dynastischen Wechsel in der Nassau-Oranier-Dynastie. Das sind ja die Holländer. Und wir kamen dann zu den Nassau-Weilburger. Das sind die germanischen Cousins der Nassauer. Dann wurde dieses Gebäude erst Großherzogliches Palais. Es ist immer noch unsere Dynastie, die Weilburger. Man nennt sie nicht mehr so. Es sind heute wieder die Luxemburger. Und sie wohnen nicht in diesem Gebäude. Sie residieren privat in einem Schloss 15 Kilometer nördlich von Luxemburg in Colmar-Berch. Und der Großherzog, sein Büro befindet sich im dritten Turm. Und da steht die Fahne jetzt auf dem Dach. Und das heißt, dass der Großherzog in dem Gebäude sich befindet. Er hat ja auch seine Arbeiten zu erledigen, hat sein Büro da. Und wenn keine Fahne da, dann ist niemand im Gebäude von der Familie und auch nicht der Großherzog selbst.
1: Man kommt ja hier sehr nah ran. Sieht man sein Büro von hier aus?
0: Nein, das Büro liegt oben. Wenn Sie sehen, das Balkon, das hat seinen Wappen, Henri de Luxembourg. Und da befindet sich so sein großes Büro. Weil es ja ein Stadthaus früher war, kann man ganz nah an Sie rankommen. Wenn Sie jetzt hier rein und aus, dann sieht man Sie sehr gut. Auch Kate, da kam die Frau von William, Kate kam nach Luxemburg. Und dann kommen die aus dem Palais hier raus und gingen dann zum Museum unten. Und da standen die Leute all ganz rundum und konnten sie sehr gut sehen. Also das ist schon interessant, auch für der niederländische König hier, Willem Alexander mit seiner Frau. Und da war natürlich toll, da war was los. Ich kam auch zufällig mit meiner Gruppe vorbei und konnten sie dann sehen. Dann wird natürlich alles geknipst. Für die Leute, die hier hinkommen, ist das natürlich wunderbar. Auch John Kerry kam mal nach Luxemburg und da war auch so nah. Da konnte man ihm fast auf die Schulter klopfen mit unserem Minister Jean Asselborn. Und da war ich mit einer amerikanischen Gruppe unterwegs und wir hatten den Kerry noch in Amerika noch nie live gesehen. Da waren die haben getobt hier.
1: Also die sind jetzt zum Anfassen, die Politiker, die großen Herrscher.
0: Die Politiker hier in Luxemburg sind zum Anfassen. Wir sind zu klein, dass man hier auf einem Podest stehen kann. Das würde man nicht hier erlauben. Das geht auch. Auch für die Familie ist das dasselbe. Ja. Wenn die jetzt hier rauskämen, dann würden sie grüßen. Man kann sie auch begegnen in der Stadt. Die Großherzogin macht ja auch ihre Einkäufe hier, hat auch keine 6 Bodyguards dabei.
1: Wollte ich gerade fragen, ist ja auch immer eine Frage der Sicherheit. Gerade in unseren bewegten Zeiten, aber das geht alles.
0: Aber hier geht das noch einigermaßen, weil wir ja, ich würde sagen, kein so
1: mächtiges
0: Land sind, auch mit Kerry, das können Sie sich vorstellen, da waren die Amerikaner sowieso, die sind da vorbeigelaufen und die haben ihn nicht aus den Augen. Aber irgendwie kriegt man das hier hin, weil alles so eng ist und die Straßen auch, dass man die Leute sehen, das sehr gut, also das ist kein Problem. Das ist ein bisschen der Vorteil einer kleinen Stadt, würde ich mal sagen.
1: Und wir haben ja 2 Soldaten, aber die Wachparade ist ja eher symbolisch.
0: Das ist symbolisch. Also das ist eine Ehre für diese Soldaten hier zu stehen. Die bewachen dann die Dynastie und die werden dann alle 2 Stunden abgelöst. Und normalerweise läuft einer auf und ab. Wenn aber ein Besuch da ist, das kann man merken, dann sind 2 oder 3. Und als der König hier war, der Holländer, da waren es 4. Also dann wird das Apparat, dann wird das natürlich angepasst. Aber so im Normalen geht der auf und ab hier alle 2 Stunden lang und wird dann abgelöst.
2: Er schaut ernst, aber nicht zu streng, der Soldat vor dem Palast des Großherzogs. Direkt gegenüber des Palastes des Großherzogs befindet sich ein Gebäude aus dem 15. Jahrhundert, das einer sehr, sehr süßen Sache sich widmet. Bei manchen Völkern galt diese Sache als Aphrodisiakum. Sie soll auch glücklich machen. Na klar, Schokolade. Das Chocolate House in Luxemburg. Wenn Sie reinkommen, kommen Sie sicher so schnell nicht mehr raus. Ganz typisch links diese großen Schokolöffel, die muss man in heiße Milch tunken. Und dann gibt es eben diese berühmte heiße Schokolade hier aus Luxemburg. Die gibt es hier in Dutzenden Geschmacksrichtungen. CB bedient hier seit sehr vielen Jahren. Wenn sie nicht will, dann versteht sie außer Französisch nichts anderes. Wir reden anschließend mit Josette über eben dieses Sprachgewirr in Luxemburg, vor allem über die Staatssprache, die aus einem Dialekt einst entstand.
3: Au début, c'était un restaurant ici. Et ma patronne, Madame Bonne, elle a ouvert un chocolate house parce qu'il y en avait un. Avant, on faisait avec la Hollande.
4: Also, das ist eines der ältesten Häuser hier in der Stadt, direkt gegenüber vom Palais. Ungefähr so alt wie das Palais. Und früher war hier ein Restaurant drin und dann hat Nathalie Bonn das übernommen. Und das war ein Franchise-Unternehmen mit einem holländischen Unternehmen. Und dann hat sie aber gesagt, ich mache mich selbstständig. Und dann hat sie sich selbstständig gemacht hier. Also die Madame Bonn hat sich halt eben so ein bisschen an die luxemburgischen Gegebenheiten angepasst und produziert mittlerweile auch im Nahen Osten, hat sie was aufgemacht, in Shanghai.
3: Avec associés en Chine, en Arabie Saoudite, donc en Chine c'est à Shanghai. Les chocolats, donc c'est la spécialité, donc vous avez plusieurs parfums, vous en avez avec l'alcool. Donc quand vous mettez le chocolat avec l'alcool, il faut mettre tout dedans. Donc même les petites pipettes, il faut mettre dedans.
4: Also diese Schokoladenlöffel, also oben ist ein Holzlöffel, bei manchen ist auch Alkohol mit dabei, solche kleinen Pipetten, würde ich es mal nennen, obendrauf. Und das macht man heiße Schokolade. Und dann schmilzt die Schokolade und später kann man den Alkohol da reindrücken und es gibt über 60 verschiedene Variationen.
3: Différents parfums, vous avez aussi le chocolat normal, donc c'est-à-dire au pourcentage, sans arôme, 60 sortes de chocolat. Moi, j'ai déjà eu des ambassades ici, des ambassadeurs du Portugal, de Chine.
4: Es waren schon viele Diplomaten hier, zum Beispiel aus Portugal. Es kommen viele Minister hierher, viele Touristen aus der ganzen Welt, aber wirklich aus der ganzen Welt, ja.
3: Il y a aussi des fois les ministres qui viennent ici.
1: Waren Sie ja eben im Café. Die Kellnerin spricht am liebsten Französisch. Ja. Ihr hattet das Litzenburgisch.
0: Litzenburgisch ist moselfränkisches Dialekt, wurde Sprache 1984 erst. Das ist noch nicht lange her. Früher war es nur ein Dialekt und die erste Amtssprache in Luxemburg ist Französisch und die zweite ist Deutsch. Aber weil Luxemburgisch ein moselfränkisches Dialekt ist mit deutschen Wurzeln, liegt das Deutsche dem Luxemburger näher als das Französische. Weil wir aber so viele Grenzgänger hier haben, die aus Frankreich kommen, von den 190.000 Grenzgänger sind über die Hälfte kommen aus Frankreich und die sprechen natürlich sehr wenig Luxemburgisch und schon gar kein Deutsch. So ist die Bedienung hier in den Geschäften und in den Restaurants auf Französisch. Alle die Nationen, die hier wohnen, die verständigen sich ja auch meistens auf Englisch. Deutsch wird gelernt in der Schule. Wir werden eingeschult und das Erste, was wir lernen in Luxemburger Schulen, öffentlichen Schulen, das ist Deutsch. Wir werden auf Deutsch
1: alphabetisiert.
0: Genau. Und ein Jahr später kommt Französisch dazu. Und das wird dann eher als Fremdsprache behandelt, weil das ist ja eine lateinische Sprache.
1: Aber ihr sprecht fast alle schon Französisch.
0: Gut. Ja, also meine Generation auf jeden Fall, die sind mit Französisch und Deutsch aufgewachsen. In heutigen Zeiten ist das Französische komplizierter für die jungen Leute, die möchten dann lieber Englisch.
1: Das Litzenburgisch, wenn man es hört, wenn es schnell gesprochen wird, ja gerade bei dem echten RTL Radio Luxemburg, dann verstehe ich sehr, sehr wenig. Also die Worte sind schon sehr anders auch.
0: Ja, das stimmt. Also man hat ja seine eigene Sprache entwickelt und je nachdem, von wo man herkommt, wir haben ja seit wir diese Sprache jetzt haben, das war ein Prozess über 20 Jahre, wenn nicht mehr, dass man von diesem Dialekt wegkam und zu einer Sprache kam. So sprechen wir heute ein korrekteres Luxemburgisch, anderes Luxemburgisch als vielleicht vor dieser Zeit noch, wo wir fast luxemburgisch-deutsch vielleicht geredet haben. Wenn Sie aus einer eher deutsch-französisch orientierten Familie kommen, haben Sie mehr französische Worte, die Sie da drunter mischen. Wenn Sie aber eher von einer Moselgegend kommen, wo das Deutsche klarer und näher ist, dann haben Sie mehr deutsche Worte, die Sie da einflicken.
1: Welche aber sollte man können? Guten Tag heißt bei euch?
0: Guten Morgen, bonjour.
1: Danke.
0: Merci, wie die Franzosen, ja.
1: Auf Wiedersehen dann auch, au revoir.
0: Ja, au revoir oder salut oder Eddie,
1: dann wissen wir es auch.
0: Eddie, salut, Eddie, au revoir.
2: Eddie sagen wir jetzt noch nicht, aber wir verschnaufen kurz nach dieser Luxemburg-Etappe. Luxemburg grenzt im Süden an Frankreich, im Westen und Norden an Belgien und im Osten an Deutschland. Luxemburg ist ein kleines Land in diesem Dreiländereck. Überraschend anders, so beschreibt man sich selbst hier in Luxemburg. Ein Herzog steht an der Spitze dieses Staates, aber so richtig viel zu sagen hat er auch nicht. Ist eben Tradition hier. Und dann gibt es noch einen Grafen, den hatte Dorte schon vor Jahrzehnten besucht.

0: neben dem Palast das Parlament?
1: Das Parlament, das ist ein tieferes Gebäude, wie Sie sehen, mit den Symbolen. Sie haben die Justitia, Sie haben dann den Engel, also katholisch. Luxemburg ist ein sehr katholisches Land. Es war das Haus der Bevölkerung, so nannte man das. Und von da an konnten wir Repräsentanten unseres Volkes nach La Haye schicken, nach Holland, die uns dann unsere Interessen ein bisschen verteidigt haben. Und das war eben, weil Wilhelm II. Von Oranien-Nassau, das war ein toleranter König. Übrigens steht da im Hintergrund der Wilhelm auf dem Ross. Ihm wurde damit gedankt, dass er Luxemburg im Interesse der Bevölkerung regiert hat. Ja.
0: Sehr kleines Gebäude fürs Parlament. Wie viele Abgeordnete gibt es
1: wir
0: in dem
1: haben
0: Parlament?
1: Ungefähr so, das ändert sich immer ein bisschen, je nachdem, wie sie in die Chambre reinkommen. Wir nennen das die Chambre, hein? Das ist la Chambre des députés. Le Parlement ou la Chambre des députés. Wir haben so um die 60, wenigstens 60. Die repräsentieren dann das Volk, die werden ja gewählt. Wir haben alle 5 Jahre haben wir Nationalwahlen.
0: Jean-Claude Juncker ist sehr, sehr bekannt in Deutschland. Es gibt kaum eine Interviewsendung, wo er nicht zu hören ist.
1: Ja. Das kennen wir hier in Luxemburg. Also er war sehr populär. Die 20 Jahre war Juncker Premierminister oder Finanzminister und so weiter. Er hat ja verschiedene Stellen hier.
0: Wir sehen ja hier auch die Luxemburger Fahne, zum einen ganz, ganz groß, wehend im Wind.
1: Das ist rot, weiß und blau. Und man sagt mir sehr oft, das ist die holländische Fahne. Stimmt ja auch, nur das Blau ist heller auf der Luxemburger. Das Blau der Holländer ist tiefblau und das ist das Königsblau. Die Holländer sagen, das ist das Königsblau. Und wir haben ja nur ein Großherzog. Und das ist der Unterschied. Und manchmal hat man auch den roten Löwen drauf. Das ist auch ein Luxemburger Symbol. Das ist aus der ersten Dynastie der Luxemburger, die dann ausstarb Ende des Mittelalters. Wir sind jetzt im ältesten Teil der Oberstadt. Wir nehmen jetzt hier eine kleine Passage. Das ist 17. Jahrhundert. Ist immer interessant hier, waren immer hier kleine Tavernen, kleine Hotels. Und heute sind es Restaurants. Aber es war immer Gaststätte. Auch Leute haben in den Oberstöcken gewohnt. Und Goethe hat hier 1 oder 2 Nächte verbracht, als er mit den preußischen Truppen hier während der französischen Kampagne 1792 hier durch Luxemburg kam.
0: Goethe war immer an schönen Ecken, weil hier ist ja auch sehr gemütlich, Passage du Palais.
1: So hat er in sein Tagebuch ein paar Sätze geschrieben über der liebliche Ort Luxemburgs und das steht auch auf einem Stein, da werden wir auch vorbeikommen. Aber hier hat er übernachtet. Und das Gebäude, was Sie da sehen, das ist die Freimaurerloge. Der steht dann, den sehen Sie fast auf allen Postkarten. Der kleine Spruch, das heißt, mir wille bleiben, werd mir Sinn.
0: Wir wollen bleiben, was wir sind.
1: Ja.
0: Klingt wie bayerisch fast schon.
1: Ja. Oder Kölsch.
0: Das, genau, Kölsch von der Aussprache her, bayerisch vom Inhalt.
1: Genau. Das stimmt. Genau. Ja, wille bleiben, werd mir Sinn. Ja, genau. Komm, stammt aus einem patriotischen Volkslied. 19. Jahrhundert auch, schon älter, aber das hat man dann gesungen, weil wir, langsam kamen wir ja zu dem Punkt, dass wir unsere eigene Geschichte bekamen. Wurden wir uns eigenen Schicksals bewusst als Land, als Nationalgefühl kam langsam auf und das wurde dann zu der Zeit gesungen. Man würde es heute nicht mehr so singen. Wir haben uns angepasst trotzdem. Wir möchten nicht bleiben, wie wir waren. Wir haben uns angepasst.
0: Europa der Region.
1: Auf jeden Fall. Und Sie sehen hier rundum diese alten Häuser. Früher waren das die Häuser der Notablen, des höheren Bürgertums. Gute Familien haben da gelebt. 1750 steht ja noch da. Und die wurden jetzt restauriert, schon für das zweite Mal. Und die gehören jetzt teilweise zum Museum.
2: Es gibt einige Militärmuseen und auch Industriemuseen, die mehr über die Geschichte erzählen, die wir hier nur kurz anreißen konnten. Ein Rundgang führt die Besucher nämlich zu den 7 bekanntesten Museen auf der Museumsmeile. Und da empfiehlt sich zum Beispiel die Luxemburg-Card. Einmal zahlen und dann freien Eintritt in alle Museen, auch übrigens freie Busfahrten. Denn Vorsicht, meine Damen und Herren, Taxis sind extrem teuer. Eine Fahrt vom Flughafen in die Stadt, die kann manchmal fast so viel kosten wie das Flugticket selbst. Luxemburg legt Wert auf Tradition, aber passt sie auch gern an, sodass sie etwas bequemer ist, die Tradition. Tradition. Das zeigt zum Beispiel der Nationalfeiertag. Der wurde ursprünglich eingeführt, um den Geburtstag des jeweiligen Großherzogs zu feiern. Es hatte mit dem Geburtstag der Großherzogin Charlotte begonnen, die am 23. Januar geboren wurde. Weil das aber im kalten Winter ist, wurden die Feierlichkeiten auf die wärmere Jahreszeit verschoben, auf den 23. Juni. Und dieses Datum wurde auch von den Nachfolgern so beibehalten. Die Feierlichkeiten beginnen bereits am Vorabend dieses Nationalfeiertages mit einem der schönsten Feuerwerke, die ich je erlebt habe. Sie hören es auch gleich hier knallen und knistern. Mit Josette beobachten wir zunächst den Fackelzug durch die Straßen von Luxemburg, über die öffentlichen Plätze und Gassen dieser schönen Hauptstadt, die besonders festlich da geschmückt ist.
1: Da ist immer was los. Dann haben wir Paraden hier, der Fackelzug, wie man den nennt. Da kommen die Soldaten und alle Gruppen von Vereinen kommen mit Fackeln hier hin. Die machen immer spezielle Wege und gehen dann durch die Straßen der Stadt. Und dann hat man auch einen Empfang auf dem Knödler hier von der Großherzogin und dem Großherzog und dann die Notabilitäten der Gemeinde und der Regierung. Und dann kommt nach später am Abend, so gegen 11, das Feuerwerk. Und das wird dann wieder abgeschossen hier von der Adolfbrücke hier. Die schöne Brücke, die über das Petrustal geht. Und dann ist was los hier, wenn das Wetter mitmacht. Den ganzen Abend durch wird dann gefeiert hier. Und dann stehen überall Stände, wo man trinken und essen kann, musizieren kann. Über alle Terrassen sind voll. Dann kommen nicht nur die Luxemburger hin, das wären ja nicht so viele. Ne? Da kommen sie alle von der Großregion, wie wir das nennen, Deutschland, Frankreich. Und hauptsächlich viele Franzosen werden dann hier sein, Belgien auch. Und dann die vielen Einwohner aus allen Ländern der Welt, die hier in Luxemburg wohnen. Wir haben 48% Ausländer, die hier in Luxemburg wohnen. Das macht so 170 und ein bisschen mehr verschiedene Nationalitäten, die hier
0: richtig
1: wohnen.
0: Eine europäische Stadt, eine internationale vor allem, ja?
1: Ja, genau. In den 50er Jahren waren wir ja schon der Sitz der Montanunion hier. Da waren die ersten Europäer, die wieder hier hinkamen. Wir kannten sie ja schon alle früher. Die waren ja auch schon fast alle hier. Die Italiener und die Deutschen und die Österreicher und die Franzosen waren ja schon hier, 400 Jahre. Jahre vorher kam das ja immer. Aber dann kamen sie wieder und dann haben sie hier gearbeitet in der Montanunion. Und dann hat Europa sich geöffnet zu anderen Ländern und dann sind wir erst von 6 auf 10 und 16 und dann heute 28 Länder. Und dann kommt dann das Finanzzentrum, das sich auf die Folge der EWG, ja, der Europäischen Wirtschaftsgemeinschaft, kommt ja natürlich auch Business nach Luxemburg und dann wird dann Luxemburg, entwickelt sich zu einem Finanzplatz. Und dieser Finanzplatz bringt es dann mit, dass alle, viele internationale Banken sich hier niederlassen. Die kommen nicht nur aus Europa, aber von überall her. Und darum ist hier das Ganze hier sehr kosmopolitisch.
0: Wir sind jetzt ja auf der großen Brücke Richtung Petrus und hier läuft auch die Prozession dann lang am Feiertag am 23. Juni.
1: Auf der anderen Seite, die ist, nachdem in der Philharmonie der zivile Festtag war, kommt dann die ganze Familie, die Politiker kommen dann zu dem Avenue de la Liberté. Das ist die große, einzige große Avenue, wo das Defilé stattfinden wird. Und das ist schon seit jeher so. Und dann nachmittags wird der Bischof einladen zu einem Tedeum, wie wir das nennen. Und da werden die Luxemburger eingeladen, auch normale Leute können dahin und in die Kathedrale. Aber auch die Notablen, die Politiker werden sich da auch zeigen, denn ach, man versteht sich ja aber trotzdem noch hier.
0: Über alle Parteigrenzen.
1: Genau.
0: Und die Musik, die hier dann bei den Defilieren gespielt wird?
1: Sehr, sehr schöne Militärmusik hier, Fanfare oder wie man das nennt. Aber die spielen wunderbare Militärmusik.
0: Das sind eigene Kompositionen für Luxemburg oder allgemeine Militärmärsche?
1: Nein, die Luxemburger Militärmusik spielt auch eigene Kompositionen, aber auch dann die bekannten Märsche, auch die Legionärsmarsch und so weiter. Die Luxemburger haben ja mitgekämpft im Ersten Weltkrieg als Freiwillige in der französischen Fremdenlegion. Auch das ist alles patriotisch.
0: Aber die Marseillaise wird auch gespielt?
1: Nee. Aber dann, wenn die Franzosen hier feiern, dann hört man nicht von der Militärmusik, aber dann hört man die Marseillaise auch hier in Luxemburg. Die größte Gesellschaft, also das sind die Portugiesen, gefolgt von den Franzosen. Der 14. Juli wird auch hier gefeiert, aber eher dann so mit Bällen wie in Frankreich, populär, Balmusette und so. Das wird auch hier auf dem Place d'Armes, kommt da auch. Ja. französische Musiker. Und das ist für die Franzosen dann eigens, wie die Portugiesen hier Nationalfeiertag hier feiern. Mit ihrer Musik, wir sagen, das ist der portugiesische Tag, dann ist alles mit portugiesischen Fahnen beschmückt.
0: Feiert ihr auch am 3. November, Donnerstag, dieses Ankommen des neuen Beaujolais, Le Primeur est arrivé, wird das dann auch so gefeiert hier?
1: Ja, wird auch hier gefeiert, aber weniger. Das ist nicht mehr so, wie das vor 20, 30 Jahren war.
0: Da gab es ja richtige Feste, da hat man gewartet.
1: Dann haben wir einen dicken Kopf gehabt mit dem Beaujolais Nouveau, der nicht immer die beste Qualität war.
2: Also bitte nur guten Wein trinken. Wir haben später noch ein paar Tipps für die edlen Tropfen aus dem Großherzogtum. Wenn Sie sich noch an das schrille Fernsehmoderatoren-Duo Hella von Sinn und Hugo Egon Balder erinnern, ja, dann sollten Sie bei uns weiter mit dabei sein bei diesem Rundgang durch Luxemburg. Wie immer an dieser Stelle, auf Weiterhören.

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1: Luxemburg mit seinen gut 100.000 Einwohnern ist es doch wert, ein paar Tage besucht zu werden. Zum einen die Museen, aber für mich am schönsten war es, durch die Straßen zu schlendern, die Cafés und Brasserien zu beobachten, vor denen die Menschen wie in Frankreich ihren Kaffee ab und zu genießen. Es ist ohnehin so ein kleines Gefühl von Savoir-vivre in der Innenstadt von Luxemburg. Schon von Weitem begrüßt ja die Silhouette mit ihren markanten Türmen, der Kathedrale de Notre-Dame, mit der markanten Brücke Pont Adolphe oder auch natürlich dem Palast des Großherzogs. Während hier schon der Luxemburg-Marsch von Franz Leha im Hintergrund an läuft, treffen wir zwei junge Leute in grünen T-Shirts mit einem großen Fragezeichen. Sie beantworten aber die Fragen der Touristen. Und unsere Fragen beantwortet anschließend weiterhin Josette. Und dann tauchen wir noch in einen Weinkeller an der Mosel, nämlich mit Leon.
2: Willkommen zu Lützbüsch.
3: Moin zu Lützbüsch.
1: Sie sind immer unterwegs damit hier in Luxemburg?
2: Ja, also in der Altstadt und der Oberstadt, halt da, wo die meisten Touristen unterwegs sind.
3: Monate Juni, Juli, August. So.
1: Was sind so die häufigsten Fragen, die dann an Sie gestellt werden?
2: Wo sind die Kasematten? Gibt es hier eine Stelle, wo man was Gutes essen kann? Oder sonst halt ganz einfach, wo ist hier die nächste Toilette? Also meistens banale Fragen, manchmal auch ein bisschen spezielle.
1: Und erkennbar eben an diesem großen grünen Segel?
2: Ja, genau, Segel.
1: Kann man nennen. Genau, und Sie auch immer in Shorts und diesem grünen Poloshirt.
3: Ja, mir wünsche ich ein Cheris.
1: Noch so ein spektakulärer Abgrund.
4: Also ein tiefer Graben hier und das Petrustal, das kleine Bächlein, man geht ein bisschen weiter und dann sieht man hier unten so ein kleines Bächlein, das Ganze ausgegraben hat. Und das ist die Südseite der Stadt. Und wir spazieren hier auf so einem alten Bastion, der auf diese Höhe jetzt angelegt wurde, schon unter Vauban. Und das war der Schutz, der südliche Schutz der Stadt. Und wenn man links schaut, sieht man wieder mal diese großen Mauern von Vauban. Wenn wir da an diesem Platz kommen, sehen wir dann auf der anderen Seite, sehen wir in den Felswänden so Türen und Treppen. Und das sind die Kasematten, die tiefen unterirdischen Gänge. Die wurden von den Österreichern im 18. Jahrhundert hier eingehauen. Wir haben über 23 Kilometer dieser Kasematten, die unter der ganzen Stadt laufen. Und hier wurde die Stadt gegründet, vor über 1000 Jahren. Durch einen Graf. Siegfried war sein Name und er ließ sich diese Burg hier errichten auf diesem Felsvorsprung und nannte diese Burg Luzilin Buruk. Altdeutsch Luzilin Klein Buruk Burg. Aus dem wurde Lützelburg. Wir Luxemburger sagen Lützeburg. Und dann hat er sich in den Jahren, den Jahrhunderten später ein bisschen franzisiert und es wurde Luxemburg. Wir sehen hier runter auf eine Straße, das war die Hauptverbindung zwischen dem unteren Teil hier Gronn und der Oberstadt Fischmarkt. Diese Route kam von Südfrankreich nach Aachen, ging die. Und wir haben auf Fischmarkt kam eine Straße von Westen her, von Westfrankreich Reims, und die ging nach Trier. Weil Trier, man darf nicht vergessen, das war das zweite Rom hier, ne?
5: This is the only cellar digging to the into the massive limestone rock.
1: Wir haben den einzigen Weinkeller hier in Luxemburg, der in eine Kalksteinhöhle hineingeht, auf einer Gesamtlänge von einem Kilometer, bei 12 Grad Temperatur und 80% Luftfeuchtigkeit.
5: And we have 12 degrees Celsius and 80% of humidity. So the main grapes are Riesling, Pinot Blanc, Pinot Gris.
1: Die Hauptrebsorten sind Riesling, Pinot Blanc, Pinot Gris, Auxerrois, Gewürztraminer, Chardonnay, so als die besten Weine und Edling zum Beispiel als Tischwein und die Pinot Noir auch als Rotwein. Vor 2000 Jahren bauten ja schon die Römer hier
5: ein. So first we make the wines and then we choose our best wines and we make second fermentation in the bottle.
1: Ja, und aus den besten Weinen lassen wir dann die Flaschen gegen vollziehen zum Schaumwein. Der Wein wird in die zweite Gärung in die Sektflasche gefüllt, mit einem Kronkorken verschlossen wird. Nach Ablauf der Mindestlagerzeit wird die Hefe durch Abrütteln, wir machen das manuell, in den Flaschenhals gelegt. Wir haben da bei uns zwei Mitarbeiter, die diese 90.000 Flaschen immer drehen.
5: And we have two people turning these 90.000 bottles of. Here in Oxomoor we have two different types of soil, so the soil makes the difference in terms of taste and then the sun exposure is
1: Wir haben in Luxemburg zwei Bodenarten, die den Geschmack beeinflussen. Und die Sonne spielt auch eine Rolle. Die Reben direkt am Wasser an der Mosel bekommen Doppelsonne durch die Reflexion vom Wasser.
5: We export only 30% to Netherlands, Belgium and Germany.
1: 30% unseres Weines exportieren wir in die Niederlande, nach Belgien und Deutschland, aber nur in Restaurants, in den Geschäften nur hier in Luxemburg. Luxemburg ist sehr patriotisch.
5: The Luxembourgish is very patriotic.
1: Der Luxemburger ist patriotisch und vor allem genießerisch. Vor dem Essen im Restaurant gönnt er sich gern einen Crémant. Ja, an dieses Ritual habe ich mich in wenigen Tagen schon schnell in Luxemburg gewöhnt. In Luxemburg ist Geld vorhanden, vor allem in den Büchern und sicher auch Tresoren der Banken. Ich durfte mal so in eine Bank hineinschauen, also wirklich nicht schlecht, Herr Specht. Luxemburg ist aber nicht nur die Stadt der Banken, es ist auch ein wichtiger Brückenkopf der Europäischen Union. Das Europäische Konferenz- und Kongresszentrum, der Gerichtshof, die Kommission, der Rechnungshof und auch die Investitionsbank, all diese Einrichtungen befinden sich hoch über der Stadt auf dem Plateau Kirchberg, dem modernsten Teil von Luxemburg. Den schauen wir uns jetzt zunächst mal von Weitem an, von einem wunderschönen Aussichtsbalkon eines spektakulären Fahrstuhls.

0: Ballon.
1: Jetzt an einem wirklich Ort mit Adrenalincharakter. Wir sind vor dem Abgrund.
2: Wir stehen jetzt wirklich hier 61 Meter über dem Abgrund.
1: Auf einer Glasplatte.
2: Auf einer Glasplatte, so ist das. Hier am Pfaffentallift, das ist die neue Touristenattraktion Luxemburgs. Dieser Lift verbindet die Oberstadt mit dem Pfaffental. Pfaffental ist im Grund an der Alzette. Und von hier bis runter sind es 61 Meter. Und die kann man dann mit diesem neuen Glaslift, kann man die sehr schnell bewältigen. Dieser Lift ist dann auch kostenlos.
1: Hammerkirchberg suggeriert so einen kleinen Hügel einer Kirche. Also wenn man es nicht wüsste, würde man denken, das ist ein Dorf. Aber es ist ja wirklich ein Riesenberg, ein Plateau, muss man sagen. Mit eben diesen Hochhäusern, diesen Kränen auch. Ne?
2: Genau, es ist ein Hochplateau. Das merkt man auch, wenn man da steht, weil es ist da immer sehr windig. Der Wind weht immer da kräftig durch. Ganz früh, also vor den 60er Jahren, da gab es nur ein paar Bauernhöfe da. Und das ist auch ein Stadtviertel, weil es eben Kirchberg heißt. Kommt natürlich daher, weil wirklich in der Tat früher mal eine Kirche da gestanden hat und es ist ein Hügel, ein kleiner Berg. Es gibt auch jetzt noch ein, zwei Bauernbetriebe dort, aber natürlich hauptsächlich sind jetzt halt da die Neubauten. Was aber auch sehr interessant ist, man kann da einen architektonischen Rundgang machen, weil diese Neubauten sind schon architektonisch sehr interessant gestaltet.
1: Und sicher auch eine beliebte Wohnlage, der Kirchberg mit dem Blick hier auf das Tal, auf Gesamt Luxemburg.
2: Da wurde auch Wert darauf gelegt, eine gesunde Mixität zu halten, sodass jetzt auch relativ viele Leute da wohnen.
0: Trans Europa Express. Trans Europa Express.
1: Und wir sind mit einer Standseilbahn, die sehr modern ist, die in den Alpen nicht hätte besser gebaut werden können, hier hochgefahren, auf den Kirchberg.
2: Ja, das ist auch eine Schweizer Firma, die gebaut hat. Die Standseilbahn ist schon quasi, kann man sagen, eine touristische Attraktion geworden, auch vor allem, weil sie gratis zu benutzen ist.
1: Auf dem Kirchberg nicht irgendein Berg, eben mit ganz vielen wichtigen Institutionen. Was sehen wir hier rund um uns?
2: Ja, wir sind hier mitten im Europaviertel. Wir haben hier den Europäischen Gerichtshof, die Europäische Investitionsbank und auch das Sekretariat der Europäischen Union und auch das Europäische Konferenzzentrum. Und dann gibt es auch noch die Philharmonie hier auf Kirchberg.
1: Hat Luxemburg eine eigene Philharmonie?
2: Ja, absolut. Wir haben noch ein philharmonisches Orchester und hier auch die Philharmonie, wo auch regelmäßig Konzerte stattfinden. Das ist ein sehr schönes Gebäude, entwickelt von unserem französischen Stararchitekten Christian de Portzamparc.
1: Sehr, sehr großzügig, modern gebaut. Etwas noch großzügiger als in Brüssel hier. Genauso viele fahren, aber ich habe das Gefühl, noch etwas weiter alles.
2: Man hat hier einfach mehr Raum. In Brüssel ist alles ziemlich aufeinander, weil das ja im Stadtzentrum ist. Hier sind wir auf Kirchberg. Das Viertel wurde ja erst in den 60er Jahren entwickelt. Zuerst war hier nur eine Autobahn und ein paar Hochhäuser. Und inzwischen hat sich das trotzdem ein bisschen urbanistisch entwickelt, aber Raum gibt es immer noch mehr als genug.
1: Sieht man das hier so als zweites Brüssel, so als zweites Herz Europas, Luxemburg in diesem Bereich hier?
2: Ja, sicher, weil Luxemburg ist ja eine von drei europäischen Hauptstädten, zusammen mit Brüssel und Straßburg, so dass man wirklich sagen kann, wir sind hier an einem der drei Polen von Europa.
1: Deswegen ist sicher bei euch auch die Europa-Begeisterung und diese Bedeutung euch noch bewusster als woanders in Europa vielleicht auch.
2: Aber vor allem natürlich auch durch die Größe, respektive durch die Kleinheit von Luxemburg, weil wir einfach so ein kleines Land sind. Für uns ist es auch absolut normal, die Grenze zu überqueren. Also als Luxemburger ist man regelmäßig im europäischen Ausland, sei das jetzt in Deutschland, Frankreich oder Belgien. Wir leben in Europa, kann man sagen, jeden Tag, weil wenn wir nur in unserem Land bleiben würden, dann kämen wir nicht weit.
1: Und deswegen besuchen wir gleich einen Ort, der eben das grenzenlose Europa ermöglicht hat. Nicht weit von Luxemburg, ein kleiner Ort, ja, mit großer Bedeutung. Am Rand von Luxemburg, da wo die Mosel an Deutschland und Frankreich grenzt, da steht ein wichtiger Grundpfeiler des offenen, freien Europas, im Ort Schengen. Wir alle kennen sicher diesen Namen, weil er uns eben dieses freie Reisen innerhalb der EU garantiert. Unser Guide Roman bringt uns nun zu diesem besonderen Ort. Das ist ein sehr historischer Ort, auf dem wir uns jetzt befinden.
2: Hier ist der Ort, wo der Vertrag von Schengen unterschrieben wurde. Zwar nicht genau hier auf dem Boden, aber auf dem Schiff Mariastrid, welches hier direkt an der Mosel vor Anker lag. 1986. Das war Helmut Kohl, François Mitterrand und dann ein Vertreter von Luxemburg und dann auch Belgien und die Niederlande. Weil Luxemburg war ja damals, wo ist heute noch, Teil von Benelux. Die Mosel ist hier Kondominium. Das heißt, die luxemburgische Grenze ist auf der deutschen Seite und die deutsche Grenze ist auf der Luxemburger Seite. Der Fluss gehört beiden Ländern gleichzeitig.
1: Und man hat diesen Ort gewählt, weil wir hier das Saarland haben, Luxemburg und Frankreich fast beieinander.
2: Ja? Deutschland ist ja wirklich hier dann direkt gegenüber. Das heißt, sobald sie in die Mosel springen, sind sie schon auf deutschem Gebiet. Und dann natürlich Frankreich ist direkt 200 Meter hier nach rechts. Man kann hier nach Frankreich blicken. Und Luxemburg dann Teil des Benelux-Raumes, sodass dann auch Belgien und die Niederlande sozusagen hier noch vertreten sind. Man muss sagen, damals war man sich der historischen Tragweite nicht so bewusst. Es wurde unterschrieben, man macht mal freie, offene Grenzen. Aber so richtig haben die Politiker damals auch noch nicht daran geglaubt. Und sie wussten auch nicht, welche historische Tragweite das Ganze haben würde.
1: Und damals also nur eine Absichtserklärung, die Umsetzung war ja erst viel später gewesen?
2: Die Umsetzung war erst viel später. Das war 92, wo das erst umgesetzt wurde. Und natürlich wurde das dann natürlich begleitet durch eben enorme Reiseerleichterungen. Das heißt, man konnte dann wirklich ohne Passkontrolle, ohne Zollkontrolle von Luxemburg nach Deutschland oder nach Frankreich reisen. Luxemburg hatte das ja schon vorher über den Benelux-Raum. Das heißt, für uns war das schon eine bekannte Sache, dass man einfach mal so kurz nach Belgien fährt zum Einkaufen. Aber das wurde dann neu, dass man das gleich auch mit Frankreich und mit Deutschland machen kann. Und erst viel später, so in den Ende 90er Jahren, Anfang 2000er, wo dann auch die Europäische Union erweitert wurde, wo der Schengen-Raum erweitert wurde. Da erst wurde richtig bewusst, wie wichtig eigentlich dieser Schengen-Vertrag ist. Und dann hat man auch dann entschieden, hier in Schengen dann so ein kleines Museum einzurichten, eine kleine Gedenkstätte, um wirklich darauf hinzuweisen, wie das eben sich entwickelt hat und vor allem auch den künftigen Generationen zu zeigen, wie es früher war, dass es nicht so einfach war zu reisen und dass das nicht selbstverständlich ist.
1: Vor allem muss man sich vor Augen führen, dass damals, als es hier unterschrieben worden ist, ja Europa noch geteilt war, auch in den Ost und West durch den eisernen Vorhang. Also damals gab es ja nicht nur das Problem, dass wir innerhalb von Westeuropas keine offenen Grenzen hatten. Wir hatten ja im Prinzip Mauer und Stacheldraht noch in Europa.
2: Oh ja, vor allem 1986, da gab es ja Deutschland, wirklich nur die Bundesrepublik Deutschland, Westdeutschland. Und da hat natürlich niemand an Ostdeutschland gedacht, überhaupt an Osteuropa. Das war wirklich eine Sache von Westeuropa. Das war ja auch ein bisschen um zu zeigen, wir wollen hier eine Wirtschaftskraft sein. Dem Ganzen vorausgegangen war ja auch der europäische Wirtschaftsraum, den es ja schon seit den 50er Jahren gegeben hat.
1: Deswegen gab es damals natürlich noch nicht das, was wir heute hier haben, so ein Stück Berliner Mauer. Ich war ganz erstaunt, dass auch ein Stück Berliner Mauer es bis hierher nach Schengen geschafft hat.
2: Also eben auch, weil das ja wirklich auch ein Thema ist, was die Einheit Europas symbolisiert, wie kaum ein anderes Thema, hat natürlich dann auch Deutschland hier Schengen ein großes Stück der Berliner Mauer geschenkt, was dann auch hier sehr symbolisch dargestellt steht. Man muss auch bedenken, es sind zwei Teile, die mit einer Lücke getrennt sind sozusagen. Das heißt, man kann durchgehen, zum wirklich zeigen, ja, es sind durchlässige Grenzen.
1: Und es ist auch ein Stück Berliner Mauer, auf dem das Porträt von Michail Gorbatschow gemalt ist, also dem Wegbereiter auch der europäischen Öffnung, zumindest der Teilung Deutschlands, die überwunden wurde, auch dank ihm.
2: Ja, auf jeden Fall. Also vor allem Michail Gorbatschow hat schon ganz extrem dazu beigetragen, dass die Situation sich so entwickelt hat, wie sie es eben hat. Das heißt, dass die DDR irgendwann sich aufgelöst hat und die deutsche Wiedervereinigung, da kann man schon sagen, der Michail Gorbatschow ist maßgeblich daran beteiligt gewesen. Ja.
3: Ich denke, Gefahren только подстерегает тех, кто не реагирует на жизнь.
4: Ich glaube, Gefahren warten nur auf jene, die nicht auf das Leben reagieren.
1: Und daneben haben wir diese Skulpturen, Kunstwerke, Sterne einerseits auf dem Boden, andererseits auch an Säulen mit jeweils einem Symbol eines Landes.
2: Jedes Land ist erstmal durch eine Plakette am Boden dargestellt und dann haben wir hier drei Säulen stehen, wo auf jeden Säulen da mehrere Sterne sind und jeder Stern repräsentiert ein Land der EU und auf diesen Sternen sind dann sozusagen typische Zeichen dieses Landes, zum Beispiel für Deutschland das Brandenburger Tor und der Kölner Dom und andere Sachen.
1: Und im Museum kann man dann noch mehr erfahren über die Geschichte?
2: Direkt gegenüber ist das Centre Européen, also das Europäische Zentrum Schengen, ist ein Informationszentrum, Museum. Da gibt es sehr viele wissenswerte Informationen über Schengen, über Europa im Generellen, wie das Ganze sich entwickelt hat. Da kann man auch ein paar interaktive Sachen mitmachen. Also schon sehr interessant. Ich weiß auch, sehr viele Asiaten kommen hierher, weil für die ist es natürlich auch immer immer sehr interessant. Die kriegen ein Schengen-Visum in den Pass. Zuerst mal können sie sich nicht darunter vorstellen. Und dann, wenn sie mal hier sind, dann erfahren sie wirklich, wie das Ganze sich entwickelt hat. Und sie verstehen auch, wieso sie sich mit so einem Visum frei bewegen können in einem Raum, quasi kann man sagen, von Ostpolen bis Südportugal.
1: Inzwischen sogar von Ostpolen weiter bis ins Baltikum. Ich würde mir ja wünschen, man könnte irgendwann sogar vom Ural bis nach Gibraltar freireisen. Der Mensch, er braucht Visionen, wie eben damals in Schengen. Und jetzt eine Radioreise zu einer Reise im Radio und Fernsehen. Wir kommen zu einem Ort, an dem wir über die drei magischen Konsonanten reden wollen. Egal, ob Sie diese Konsonanten mögen oder nicht so mögen, Sie alle kennen sie sicher. Also starten wir die Zeitreise zu einer Mediengeschichte aus Luxemburg.

0: Hier ist der frühere Hauptsitz von RTL. 1929 wurde RTL gegründet und dann haben sie hier von der Villa Louvigny aus angefangen zu senden. Ganz Deutschland, Luxemburg selbstverständlich auch den französischsprachigen Raum. Da gab es ja auch ein RTL Frankreich und sogar ein englischsprachiges RTL gab es auch. Die haben es rüber nach England gesendet.
1: RTL ja schon in den 20er Jahren gegründet, dann die Zeit des Nationalsozialismus, Einmarsch der Faschisten. Was ist dann mit RTL passiert?
0: Ja, da ging RTL so wie auch die große herzogliche Familie ins Exil, und zwar nach London in England. Und während der Zeit hat dann RTL aus England gesendet, über die Frequenzen der BBC teilweise und auch aus den Studios der BBC in London. Und so, dass RTL dann trotzdem immer noch über die Kurzwelle in Luxemburg und auch teilweise in Deutschland noch erreicht werden konnte.
1: Wie die BBC hat man auch heimlich RTL damals gehört.
0: Ja. Absolut, also das wurde so sehr heimlich gehört. Leute haben auch in den Wohnungen die Radios zugedeckt mit Decken, weil die haben da damals geleuchtet, damit niemand sieht, dass sie das Radio anhatten. Und das wurde dann auch sehr leise gedreht, dass man quasi mit dem Ohr am Radio geklebt hat. Und da wurde dann auch immer die Großherzogin gehört, weil die Großherzogin hat da regelmäßig auch den Leuten Mut zugesprochen, wenn sie da am Radio gesprochen hat, in der Sprache ihrer Landsleute. Und hat auch immer die Landsleute aufgerufen, eben weiter zusammenzuhalten, und die dunkle Zeit würde bald zu Ende gehen, was dann auch im Endeffekt auch geschehen ist.
1: Nach der Befreiung dann zog RTL zurück nach Luxemburg.
0: Absolut, nach der Befreiung hat RTL dann auch wieder seine angestammten Studios zurückgenommen.
2: Ja. Meine Damen und Herren, liebe Zuhörer, Sie hören nun ein Versuchsprogramm von Radio Luxemburg in deutscher Sprache. Wir senden ab heute jeden Tag von 14 bis 15 Uhr ein leichtes Musikprogramm. Hier ist Radio Luxemburg auf der Mittelwelle 208 Meter.
0: Am Anfang natürlich nur Radio, Fernsehen gab es ja damals noch nicht.
1: Wir kennen es ja dann vor allem aus den 80er Jahren, als dann hier RTL Plus auf Sendung ging, das erste Privatfernsehen, als in Deutschland noch keines gab.
0: RTL Fernsehen, RTL Plus damals, das wurde aus den neuen Fernsehstudios in Bertrange gesendet. Und hier in der Villa Louvigny gab es aber zu der Zeit immer noch das RTL Radio, die fröhliche Welle.
1: Dieses legendäre Radio mit Frank Elsner, Helga Guitton, erinnert man sich, Jochen Pötzenbacher.
0: Die sind alle hier ein- und ausgegangen. Dann konnte man die auch regelmäßig hier im Stadtpark sehen, wenn sie da auf einer Parkbank im Mittagessen zum Beispiel genommen haben.
1: Hat man einfach hier gehört. Das war so ein wichtiger Werbeträger auch für Luxemburg. Radio Luxemburg hat man ja auf Kurzwelle bis nach Ostdeutschland gehört, auch in Bayern, in Berlin selbst gab es Freunde davon.
0: Oh ja, also wir waren auch immer sehr stolz über unser RTL, weil das war wirklich so ein Markenzeichen für Luxemburg. Und egal, wo man hingegangen ist, wenn man gesagt hat, man kommt aus Luxemburg, dann hieß immer gleich, ah, RTL, wir hören RTL. Das ist schon sehr interessant gewesen. Und auch heute noch.
1: Hast du auch damals gehört?
0: Sicher, selbstverständlich.
1: Und du warst auch dabei vor dem Fernseher, als ein RTL Plus auf Sendung ging, mit einem Fernseher aus dem Kreißsaal. Wie war es damals zelebriert worden?
0: Sicher, das wurde in Luxemburg ganz groß zelebriert. Das war dann das neue RTL-Fernsehprogramm. Und stimmt, das habe ich auch damals live im Fernsehen geschaut, wo dann, ich glaube, das war der Axel Fitzke und Jochen Pützenbacher, die haben dann sozusagen einen kleinen Mini-Fernseher aus dem Kreißsaal gebracht und dann gezeigt, es ist ein Fernseher. Und das war dann sozusagen die Geburtsstunde von RTL Plus.
3: Sagen Sie, lieber Herr Kollege, wie ist eigentlich das Allgemeinbefinden unserer Patienten?
4: Eigentlich sehr gut. Mhm. Er atmet sehr, sehr schön, Blutdruck stabil, nur der Puls ist etwas beschleunigt.
5: Ein Prachtexemplar.
0: RTL Plus, die ja dann irgendwann später, wo sie größer geworden sind, nach Köln gezogen sind. Aber selbstverständlich, RTL hat immer noch sehr viel mit Luxemburg zu tun. Nicht nur der L im Name.
1: Und damals auch sehr revolutionär mit Formaten, die es noch nicht gab.
0: Oh ja, also ich denke nur an die Nachrichtensendung 7 vor 7. Die wurde ja sehr modern aufgezogen, um auch ein bisschen so den Kontrast zu den deutschen Nachrichtensendungen zu zeigen. Dann natürlich Kartchen, der immer nach der Nachrichtensendung dann so die Nachrichten kommentiert hat. Dann gab es die Reisesendung Ein Tag wie kein anderer. Die haben wir auch immer gerne geschaut. Selbstverständlich gab es auch Sendungen wie Tutti Frutti oder Alles Nichts Oder mit Hugo Egenwalder. Aber das sind schon Sachen auch, die, ich meine, man redet heute noch darüber.
6: Guten Abend, liebe Landsleute. Vision, Vision schwer erkennen können.
1: Erinnerst du dich auch noch an diesen Salvatore, Pronto Salvatore mit den Kugeln, Giallo Rosso, wo ist die Kugel?
0: Ja, ja, selbstverständlich, der mit den drei Nüssen, wo er dann sozusagen diese Taschenspielertricks nachgemacht hat. Das war schon sehr interessant und sehr lustig.
1: Oder Karl Dall als die Talkshow mit der Play Bunny.
0: Ja, ja, Karl Dall, ja, der wurde ja auch eigentlich durch RTL erst groß und sehr viele Moderatoren oder so von RTL, die sind ja dann später zu anderen Sendern gegangen. Zum Beispiel Frank Elstner, der hat ja auch bei RTL angefangen und ist dann später zu den Öffentlich-Rechtlichen in Deutschland gegangen.
1: Frank Elstner, Dieter Thomas Heck auch, gibt es Fotos, wie sie gemeinsam hier rauchen?
0: Es ist schon eine lustige Zeit gewesen damals.
1: Und später zog RTL Radio von hier dann auf den Kirchberg selbst?
0: Ja, RTL Radio, das luxemburgische Radioprogramm und auch das deutsche Radioprogramm, die sind dann in den 90er Jahren in ihren neuen Hauptsitz auf Kirchberg gezogen. Jetzt gibt es die RTL City, wo alle RTL-Sender in Luxemburg zusammengeführt sind.
1: Das alte Radio Luxemburg hat etwas an Kultur verloren. Natürlich ist es auch nach Berlin gezogen im Kern dann.
0: Das deutsche Radioprogramm RTL Radio, das hat natürlich auch, weil sie vergrößern mussten, wurde natürlich ein bisschen Luxemburg leider vernachlässigt.
1: Aber hier hat RTL noch eine Bedeutung, auch im lokalen Fernsehen, auch RTL, schaut man die Nachrichten hier als Luxemburger?
0: Oh ja, also als Luxemburger hat man schon den festen Termin, dass man dann RTL abends schaut um 7 Uhr oder spätestens um 6:30, wenn das Journal beginnt.
1: Schon melancholisch, wenn man hier vor diesem stillen Haus steht und das alles sieht und Revue passieren lässt, gedanklich.
0: Ich meine, es ist schon ein geschichtsträchtiger Ort. Das heißt, man denkt schon ein bisschen, was ist schon alles hier in diesem Gebäude oder an diesem Gebäude herum passiert. Von 1929 bis jetzt, das ist schon eine ganze Reihe Jahre, die da vergangen sind. Und in diesen Jahren ist viel passiert.
1: In Europa.
0: In Europa und in Luxemburg und in der Welt.
7: Luxemburg, Europa und die Welt. Könnte fast ein Nachrichtenslogan sein. Und damit wären wir in der Neuzeit angekommen. Nach diesem Rückblick auf die magischen drei Buchstaben. Aber die wiederholen wir nicht nochmal, denn wir hier sind die Radioreise. Das Großherzogtum Luxemburg. Es ist ein Staat, in dem es sich leben lässt und vor allem arbeiten lässt. Hunderttausende Menschen, so hörte ich, pendeln jeden Tag aus Deutschland, Frankreich und Belgien zur Arbeit nach Luxemburg. Vor allem aus Trier setzt sich da immer wieder eine große Kolonne an Autos in Bewegung. Und weil das Autofahren bei all den Staus doch nervt, pendeln sehr viele auch in Bussen. Die Busse von Trier nach Luxemburg, die fahren im engen Abstand. In einem der Busse sitzt jeden Morgen Mike aus Trier auf dem Weg in sein Büro in Luxemburg.
8: Ich bin inzwischen seit 14 Jahren arbeite ich in Luxemburg, habe die Seiten gewechselt, bin ja selbst gelernter Journalist und arbeite allerdings inzwischen als Leiter Öffentlichkeitsarbeit für eine Fondsmanagementgesellschaft in Luxemburg, betreue also jetzt die Journalisten von der anderen Seite.
1: Du kommst ja aus Trier, die war also Luxemburg schon immer nicht fremd gewesen?
8: Ich habe in Trier studiert seinerzeit, war dann beruflich ein paar Jahre unterwegs, unter anderem in Deutschland, auch in den USA, bin dann allerdings wieder zurück zu den Wurzeln meines Studiums nach Trier gekommen, einfach weil ich die Stadt sehr schätze, weil ich die Lebensqualität dort wirklich zu schätzen weiß und hatte mich dann entschieden, in Luxemburg zu arbeiten, aber auch zu pendeln. Das liegt unter anderem daran, dass ich relativ viele Leute schon in Trier kannte und zum Weiteren auch die Immobilienpreise allerdings in Luxemburg sehr, sehr hoch sind. Man kann zwar sagen, in Luxemburg ist die Besteuerung vielleicht ein bisschen niedriger, man verdient auch ein paar Euro mehr, allerdings sind die Lebenshaltungskosten doch deutlich höher als in Deutschland.
1: Und deswegen nimmt man es in Kauf, jeden Tag auch zu pendeln, das gehört schon zum Alltag für dich im Prinzip?
8: Ja, im Grunde genommen, ich habe 3,5 Jahre in München gearbeitet, da war es mir auch nicht fremd zu pendeln, das war dann innerhalb der Stadt, das war vielleicht eine halbe Stunde. Jetzt bin ich teilweise doppelt so lang unterwegs und pendel eben nicht in derselben Stadt, sondern wechsle einfach in ein anderes Land zum Pendeln.
1: Das ist für dich wie so eine glitzernde Welt, in die du fährst, also aus dem eher doch bescheidenen Trier, dieses Luxemburg der Banken?
8: Nein, gar nicht. Also das ist, glaube ich, auch so ein bisschen klischeebehaftete glitzernde Welt der Banken. Luxemburg ist ein sehr interessanter Standort. Man hat alle Nationen fast hier vertreten. Es ist sehr international aufgestellt, es ist mehrsprachig. Da gibt es natürlich schon Unterschiede. Trier ist bekanntlich die älteste Stadt in Deutschland, eher von Römern geprägt. Luxemburg wiederum ist eine mittelalterliche Stadt, die sich natürlich aber durch den Banken- und Finanzstandort trotzdem erheblich verändert hat, aber jetzt nur von Glaspalästen oder so zu sprechen, wie man es von Frankfurt kennt, das ist hier in Luxemburg nicht der Fall.
1: Du hast hier in Luxemburg nochmal deine Sprachkenntnisse extrem aufpoliert. Inzwischen sprichst du ja mehrere Sprachen, nicht nur fließend, sondern auch ja, geschäftstüchtig.
8: Ja, das hängt einfach damit zusammen, da wo ich arbeite, sind Franzosen die Aktionäre. Französisch ist eben sehr, sehr gefragt in Luxemburg. Luxemburg hat bekanntlich 3 offizielle Sprachen. Luxemburgisch, was so ein bisschen wie ein moselfränkischer Dialekt ist, was so die Umgangssprache unter den Luxemburgern ist, aber eine Sprache, die eigentlich nur gesprochen wird. Französisch ist die Sprache, wenn man ausgeht, weil die Gastronomie sehr, sehr französisch angehaucht ist, sehr, sehr viele Grenzgänger, insbesondere aus Frankreich und aus Belgien dort arbeiten, die Speisekarten in der Regel nur auf Französisch sind. Deutsch wird natürlich auch viel gesprochen, weil es natürlich genauso viele Grenzgänger auch aus Deutschland gibt, die jeden Tag ins Großherzogtum fahren. Englisch ist natürlich überall gefragt. Ja, wenn man außerhalb dann von Luxemburg mit Skandinaviern, Niederländern und so weiter zu tun hat, ist man darauf angewiesen. Das heißt also, in Luxemburg letztendlich mit 4, 5 Sprachen zu jonglieren jeden Tag ist eigentlich völlig normal.
1: Bringst du ab und zu auch die Freizeit in Luxemburg oder eher in Trier dann?
8: Nein, sehr häufig sogar in Luxemburg, eben durch die Mehrsprachigkeit, eben durch den weiteren Horizont auch mal andere Küchen zu entdecken, eben nicht nur gut bürgerlich, sondern eben auch mal völlig andere Restaurants zu entdecken. Wir haben sehr viele Freunde, die in Luxemburg leben. Das sind nicht alles Luxemburger, das sind auch Zugezogene. Und deswegen ist das einfach dieses Kosmopolitische ist trotzdem ein sehr, sehr großer Mehrwert des Standortes.
1: Ist auch eine der schönsten Länder dieses Mitteleuropas, Luxemburg?
8: Ja, man sagt immer Luxemburg, das Gibraltar des Nordens, einfach weil es eine Festungsstadt ist und weil es mitten im Herzen Europas liegt. Es gibt eine TGV-Verbindung, also eine Schnellverbindung mit dem französischen Zug. Man ist in etwas über 2 Stunden von Luxemburg in Paris im Zentrum. Man ist in 2 Stunden in Brüssel, man ist aber auch in knapp 2 Stunden in Köln oder in Frankfurt. Also man ist trotzdem innerhalb von Europa relativ gut positioniert.
7: Die berufliche Ausreise nach Luxemburg ist verlockend, aber sicher nicht ganz so einfach. Die ständige Ausreise nach Luxemburg ist fast unbezahlbar. Daher empfehlen wir wie immer die temporäre für einen Urlaub. Und auch in Luxemburg bieten wir wie immer die kostenfreie Urlaubsverlängerung an. Unter www.radioreise.de gibt es diese Sendung als Podcast zum Nachhören. Wann immer Sie wollen, wo immer Sie wollen und vor allem auch wie oft auch immer Sie wollen. Da finden Sie auch Sendungen in die angrenzenden Länder nach Belgien, Frankreich und Deutschland. Einfach mal reinklicken, www.radioreise.de mit den Bildern und Texten in unseren Blogs. Ich verabschiede mich in ein paar Sprachen der Welt, die Sie auch in Luxemburg hören werden, denn in Luxemburg gibt es so viele Nationalitäten. Goodbye hören Sie genauso.

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1: Moin, es sind Romain aus Luxembourg und ihr lauscht Radio Heise mit Alex. Bonjour, je suis Romain de Luxembourg et vous écoutez l'émission Radio Rise avec Alex.
2: Un grand bonjour pour tous les écouteurs de Radio Voyage de la part de Sylvie et du Chocolate House à Luxembourg.
3: Merci beaucoup. Bleiben Sie schön reisefreudig, meine Damen und Herren, denn es gibt noch mindestens 1000 Orte in dieser Welt zu entdecken. In diesem Sinne, wie immer, bis bald.
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5: Ich bin Gisa Weber. Nach dem großen Stromausfall in Reutlingen vermuten die Ermittler Brandstiftung. Unter anderem wird geprüft, ob Brandbeschleuniger im Spiel war. Staatsschutz und Antiterrorzentrum ermitteln. Baden-Württembergs Innenminister Manuel Hagel sagt, wir werden mit aller Härte gegen die Täter vorgehen. Deutschland und Frankreich stoppen ihr gemeinsames Kampfjet-Projekt. Hintergrund ist auch ein Führungsstreit bei den zuständigen Unternehmen. Eigentlich sollte der Kampfjet ab 2040 das Rückgrat der deutsch-französischen Luftverteidigung sein und ältere Modelle ablösen. Der ukrainische Präsident Zelensky kämpft weiter für Frieden in seinem Land. Mit dem US-Gesandten Steve Witkoff und dem Schwiegersohn von US-Präsident Trump, Jared Kushner, hat er jetzt am Telefon über weitere mögliche Verhandlungen gesprochen. Wegen des Iran-Kriegs waren die USA als Vermittler zuletzt praktisch ausgefallen. Der Sohn der norwegischen Kronprinzessin Mette Marit, Marius Borg-Høiby, darf vielleicht bald das Gefängnis verlassen. Grund ist der ernste Gesundheitszustand seiner Mutter. Die norwegische Justiz hat seine Freilassung angeordnet. Die Staatsanwaltschaft hat allerdings Berufung eingelegt. Nun muss ein Berufungsgericht entscheiden. Die Fußball-WM rückt immer näher und das deutsche Team hat jetzt sein Turnierquartier bezogen. Der DFB-Tross kam am Abend unserer Zeit in Winston-Salem im US-Bundesstaat North Carolina an. Trainiert wird auf dem Gelände einer nahegelegenen Uni.
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6: Aktuell haben wir bei uns einen bedeckten Himmel. Im Ostalbkreis gibt es dazu leichten Regen. In Heilbronn und in Hohenlohe liegen die Temperaturen derzeit bei 17 Grad. Im Ostalbkreis sind es 17 Grad. Im Laufe des Vormittags zieht immer wieder leichter Regen durch. Am Nachmittag lockern die Wolken zwischendurch auf und die Werte steigen auf rund 20 Grad. In der Nacht kühlt es in der gesamten Thunregion auf etwa 12 bis 13 Grad ab. Morgen wird es wechselhaft mit vielen Wolken, nachmittags ziehen Gewitter mit Blitz und Donner durch und es gibt teilweise kräftigen Regen.
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7: Derzeit liegen uns keine Meldungen vor. Weiterhin eine gute Fahrt.
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1: Ich bin Gisa Weber. Beim großen Stromausfall in Reutlingen gehen die Behörden von Brandstiftung aus. Innenminister Manuel Hagel spricht von einer vorsätzlichen Tat. Staatsschutz und Antiterrorzentrum beim Landeskriminalamt ermitteln. Reutlingens Oberbürgermeister Thomas Keck hat den Vorfall scharf verurteilt. Ein gemeinsamer Kampfjet von Deutschland und Frankreich, den wird es nicht geben. Berlin und Paris sind zu dem Schluss gekommen, dass die entsprechenden Firmen nicht zusammenfinden. Unterschiedliche Waffensysteme und andere Techniken sollen weiter europäisch vernetzt bleiben. Der Iran hat seine Angriffe auf Israel vorerst für beendet erklärt. Bedingung sei aber, dass auch Israel seine Angriffe auf die Hisbollah-Miliz im Libanon beendet, heißt es in einer Erklärung. US-Präsident Trump hat inzwischen beide Seiten aufgefordert, die erneuten gegenseitigen Angriffe zu stoppen. Bei einem schweren Erdbeben sind auf den Philippinen mehr als 30 Menschen ums Leben gekommen. Mehr als 130 wurden verletzt. Das Beben hatte eine Stärke von 7,8. Wegen einer Tsunami-Warnung wurden auch mehrere Küstenregionen heute Morgen evakuiert. Viel Grün, viel Ruhe, beste Trainingsbedingungen. Die deutsche Fußballnationalmannschaft hat ihr WM-Quartier im US-Bundesstaat North Carolina bezogen. Das DFB-Team kommt in Winston-Salem unter. Von dort aus reist die Mannschaft zu ihren Spielen. Am Sonntag geht es in Houston, Texas gegen Curaçao.
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2: Aktuell haben wir bei uns einen stark bewölkten Himmel. Der Regen bleibt vorerst aus. In Heilbronn sind es 17 Grad, in Hohenlohe gibt es ebenfalls 17 Grad und im Ostalbkreis liegen die Temperaturen knapp 17 Grad. Im Tagesverlauf ziehen immer wieder Schauer durch, zwischendurch bleibt es aber auch mal trocken. In der Nacht kühlt die Luft in der gesamten Tonregion auf um die 12 bis 13 Grad ab. Morgen wird es wechselhaft mit einzelnen Gewittern und Temperaturen bis 19 Grad.
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3: Derzeit liegen uns keine Meldungen vor. Weiterhin eine gute Fahrt.

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1: Ich bin Gisa Weber. Beim großen Stromausfall in Reutlingen gehen die Behörden von Brandstiftung aus. Innenminister Manuel Hagel spricht von einer vorsätzlichen Tat. Staatsschutz und Antiterrorzentrum beim Landeskriminalamt ermitteln. Reutlingens Oberbürgermeister Thomas Keck hat den Vorfall scharf verurteilt. Ein gemeinsamer Kampfjet von Deutschland und Frankreich, den wird es nicht geben. Berlin und Paris sind zu dem Schluss gekommen, dass die entsprechenden Firmen nicht zusammenfinden. Unterschiedliche Waffensysteme und andere Techniken sollen weiter europäisch vernetzt bleiben. Der Iran hat seine Angriffe auf Israel vorerst für beendet erklärt. Bedingung sei aber, dass auch Israel seine Angriffe auf die Hisbollah-Miliz im Libanon beendet, heißt es in einer Erklärung. US-Präsident Trump hat inzwischen beide Seiten aufgefordert, die erneuten gegenseitigen Angriffe zu stoppen. Bei einem schweren Erdbeben sind auf den Philippinen mehr als 30 Menschen ums Leben gekommen. Mehr als 130 wurden verletzt. Das Beben hatte eine Stärke von 7,8. Wegen einer Tsunami-Warnung wurden auch mehrere Küstenregionen heute Morgen evakuiert. Viel Grün, viel Ruhe, beste Trainingsbedingungen. Die deutsche Fußballnationalmannschaft hat ihr WM-Quartier im US-Bundesstaat North Carolina bezogen. Das DFB-Team kommt in Winston-Salem unter. Von dort aus reist die Mannschaft zu ihren Spielen. Am Sonntag geht es in Houston, Texas gegen Curaçao.
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2: Aktuell haben wir bei uns einen stark bewölkten Himmel. In Heilbronn liegen die Temperaturen in der Nacht bei 17 Grad. In Hohenlohe und im Ostalbkreis gibt es jeweils 16 Grad. Im Laufe des Vormittags ziehen immer wieder leichte Schauer durch. Zwischendurch bleibt es aber auch trocken. Zum Nachmittag hin steigen die Werte in der gesamten Tonregion auf bis zu 20 Grad, bevor es in der Nacht wieder auf um die 13 Grad runtergeht. Morgen wird's wechselhaft mit vielen Wolken und teils kräftigen Gewittern. Dazu liegen die Höchstwerte bei etwa 19 Grad.
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3: Achtung, auf der A7 von Würzburg Richtung Ulm. Zwischen Würzburg-Estenfeld und Kreuzbiebel-Ried liegen Gegenstände auf der Fahrbahn. Der Standstreifen ist durch einen defekten LKW blockiert. 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
5: Heute wieder mit mir, Patrick, unter anderem. Denn Caro, die ist weiterhin im Urlaub. Und es gibt gute Neuigkeiten, Meckes. Unsere Vertretungsshow, die wurde noch nicht abgesetzt.
6: Ja, kann ich mir jetzt auch nicht erklären. Aber gut, da ist der Sender selber schuld.
5: Und ihr seid selber schuld, dass ihr eingeschalten habt. Aber jetzt könnt ihr auch einfach dranbleiben, würde ich sagen.
6: Ja, guten Morgen.
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1: So, guten Morgen, Patrick. Ich hoffe, du hast dich erholt von dem Witz gestern.
2: Ja, einigermaßen, den Umständen entsprechend.
1: So, dann hauen wir direkt den nächsten hinterher. Ein Mann kommt in eine Bar und brüllt: Alle Rechtsanwälte sind Drecksäcke. Da steht einer auf und sagt: Hey, also beleidigen Sie mich nicht. Oh, Entschuldigung, sind Sie Rechtsanwalt? Nein, ich bin ein Drecksack.
0: Oh je. 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
1: Ihr wollt auch einen Wachwertwitz erzählen? Dann schickt ihn mir per Sprachnachricht an die 0800 50 65 3x die 0.

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1: Ich bin Gisa Weber. Beim großen Stromausfall in Reutlingen gehen die Behörden von Brandstiftung aus. Innenminister Manuel Hagel spricht von einer vorsätzlichen Tat. Staatsschutz und Antiterrorzentrum beim Landeskriminalamt ermitteln. Reutlingens Oberbürgermeister Thomas Keck hat den Vorfall scharf verurteilt. Ein gemeinsamer Kampfjet von Deutschland und Frankreich, den wird es nicht geben. Berlin und Paris sind zu dem Schluss gekommen, dass die entsprechenden Firmen nicht zusammenfinden. Unterschiedliche Waffensysteme und andere Techniken sollen weiter europäisch vernetzt bleiben. Der Iran hat seine Angriffe auf Israel vorerst für beendet erklärt. Bedingung sei aber, dass auch Israel seine Angriffe auf die Hisbollah-Miliz im Libanon beendet, heißt es in einer Erklärung. US-Präsident Trump hat inzwischen beide Seiten aufgefordert, die erneuten gegenseitigen Angriffe zu stoppen. Bei einem schweren Erdbeben sind auf den Philippinen mehr als 30 Menschen ums Leben gekommen. Mehr als 130 wurden verletzt. Das Beben hatte eine Stärke von 7,8. Wegen einer Tsunami-Warnung wurden auch mehrere Küstenregionen heute Morgen evakuiert. Viel Grün, viel Ruhe, beste Trainingsbedingungen. Die deutsche Fußballnationalmannschaft hat ihr WM-Quartier im US-Bundesstaaten North Carolina bezogen. Das DFB-Team kommt in Winston-Salem unter. Von dort aus reist die Mannschaft zu ihren Spielen. Am Sonntag geht es in Houston, Texas gegen Curaçao.
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2: Mit Wetterfrau Madeleine Villers.
3: Guten Morgen in die Thun-Region. Wir starten in den Dienstag und nach dem gestrigen Sommertag schaltet das Wetter heute leider erstmal wieder einen Gang zurück. Uns erwartet nämlich einen Mix aus Sonne und Wolken. Dazu kann es immer mal wieder Regenschauer geben und auch der Wind macht sich zeitweise bemerkbar. Ja, die Temperaturen liegen heute deutlich unter den Werten von gestern und pendeln sich mit etwas Glück um die 20 Grad Marke ein. Auch der Radio Thun 3-Tage-Wettertrend sieht leider noch nicht so sommerlich aus. Die Temperaturen gehen in den nächsten Tagen noch mal etwas zurück und vor allem morgen begleiten uns viele Wolken und immer wieder Regenschauer. Also insgesamt, ja, bleibt es einfach noch sehr abwechslungsreich, würde ich jetzt mal sagen.
2: Alles klar. Danke, Madeleine.
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2: Vorsicht auf der A7 Würzburg Richtung Ulm. Zwischen Würzburg-Estenfeld und Kreuz-Bibelried. Defekter LKW, der Standstreifen und der rechte Fahrstreifen hier blockiert. Nochmal A7 Würzburg Richtung Ulm. Zwischen Gollhofen und Uffenheim-Langensteinach. Hier steht ein defektes Fahrzeug. Ansonsten kommt ihr heute Morgen soweit gut durch. Lasst euch aber nicht blitzen in Heilbronn in der Burenstraße. Danke Radiotonhörer Marc fürs Melden. Wenn ihr noch was entdeckt, macht's genauso. Klingelkosten los durch oder schickt eine WhatsApp an die 0800 50 65 dreimal die 0.
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2: Ohne Caro dafür mit mir, Patrick Berger als Urlaubsvertretung. Jetzt mit einem richtig schönen sommerlichen Song, der Sommerhit 2025 aus dem Film K-Pop Demon Hunters. Golden gibt's jetzt, 5:34 Uhr, guten Morgen.

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0: Radio-Tod am Dienstagmorgen und es ist nicht nur Dienstag heute, es ist auch Tag der Arztbesuche.
1: Ui.
0: Freuen sich wahrscheinlich die Krankenkassen heute, wo auch immer diese komischen Feiertage manchmal herkommen.
1: Aber ist vielleicht auch gar keine schlechte Idee. Ich schieb's seit ein paar Jahren diese Zeckenimpfung immer so vor mir her.
0: Oh, dann hast du aber Glück, dass hier im Studio der Rasen noch nicht so hoch steht. Aber jetzt im Sommer, man sollte vielleicht mal nachgucken.
1: Ja, danke Mama.
0: Gerne. Patrick und
1: der Magus.
0: Guten Morgen.
1: Guten Morgen.

Lady Gaga bei Radio Thron am Dienstagmorgen. Es regnet ein bisschen zum Start in diesen Tag. Ich persönlich muss sagen, finde das ja trotzdem noch ganz angenehm. Bisschen Sonne gibt's jetzt von den Strangers. Always the Sun bei Radio Thron. Ich bin Patrick. Wir haben es 5:49 Uhr. Kommt gut aus dem Bett. Guten Morgen.

0: Dasher bei Radio Ton am Dienstagmorgen. Gleich nach 6 haben wir tolle Musik mit dabei, unter anderem Clock Clock. Baby, someday soon, I get over you, I'm in the show. Someday soon hören wir gleich und alle Farben gibt's auch. Baby, goodbye. Das und mehr gleich nach 6.
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0: Ziel, langjähriger Aufsichtsratsvorsitzender und Familienunternehmer des Ventilatoren- und Motorenherstellers Ziel Abeck in Künzelsau, ist im Alter von 79 Jahren am Samstag gestorben. Das teilte das Unternehmen jetzt mit. Als Enkel des Firmengründers Emil Ziel hat er die Entwicklung des Familienunternehmens über Jahrzehnte hinweg maßgeblich mitgestaltet. Unter seiner Mitwirkung entwickelte sich das Hohenloher Unternehmen zu einem weltweit tätigen Technologiekonzern mit heute rund 5.800 Beschäftigten. Der gebürtige Füssener, der in Künzelsau aufwuchs, übergab die Verantwortung 2021 an die nächste Generation. Sein Sohn Dennis Ziel ist heute Aufsichtsratsvorsitzender des Unternehmens. Maxi Schwab, Radio Thun, Künzelsau.
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2: Ich bin Dirk Justus. Nach dem großen Stromausfall in Reutlingen vermuten die Ermittler Brandstiftung. Baden-Württembergs Innenminister Manuel Hagel sagt, wir werden mit aller Härte gegen die Täter vorgehen. In der Nacht zum Montag hat es in einem Umspannwerk gebrannt. Zehntausende Menschen waren zeitweise ohne Strom. Deutschland und Frankreich stoppen ihr gemeinsames Kampfjet-Projekt. Hintergrund ist auch ein Führungsstreit bei den zuständigen Unternehmen. Eigentlich sollte der Kampfjet ab 2040 das Rückgrat der deutsch-französischen Luftverteidigung sein und ältere Modelle ablösen. Aus Stuttgart 21 wird wohl eher Stuttgart 31. Bei dem milliardenteuren Bahnprojekt gibt's weitere Verzögerungen. Deswegen verschiebt die Deutsche Bahn die Eröffnung auf Ende 2031, berichtet die FAZ. Grund sind demnach Probleme bei der Technik. Wer in Südeuropa Urlaub macht, kann oft sparen. Am billigsten sind Nordmazedonien und Bulgarien, sagt das Statistische Bundesamt. Dort kosten Hotel und Restaurant nur etwa halb so viel wie in Deutschland. In Nordeuropa ist es dagegen meist teurer. Spitzenreiter ist Island zusammen mit der Schweiz. Viel Grün, viel Ruhe, beste Trainingsbedingungen. Die deutsche Fußballnationalmannschaft hat ihr WM-Quartier im US-Bundesstaat North Carolina bezogen. Das DFB-Team kommt in Winston-Salem unter. Von dort aus reist die Mannschaft zu ihren Spielen. Am Sonntag geht es in Houston, Texas gegen Curaçao.
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3: Mit Wetterfrau Madeline Villas.
4: Einen schönen guten Morgen. An der Jagst am Neckar und am Kocher müssen wir uns heute leider erstmal wieder von den sommerlichen Temperaturen verabschieden. Mit etwas Glück schaffen wir es bis zum Nachmittag noch, die 20-Grad-Marke zu knacken. Dazu erwartet uns ein Mix aus Sonne und Wolken. Allerdings kann es auch immer mal wieder regnen und etwas Wind ist ebenfalls mit dabei. Ja, der Radio Thun 3-Tage-Wettertrend bringt uns leider auch noch keinen Sommer. Vor allem morgen begleiten uns viele Wolken und immer wieder Regen. In den nächsten Tagen geht es leider ähnlich weiter, aber die Sonne lässt sich auch immer mal wieder blicken, vor allem am Donnerstag.
3: Danke, Madeline.
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3: Aktuell kommt ihr zwischen Kraichgau und Ostalb im Großen und Ganzen gut durch. Der längste Stau aktuell auf der B27 zwischen Bietigheim-Bissingen, Kammgarn, Spinnerei und Karl-May-Allee. Dichter Verkehr, 5 Minuten kommen hier aktuell oben drauf. Wir schauen noch kurz auf die A7 Würzburg Richtung Ulm. Hier war ein defekten LKW zwischen Würzburg-Estenfeld und Kreuz-Bibelried. Standstreifen und rechter Fahrstreifen sind hier blockiert. Hier aufpassen. Geblitzt wird heute Morgen auch schon in Heidenheim in der Wilhelmstraße. Hier sind 50 erlaubt. In Schwäbisch Hall in der Hessenthaler Straße dürft ihr 30 fahren. Und in Gemmingen in der Schweigerner Straße auch hier sind 30. Erlaubt. Danke Radiotonhörerin Theresa fürs Melden. Wenn ihr auch was entdeckt, klingelt kostenlos durch oder schickt eine WhatsApp an die 0800 50 65 3x0.
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3: Gerade aufgewacht und trotzdem geht die Frau aus den Träumen nicht mehr aus dem Kopf. Ja, so geht's Klaus aus Bietigheim. Der hat sich in seiner Verzweiflung jetzt sogar bei uns gemeldet. Wie wir dem Klaus alle gemeinsam helfen können, das hören wir um 20 nach 6.
7: Vorher kümmern wir uns um ein ordentliches Frühstück, ein 4-Gänge-Gourmet-Menü.
3: Das wär's.
7: Ja, richtig. Und ihr habt nämlich die Chance, eine ganz besondere Person zum Radio-Ton-Gourmet-Palast zu schicken. Wie das geht, das um 10 nach 6.
3: Die Vertretungsshow für Caro, die ist nämlich im Urlaub. Ich bin Patrick. Guten Morgen.
7: Guten Morgen.
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0: Depeche Mode um 6:11.
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0: Gestern ging's los mit dem Ticketvorverkauf für den Radioton Gourmetpalast. Und auch wenn sich gerade fast alle auf den Sommer freuen, ja, wir denken mal an den Dezember. 4. Dezember geht's los. Der Winter ist dann und hat ja auch immer so seinen ganz eigenen Zauber, kann man sagen. Ich persönlich muss ja zugeben an der Stelle, ich freue mich drauf, denn für mich ist es tatsächlich eine Premiere. Nicht so hingegen für unsere Wetterfrau Madeline Villers, die kennt das Ganze. Sie war letztes Jahr nämlich schon mit dabei und Anfang des Jahres sogar beim geheimen Probekochen mit den Sterneköchen. Madeline, wie sehr sollte ich mich jetzt auf den Gourmetpalast freuen, wenn ich noch nie da war?
2: Sehr, Patrick. Der Radioton Gourmetpalast ist wirklich etwas ganz Besonderes. Es ist ein Erlebnis für alle Sinne, eine fantastische Show, ein exzellentes Menü und dazu eine einzigartige Atmosphäre. Also man merkt einfach vom ersten Moment an, wie viel Liebe zum Detail dahinter steckt.
0: Klingt auf jeden Fall fantastisch. Mhm. 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
2: Ganz genau. Und das muss man wirklich einmal erlebt haben. Jeder, mit dem ich bisher darüber gesprochen habe, war begeistert. 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

0: Wir bei Radioton, wir können Liebesgeschichte schreiben. Ja, das ist eine ganz besondere Geschichte. Klaus aus Bietigheim hat sich nämlich bei uns gemeldet. Er hat beim Seefest in Heilbronn-Böckingen eine Frau gesehen, die ihm seitdem nicht mehr aus dem Kopf geht. Bei Max-Peter hat er gestern Nachmittag die ganze Geschichte erzählt.
1: Im Prinzip waren wir vorne, wo man die Würstel kaufen kann, wo man das Fleisch kaufen kann, bei diesem Imbiss. Ich habe relativ viel bestellt, noch für Freunde und so, hatte die Hände richtig voll. Und sie hat quasi nur Fleischbrot haben wollen und möchte ins Gespräch kommen, weil da vier ältere Damen da vorne das bewirtschaftet haben. Und sagen wir, die Hygiene nicht so hochgeschrieben war. Und da haben wir uns so ein bisschen so im Gespräch, sind wir so aneinander gekommen, haben uns so ein bisschen so hochgehalten, ja, dass man da halt nicht so genau hingucken darf oder vielleicht den Schnaps danach einplanen müsste. Und es war im Prinzip so ein offenes Gespräch, so wie wenn man sich schon ewig kennen würde.
2: Jetzt musst du uns diese Frau aber nochmal ganz genau beschreiben, weil wie heißt sie? Hast du einen Namen oder wie sie aussieht oder was so ein bisschen markante Dinge waren?
1: Ich meine, dass es quasi schulterlange Haare waren, dass ein Tick blond drin war, aber nicht naturblond. Ich würde mal behaupten, es ist gefärbt oder sowas. Ja? Mhm. Also mit reingefärbt. Ich meine, dass es ein grünes Oberteil war, aber das war eher so Blouson, so Jacke oder sowas. Das war irgendwie so wie so eine Art, ja, nur eine dünne Jacke. Mal Größe 1,70 rum.
0: Na, wenn ihr euch jetzt vielleicht selbst wiedererkennt, oder wenn ihr sagt, ey, das könnte eine Freundin von mir sein, dann meldet euch doch gerne mal bei uns, kostenlos unter der 0800 50 65 dreimal die 0 oder schickt eine WhatsApp, dann schauen wir mal, wo das vielleicht noch hinführt. Kennenlerngeschichte auf dem Seefest. Klaus aus Bietigheim sucht eine Frau und wir von Radioton, wir suchen mit. Mike and the Mechanics jetzt, 6:22 Uhr. Guten Morgen.

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5: Es ist 6:30. 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
6: Ich bin Maxi Schwab, guten Morgen. Beschäftigte mehrerer Kliniken in der Tonregion gehen diese Woche auf die Straße. Den Auftakt macht heute Mittag das Hohenloher Krankenhaus in Öhringen. Dort protestieren die Mitarbeiter vor dem Haupteingang gegen die geplanten Einsparungen bei der gesetzlichen Krankenversicherung. Am Mittwoch folgen dann noch weitere Aktionen der Heilbronner SLK-Kliniken und des Ahlener Klinikpersonals. Anlass der Proteste ist die Gesundheitsministerkonferenz in Hannover. Die Gewerkschaft Verdi warnt vor erheblichen finanziellen Einbußen für die Krankenhäuser und befürchtet Personalabbau sowie Nachteile für die Patientenversorgung. Maxi Schwab, Radio Ton.
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7: Ich bin Dirk Justus. Nach dem großen Stromausfall in Reutlingen vermuten die Ermittler Brandstiftung. Baden-Württembergs Innenminister Manuel Hagel sagt, wir werden mit aller Härte gegen die Täter vorgehen. In der Nacht zum Montag hat es in einem Umspannwerk gebrannt. Zehntausende Menschen waren zeitweise ohne Strom. Deutschland und Frankreich stoppen ihr gemeinsames Kampfjet-Projekt. Hintergrund ist auch ein Führungsstreit bei den zuständigen Unternehmen. Eigentlich sollte der Kampfjet ab 2040 das Rückgrat der deutsch-französischen Luftverteidigung sein und ältere Modelle ablösen. Aus Stuttgart 21 wird wohl eher Stuttgart 31. Bei dem milliardenteuren Bahnprojekt gibt's weitere Verzögerungen. Deswegen verschiebt die Deutsche Bahn die Eröffnung auf Ende 2031, berichtet die FAZ. Grund sind demnach Probleme bei der Technik. Wer in Südeuropa Urlaub macht, kann oft sparen. Am billigsten sind Nordmazedonien und Bulgarien, sagt das Statistische Bundesamt. Dort kosten Hotel und Restaurant nur etwa halb so viel wie in Deutschland. In Nordeuropa ist es dagegen meist teurer. Spitzenreiter ist Island zusammen mit der Schweiz. Viel Grün, viel Ruhe, beste Trainingsbedingungen. Die deutsche Fußballnationalmannschaft hat ihr WM-Quartier im US-Bundesstaat North Carolina bezogen. Das DFB-Team kommt in Winston-Salem unter. Von dort aus reist die Mannschaft zu ihren Spielen. Am Sonntag geht es in Houston, Texas gegen Curaçao.
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8: Mit Wetterfrau Madeline Villas.
9: Guten Morgen. In der Tonregion zwischen Kraichgau und Ostalb zeigt sich der Dienstag heute deutlich frischer als noch gestern. Die Temperaturen pendeln sich so um die 20 Grad Marke ein und dazu gibt es einen Mix aus Sonne und Wolken, einzelnen Regenschauern und etwas Wind. Ja, auch der Radio Ton 3-Tage-Wettertrend sieht noch nicht so sommerlich aus. Die Temperaturen gehen in den nächsten Tagen nochmal etwas zurück. Und vor allem morgen begleiten uns viele Wolken und immer wieder Regenschauer. Ja, also insgesamt bleibt das Wetter also ziemlich, ich würde jetzt mal sagen, abwechslungsreich. Aber wir machen einfach das Beste daraus. Die Natur braucht ja den Regen und nächste Woche soll laut Wetterprognosen ja auch der Sommer wieder zurückkommen.
10: Ja, das sind doch auch Aussichten, bei denen werden, glaube ich, alle glücklich. Danke dir.
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10: Um 6.33 Uhr der längste Stau zwischen Kraichgau und Ostalb, aktuell auf der A81, Heilbronn Richtung Stuttgart, zwischen Ludwigsburg Süd und Dreieck Leonberg, 4 Kilometer Stau, mindestens 10 Minuten mehr Zeit mit einem Plan. Dann schauen wir zu euch auf die A7, Ulm Richtung Fulda, zwischen Kreuz Bibelried und Würzburg-Estenfeld. Hier haben wir einen defekten LKW, der Standstreifen hier blockiert. Und A7 Würzburg Richtung Ulm, zwischen Würzburg-Estenfeld und Kreuz Bibelried, Gegenrichtung, Standstreifen blockiert, defekter LKW und der rechte Fahrstreifen hier auch blockiert. Schauen wir noch auf die B27, zwischen Bietigheim-Bissingen, Kammgarn, Spinnerei und Karl-May-Allee, dichter Verkehr. 6 Minuten kommen hier mindestens aktuell obendrauf. Geblitzt wird heute Morgen auch schon in Crailsheim in der Blaufelder Straße. Hier dürft ihr 50 fahren. In Heidenheim in der Wilhelmstraße sind auch 50 erlaubt. Und in Gemmingen in der Schweigerner Straße in der 30er-Zone gibt es auch teure Fotos, wenn ihr zu schnell unterwegs seid. Danke, Theresa, fürs Melden. Wenn ihr was entdeckt, macht's genauso, klingelt kostenlos durch oder schickt eine WhatsApp an die 0800 50 65 3x die 0.
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10: Der WM-Countdown geht in die nächste Runde. Übermorgen geht's ja los und unsere Brudler Mann und Horst, die wollen eigentlich mit vor Ort sein, aber gestern, da sind sie erstmal ins falsche Land geflogen,
13: Megis. Ja, ich habe auch noch Zeit. Ja. Mittlerweile sind sie zwar richtig, aber die Probleme, die werden nicht kleiner.
10: Naja, warum die WM-Reise jetzt am Flughafen in Mexico City hakt. Das haben wir gleich um 20:07 bei Radio Ton nach Eros Ramazzotti und Coldplay. Hier ist Patrick
13: und der Megis.
10: Guten Morgen.
13: Guten Morgen.

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0: Klaus Ramazzotti begleitet uns in diesem Dienstagmorgen. Zwei Tage noch haben unsere Buddler Manne und Horst Zeit, um das Eröffnungsspiel der WM zu sehen. Dafür müssen sie nach Mexico City. Das hat bisher aber noch nicht so richtig geklappt, Marius.
1: Man muss sich halt auch langsam hinterfragen, ob das die beste Idee war, ausgerechnet die beiden als Experten nach Amerika zu schicken.
0: Naja, das war vielleicht auch ein bisschen ein Mangel an Alternativen, kann man sagen. Was soll schon schiefgehen, haben wir uns gefragt. Und jetzt stehen die beiden aber im Flughafen an der Sicherheitskontrolle und kommen da nicht so richtig weiter. Sind wir mal gespannt.
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3: Eieiei, Horst, das läuft komplett aus dem Ruder. Die haben meine Jacke jetzt schon zum dritten Mal durch den Scanner geschoben. Ja, was wundert's dich? Deine Jacke klappert wie ein Sportheimkühlschrank. Wer hat denn vorgeschlagen, ein Wegbier mitzunehmen? Ein Wegbier? Keinen Wegkasten! Jetzt nehmen sie uns gleich alles weg. Gott, oh Gott, oh Gott, Horst, das ist schlimmer als neulich, wo beim Rundeabschluss das Fass leer war. Guck mal, Manne, die Mitarbeiter machen alle Pause. Die lassen alle stehen und liegen. Dann schnapp dir meine Jacke und renn! Prost, Manne! Auf dich, Horst!
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0: Am Dienstagmorgen und bevor nächste Stunde überall die Schulglocken läuten, schauen wir mal kurz nach Epping. Da war gestern an der Grundschule erstmal Ausnahmezustand angesagt nach den Ferien. Im Schulgebäude, da ist nämlich Gasgeruch festgestellt worden. Dazu kam noch ein Wasserschaden und eine defekte Stromleitung. Die Schule und vorsorglich auch der benachbarte Kindergarten, die sind geräumt worden. Zum Glück wurde das Ganze früh bemerkt, noch bevor die Schüler im Gebäude waren.
1: Das hört sich so nach so einem richtig klassischen Montag an.
0: Ne? Ja, das kannst du laut sagen. Die Feuerwehr, die war zum Glück schnell da, hat gelüftet, abgepumpt, die Lage gesichert. Und genau an die können wir auch einfach mal Danke sagen. An alle Einsatzkräfte, die gestern Morgen da ganz fix reagiert haben.
1: Und überleg mal, die Armen haben wahrscheinlich nicht mal ihren Kaffee fertig getrunken.
0: Bemerkenswert. Ja, gute Nachricht ist, niemand ist verletzt worden. Für die Bevölkerung bestand auch keine Gefahr. Heute gibt es für die Grundschule in Epping noch eine Notbetreuung. Ab morgen soll dann, wenn alles gut geht, wieder ganz normal Unterricht im Schulhaus stattfinden.
1: Also das sind die Pfingstferien quasi in die Verlängerung gegangen.
0: Hoffentlich nicht ins Elfmeterschießen. Patrick und Maggis sind hier. Guten Morgen.
1: Guten Morgen.

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0: 6:58 Nickelback bei Radioton. Gleich nach 7 haben wir unter anderem mit dabei David Guetta. Gone, gone, gone. Und immer eure Lieblingshits, unter anderem mit den Pet Shop Boys. Gibt's auch gleich in voller Länge nach 7.
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6: Ich bin Franjo Bendeich. Guten Morgen. Die

0: aus Baden-Württemberg, Deutschland und der Welt.
1: Ich bin Dirk Justus. Beim großen Stromausfall in Reutlingen gehen die Behörden von Brandstiftung aus. Baden-Württembergs Innenminister Manuel Hagel spricht von einer vorsätzlichen Tat. Staatsschutz und Antiterrorzentrum beim LKA ermitteln. Tausende Haushalte waren von dem Brand in einem Umspannwerk in der Nacht zum Montag betroffen. Einen gemeinsamen Kampfjet von Deutschland und Frankreich, den wird es nicht geben. Berlin und Paris sind zu dem Schluss gekommen, dass die entsprechenden Firmen nicht zusammenfinden. Das milliardenschwere Projekt war vor knapp 10 Jahren angekündigt worden. Das Milliardenbahnprojekt Stuttgart 21 verzögert sich offenbar weiter. Der neue Hauptbahnhof wird erst Ende 2031 eröffnet, berichtet die FAZ. Hintergrund sind demnach Probleme bei der Digitalisierung des Bahnknotens. Die Deutsche Bahn wollte sich nicht zu der neuen Verzögerung äußern. In Südeuropa ist Urlaub oft deutlich günstiger als in Deutschland. Besonders viel sparen kann man bei Hotel und Restaurant in Nordmazedonien und Bulgarien, so das Statistische Bundesamt. Auch Portugal, Spanien und die Türkei sind günstiger. Teurer ist es dann in Nordeuropa. Die Fußball-WM rückt immer näher und das deutsche Team hat jetzt sein Quartier bezogen. Der DFB-Tross kam am Abend unserer Zeit in Winston-Salem im US-Bundesstaat North Carolina an. Trainiert wird auf dem Gelände einer nahegelegenen Uni.
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3: Einen schönen guten Morgen in Heilbronn-Franken im Main-Tauber-Kreis und auf der Ostalb starten wir in den Dienstag. Und die sommerlichen Temperaturen von gestern sind leider schon wieder Geschichte. Die Werte können bis zum Nachmittag auf nur noch 20 Grad ansteigen. Ja, und aktuell um kurz nach 7 Uhr messen wir in Laufen am Neckar im Landkreis Heilbronn 16 Grad, in Niederstetten im Main-Tauber-Kreis 15 Grad und auf der Ostalb in Neresheim liegen wir bei rund 14 Grad. Zudem erwartet uns heute so eine genannte Wundertüte, so rum.
2: Eine sogenannte
3: Wundertüte, das kann ich nicht mehr sprechen. Viele Wolken, immer wieder etwas Regen, zeitweise Wind und mit etwas Glück schaut zwischendurch auch mal die Sonne vorbei. Wir sind einfach positiv.
2: So, nämlich. Also, ja. Ich bin mal gespannt, wann sie kommt, aber sie wird kommen.
3: Das wird schon noch, Patrick.
2: Danke dir, Madeline.
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2: Der längste Stau zwischen Kraichgau und Ostalb heute Morgen aktuell auf der 81 Heilbronn Richtung Stuttgart zwischen Ludwigsburg Nord und Dreieck Leonberg. 12 Kilometer stockender Verkehr, mindestens 20 Minuten kommen hier aktuell oben drauf. Schauen wir zu euch auf die A8 Stuttgart Richtung München. Zwischen Eichelberg und Hohenstadt stockt es auf 5 Kilometer, hier dauert es 10 Minuten länger. Wir haben defekten LKW auf der A7 Ulm Richtung Fulda zwischen Kreuz Bibelried und Würzburg-Estenfeld, hier der Standstreifen blockiert. Und ein kaputtes Auto haben wir auf der A6 Mannheim Richtung Heilbronn im Bereich Wiesloch-Rauenberg, hier defektes Fahrzeug, aufpassen. Schauen wir zu euch auf die B27 zwischen Bietigheim, Bissingen, Kammgarn, Spinnerei und Karl-May-Allee. Dichter Verkehr, 10 Minuten dauert es hier länger. Und auf der B39 zwischen Obersulm, Sulzbach und Ellhofen, dichter Verkehr, mindestens 7 Minuten mehr Zeit mitnehmen. Geblitzt wird heute Morgen auch in Bad Mergentheim in der Lustbronner Straße. Hier dürft ihr 30 fahren. Danke Radiotonhörer Tobi fürs Melden. In Crispenhofen in der Westernhauser Straße sind 50 erlaubt und in Kralsheim in der Blaufelder Straße ebenfalls. Wenn ihr noch was entdeckt, dann klingelt kostenlos durch oder schickt eine WhatsApp.
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2: Ihr wollt kostenlos zum Radio Thurn Gourmetpalast?
6: Dürft ihr aber nicht.
2: Ja, aber ihr dürft dafür jemanden vorschlagen, der das dann darf. Seit gestern läuft nämlich der Vorverkauf und wir haben 2 VIP-Tickets für die Premiere klar gemacht. Aber wer hätte die denn ganz besonders verdient und warum? Wenn ihr eine Idee habt, ruft an oder schickt uns eine Sprachnachricht an die 0800 50 65 3x die 0. Wenn die Tanja aus Erlenbach in den Ring wirft, das hören wir gleich um 10 nach 7. Hier ist der Patrick
6: und
2: als
6: der
2: Urlaubsvertretung.
6: Entschuldigung, jetzt bin ich dir ins Wort gefallen.
2: So, und? Der das Megas. Soll man sagen, richtig.

0: 11 Minuten nach 7, Radioton ist hier mit der Frage, wer soll die Aussicht auf einen unvergesslichen Abend bekommen?
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0: Gestern ging es nämlich los mit dem Vorverkauf zum Radioton Gourmetpalast und zur Feier des Tages, so wollen wir diese Woche 2 VIP-Tickets für die Premiere raushauen. Eine Person, die es wirklich verdient hat und ihr sagt uns, wer es verdient hat.
2: Also wer engagiert sich, wer bringt sich ein, wer opfert sich für andere auf. Wer hat es selbst verdient, mal so einen richtig schönen Abend zu verbringen?
0: Und Tanja aus Erlenbach hat sich bei uns gemeldet. Sie sagt, ihr Mann hätte die Tickets verdient. Da brauchen wir jetzt aber mal einen richtig guten Grund, Tanja.
3: Er hat letztes Jahr unserer Tochter ein Haus umgebaut, das sie sich letztes Jahr im Juni gekauft hat. Also er hat Wände rausgerissen, neue Neige gesetzt, hat Leitungen verlegt, hat Türen zugemauert, an anderer Stelle wieder eine neue Neige gemacht. Er hat eine Eichentreppe abgeschliffen. Er hat Boote, die ganze Böden mit Vinyl verlegt. Am Pfingst ist sie eingezogen nach nicht einmal einem Jahr Umbau.
2: Ja, den Mann kann die Tanja mir mal vorbeischicken. Ich will jetzt nämlich demnächst meine Küche renovieren.
0: Vielleicht macht er das ja. Nach einem kurzen Abstecher beim Gourmetpalast. Wenn ihr auch jemanden habt, der die VIP-Tickets für die Premiere so richtig verdient hätte, dann gerne weiter her mit euren Vorschlägen. Telefon oder WhatsApp an die 0800 50 65 3x die 0. Guten Morgen.
2: Guten Morgen.
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0: 7 Uhr gleich 20 Minuten, vielleicht gerade ein bisschen spät dran, aber ausgerechnet heute fährt der Vordermann mit 70 auf der linken Spur.
1: Ja, eventuell den guten Mann mit einer freundlichen Lichthupe an das Rechtsfahrgebot erinnern.
0: Ist eine Möglichkeit, eine andere Möglichkeit ist einfach tief durchatmen und das Radio 1, 2, 3, 4, 5, 20 Stufen lauter drehen. Radio Ton ist hier mit Patrick und dem Magus. Guten Morgen.
1: Guten Morgen.
0: Das ist ein Lieblingshit von Eddie Money.

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15: Ich bin Maxi Schwab, guten Morgen. Uwe Ziel, langjähriger Aufsichtsratsvorsitzender und Familienunternehmer des Ventilatoren- und Motorenherstellers Ziel Abeck in Künzelsau, ist im Alter von 79 Jahren am Samstag gestorben. Das teilte das Unternehmen jetzt mit. Als Enkel des Firmengründers Emil Ziel hat er die Entwicklung des Familienunternehmens über Jahrzehnte hinweg maßgeblich mitgestaltet. Unter seiner Mitwirkung entwickelte sich das Hohenloher Unternehmen zu einem weltweit tätigen Technologiekonzern mit heute rund 5.800 Beschäftigten. Der gebürtige Füssener, der in Künzelsau aufwuchs, übergab die Verantwortung 2021 an die nächste Generation. Sein Sohn Dennis Ziel ist heute Aufsichtsratsvorsitzender des Unternehmens. Maxi Schwab, Radio Thun, Künzelsau.
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16: Ich bin Dirk Justes. Beim großen Stromausfall in Reutlingen gehen die Behörden von Brandstiftung aus. Baden-Württembergs Innenminister Manuel Hagel spricht von einer vorsätzlichen Tat. Staatsschutz und Antiterrorzentrum beim LKA ermitteln. Tausende Haushalte waren von dem Brand in einem Umspannwerk in der Nacht zum Montag betroffen. Einen gemeinsamen Kampfjet von Deutschland und Frankreich, den wird es nicht geben. Berlin und Paris sind zu dem Schluss gekommen, dass die entsprechenden Firmen nicht zusammenfinden. Das milliardenschwere Projekt war vor knapp 10 Jahren angekündigt worden. Das Milliardenbahnprojekt Stuttgart 21 verzögert sich offenbar weiter. Der neue Hauptbahnhof wird erst Ende 2031 eröffnet, berichtet die FAZ. Hintergrund sind demnach Probleme bei der Digitalisierung des Bahnknotens. Die Deutsche Bahn wollte sich nicht zu der neuen Verzögerung äußern. In Südeuropa ist Urlaub oft deutlich günstiger als in Deutschland. Besonders viel sparen kann man bei Hotel und Restaurant in Nordmazedonien und Bulgarien, so das Statistische Bundesamt. Auch Portugal, Spanien und die Türkei sind günstiger. Teurer ist es dann in Nordeuropa. Die Fußball-WM rückt immer näher und das deutsche Team hat jetzt sein Quartier bezogen. Der DFB-Tross kam am Abend unserer Zeit in Winston-Salem im US-Bundesstaat North Carolina an. Trainiert wird auf dem Gelände einer nahegelegenen Uni.
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18: Guten Morgen, an der Jagst am Neckar und am Kocher müssen wir uns heute leider erstmal wieder von den sommerlichen Temperaturen verabschieden. Die Temperaturen können bis zum Nachmittag auf nur noch etwa 20 Grad ansteigen. Und überwiegend erwartet uns dazu eine graue Wolkendecke mit Regenschauern und stellenweise auch etwas Wind. Aber mit etwas Glück zeigt sich die Sonne auch immer mal wieder zwischendurch. Und auch der Radio Thun 3-Tage-Wettertrend sieht noch nicht so sommerlich aus. Die Temperaturen gehen in den nächsten Tagen noch mal etwas zurück und insgesamt bleibt es leider ziemlich wechselhaft. Aber die gute Nachricht, zum Wochenende könnten die Chancen gut stehen, dass der Sommer langsam wieder zurückkommt. Und Patrick ist ja auch schon im T-Shirt. Du bist ziemlich positiv.
17: Ich bin optimistisch. Ich kann auch bei 18 Grad und Regen im T-Shirt rumlaufen. Macht mir nichts aus.
18: Auf jeden Fall. Das ist alles nur eine Einstellung.
17: Eben.
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15: Der längste Stau zwischen Graichgau und Ostalb um 7.33 Uhr. Aktuell auf der A81 Heilbronn Richtung Stuttgart. Zwischen Ludwigsburg Süd und Dreieck Leonberg 9 Kilometer Stau, mindestens 32 Minuten braucht ihr hier aktuell länger. Viel Geduld. Schauen wir zu euch auf die A6 Nürnberg Richtung Heilbronn, zwischen Kreuz Weinsberg und Heilbronn-Neckarsulm. 4 Kilometer stockender Verkehr.
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15: Ich würde die Meldung noch kurz zu Ende sagen, wenn
20: sei
15: ich darf.
20: Sei dir gegönnt, Patrick. Sei dir.
15: A6 Nürnberg Richtung Heilbronn, zwischen Kreuz Weinsberg und Heilbronn-Neckarsulm, 4 Kilometer Stau, 7 Minuten länger. Und A7 Fulda Richtung Ulm, zwischen Würzburg, Elstenfeld und Kreuz-Piblerie, 2 Kilometer Stau, auch hier dauert es 7 Minuten länger. Und viel Geduld braucht ihr auch auf der B39, Meinhard Richtung Heilbronn, zwischen Obersulm-Sulzbach und Ellhofen, hier dauert es 9 Minuten länger. Nehmt ein bisschen mehr Zeit mit Berufsverkehr an Tag Nummer 2 nach den Pfingstferien, so ist das. So, und damit würde ich sagen, gehen wir zurück zum Thema, denn man sieht es hier im Sender, also ihr könnt es nicht sehen, aber ich sehe es an jedem Arbeitsplatz, ist ein Tabellenrechner. Übermorgen geht die WM los und wir tippen alle mit.
20: Ja, wobei auch die Hälfte von den Kollegen überhaupt keine Ahnung hat.
15: Ich gehöre da mit dazu. Und es gibt ja auch ein paar neue Regeln zur WM und da bereiten wir uns gleich um 20 vor 8 fachlich aufs Turnier vor mit Radioton-Sportexperte Maxi Schwab. Die Urlaubsvertretung für Caro, hier Patrick
20: und der Megas.
15: Guten Morgen.
20: Guten Morgen.

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0: läuft. Übermorgen ist es soweit und sogar ich werde bald ein kleines bisschen aufgeregt.
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0: Vor dem ersten richtigen WM-Spiel gegen Curaçao am Sonntagabend steht für die Mannschaft von Trainer Julian Nagelsmann wahrscheinlich jetzt noch mal ein bisschen Regelkunde auf dem Stundenplan. Dass jetzt auf einmal alle Spieler während der Nationalhymne auf dem Feld stehen sollen, egal ob sie spielen oder nicht, das dürfen ja die meisten mittlerweile mitbekommen haben.
2: Ja, so ein richtig schöner Singkreis, wie im Kindergarten.
0: Ja, was es sonst noch zu beachten gibt, das fasst unser Sport- und WM-Experte Maxi noch mal für uns zusammen.
3: Hände weg vom Mund beim Sprechen, was man eigentlich schon kleinen Kindern beibringt, das soll jetzt auch bei der WM umgesetzt werden. Damit soll die Kommunikation der Spieler transparenter gemacht werden und unangebrachtes Verhalten besser unterbunden werden. Wer trotzdem in konfrontativer Weise mit der Hand vorm Mund erwischt wird, der fliegt vom Platz. In puncto Fairness soll jetzt auch das Zeitspiel genauer unter die Lupe genommen werden. Torhüter sollen durch einen sichtbaren Countdown des Schiedsrichters maximal nur noch 5 Sekunden den Ball halten und behandelte Spieler dürfen auch nur noch mit einer Minute Verzögerung wieder aufs Feld. Bedeutet zeitweise Unterzahl für Schwalbenkönige. Dazu darf der Videoschiedsrichter endlich auch bei gelb-roten Karten eingreifen. Richtig so. Alle 104 Spiele haben unabhängig vom Spielort oder der Temperatur mehrminütige Trinkpausen pro Halbzeit. Offiziell zur besseren Regeneration. In diesen Trinkpausen darf aber auch Werbung gesendet werden. Beim ZDF gibt es diese Zeitslots wohl schon für schlappe 1200 Euro pro Sekunde bei Spielen ohne deutsche Beteiligung.
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0: 2 Radioton. Hier sind Patrick
1: und der Megas.
0: Schönen guten Morgen zusammen.
1: Guten Morgen.
0: Und ihr wisst ja, was immer ihr habt, ruft gerne an, schickt eine WhatsApp an die 0800 50 65 dreimal die 0, so wie es sicher gemacht hat, Maria.
2: Und die Marina hier, einen wunderschönen guten Morgen. In Schwäbisch Hall haben die Raubritter mal wieder was aufgestellt. Und zwar in Steinbach, an der Hauptstraße, die durch den Ort führt, in der 30er-Zone.
0: Da auf jeden Fall aufpassen.
1: Bösen Raubritter.
0: Ja, wir wissen aber gar nicht, was es ist. Was haben sie denn aufgestellt?
1: Tja. Weiß man nicht, eine Kiste. Voller Gold vielleicht?
0: Eine Kiste, vielleicht so eine Kiste mit so einem Fotoapparat drin.
1: Ach, das könnten da wahrscheinlich eher das, ja.
0: Das wäre auch eine Möglichkeit. Hier ist Radio Tod, das ist die Bloodhound Gang, 7.50 Uhr. Guten Morgen.
1: Guten Morgen.

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13: Ich bin Maxi Schwab, guten Morgen. Beschäftigte mehrerer Kliniken in der Tonregion gehen diese Woche auf die Straße. Den Auftakt macht heute Mittag das Hohenloher Krankenhaus in Öhringen. Dort protestieren die Mitarbeiter vor dem Haupteingang gegen die geplanten Einsparungen bei der gesetzlichen Krankenversicherung. Am Mittwoch folgen dann noch weitere Aktionen der Heilbronner SLK-Kliniken und des Ahlener Klinikpersonals. Anlass der Proteste ist die Gesundheitsministerkonferenz in Hannover. Die Gewerkschaft Verdi warnt vor erheblichen finanziellen Einbußen für die Krankenhäuser und befürchtet Personalabbau sowie Nachteile für die Patientenversorgung. Maxi Schwab, Radio Thun.
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15: Ich bin Dirk Justus. Nach dem großen Stromausfall in Reutlingen vermuten

0: Mal eben eine Nachricht checken oder jemanden anrufen, das Handy am Steuer ist für viele eine gefährliche Angewohnheit geworden. Laut einer ADAC-Umfrage hatte mehr als die Hälfte der Autofahrer während der Fahrt schon mal das Handy in der Hand. Das Unfallrisiko werde häufig unterschätzt, so der ADAC. Im Gegensatz zur Winter-WM in Katar vor 4 Jahren spielt Public Viewing wieder eine deutlich größere Rolle. Fast die Hälfte der Menschen hierzulande möchte die Spiele zusammen mit anderen verfolgen, so eine aktuelle Umfrage. Der Hotel- und Gaststättenverband spricht im Interview mit uns von einem Highlight, das für mehr Umsatz sorgt.
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2: Zum Glück ist jetzt noch nicht Public Viewing angesagt. Wetterfrau Madeline Villers weiß, wie es wird.
3: Ja, guten Morgen in die Thurn-Region. Der Regenschirm wird heute und in den nächsten Tagen zwischen Graichgau und Osterb leider ein treuer Begleiter werden. Die sommerlichen Temperaturen von gestern sind auch erstmal wieder Geschichte, denn bis zum Nachmittag sind nur noch bis zu 20 Grad möglich. Ja, und aktuell um kurz nach 8 Uhr messen wir in Neckarsulm etwa 16 Grad, in Lauda-Königshofen im Main-Tauber-Kreis 15 Grad und in Ellwangen liegen wir bei rund 14 Grad. Ja, ansonsten bleibt es ziemlich wechselhaft mit Wolken, Regen, etwas Wind und mit etwas Glück schaut auch mal kurz die Sonne vorbei, spätestens dann am Wochenende, also passend dann zum Start der WM, der Nationalmannschaft.
2: Das Wetter macht gerade auch noch mal ein bisschen Pause und dann, wenn WM ist, dann geht's wieder gut los.
3: Genau.
2: So, danke dir.
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2: Um 8:03 der längste Stau zwischen Graichgau und Osteralb aktuell auf der A81 Heilbronn Richtung Stuttgart zwischen Ludwigsburg Nord und Dreieck Leonberg. 13 Kilometer Stau, mindestens 35 Minuten müsst ihr hier mehr Zeit mit einplanen. Schauen wir zu euch auf die A6 Heilbronn Richtung Mannheim zwischen Bad Rappenau und Sinsheim-Steinsfurt. 3 Kilometer Stau, hier kommen 10 Minuten obendrauf. A6 Nürnberg Richtung Heilbronn zwischen Kreuz Weinsberg und Heilbronn-Neckarsulm. 3 Kilometer stockender Verkehr, mindestens 7 Minuten mehr Zeit mit einplanen. Und die A7 Fulda Richtung Ulm zwischen Würzburg, Estenfeld und Kreuz-Bibelried. 2 Kilometer Stau, hier dauert 7 Minuten länger. Schauen wir noch auf die B19 Bad Mergentheim Richtung Würzburg zwischen Giebelstadt und Rottendorfer Straße. Dichter Verkehr, mindestens 12 Minuten mehr Zeit mit einplanen. Und in Bietigheim-Bissingen auf der B27 zwischen Kammgarn-Spinnerei und Karl-May-Allee dauert es 10 Minuten länger. Genauso auf der B290 zwischen Rheinau-Schwabsberg und Ellwangen und auf der B297 zwischen Lorch B29 und Lorch unter Kierneck. Hier auch aufpassen. Dann hat sich die Corin noch bei uns gemeldet mit einer Gefahrenmeldung. Was ist passiert?
4: Guten Morgen zusammen. Ich wollte einen Pannen-LKW mit einem Reifenplatzer melden und zwar zwischen Lorch und Rattenharz direkt auf der Steige. Danke, ciao.
2: Alles klar, danke dir fürs Melden und nicht zu schnell fahren. Geblitzt wird heute Morgen in Weikersheim an der Neuen Brücke. Hier dürft ihr 30 fahren. Danke, Radiothronhörerin Nadine. In Ellwangen, Neuenheim, in der Röhlinger Straße sind 50 erlaubt und in Bad Mergentheim in der Lustbronner Straße 30. Wenn ihr was entdeckt, klingelt kostenlos durch oder schickt eine WhatsApp und kommt gut durch.
5: Ob Anhänger, Mülltonne oder Laser, ob Stau auf der A6, Unfall auf der B27 oder stockend auf der A81, sagt uns Bescheid. 0800 50 65 3x0.
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2: Ihr könnt euch jetzt mal so richtig beliebt machen, indem ihr nämlich irgendjemandem, der es so richtig verdient hat, mal hinschickt zum Radiothon Gourmetpalast. Mhm,
7: wir haben ja nämlich zweimal VIP-Tickets, also zwei VIP-Tickets so rum für die Premiere vom Chefstibitz und ihr entscheidet, wer die kriegen soll.
2: Das kann die beste Freundin sein, der ehrenamtliche Betreuer aus der Fußballmannschaft oder wer auch sonst uns wirklich mal verdient hat. Wenn ihr jemanden habt, meldet euch kostenlos unter der 0800 50 65 3x0. Urlaubsvertretung für Caro, ich bin der Patrick.
7: Ich bin der Megis.
2: Guten Morgen.
7: Guten Morgen.
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0: Zwei Tickets, zwei VIP-Tickets für die Premiere des Radioton Gourmet Palasts. Die gibt's diese Woche bei uns.
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0: Tanja aus Erlenbach, die hat ihren Mann vorgeschlagen für die Tickets.
2: Wenn der dann wohl als Begleitung mitnehmen würde.
0: Aber man muss sagen, Tanja hat ihn aus einem legitimen Grund vorgeschlagen, denn so läuft das. Ihr schlagt Leute vor, die dann die Chance haben auf die zwei VIP-Tickets. Der Mann, der hat nämlich das Haus von der Tochter mit umgebaut und renoviert, sodass sie da nach nicht mal einem Jahr auch einziehen konnte. Aufopferungsvolle Familienmitglieder sind die eine Sorte. Wir freuen uns aber natürlich auch, wenn ihr Leute vorschlagt, mit denen ihr nicht verwandt seid. So wie Jens aus Freudenthal. Wen schlägst du denn vor?
3: Die Nasti und der Chris aus Kemmerigheim. Die haben eine Gaststätte. Er ist Grieche, spricht aber perfekt Deutsch. Sie ist Deutsche, die machen das schon 20 Jahre. Die haben aber keinen einzigen Tag Ruhetag. Die arbeiten rund um die Uhr, die zwei. Ja, und die sind so herzlich und freundlich. Das, was die für uns alles tun, das ist unglaublich. Ja, solche Witzleute kann man sich eigentlich nur wünschen. Ja.
2: Griechisch, das würde ich auch mal gerne wieder essen.
0: Ja, kannst du da vielleicht mal hingehen? Ist ja offensichtlich immer da. Wenn ihr auch jemanden kennt, von dem ihr sagt, ey, der oder die hat es verdient, mal einen richtig schönen Abend zu verbringen, dann sichert euch oder sichert ihnen die Chance auf zwei VIP-Tickets für die Premiere des Radioton Gourmet Palasts. Ruft einfach an, kostenlos, oder schickt eine WhatsApp-Sprachnachricht an die 0800 50 65 3x die 0. Wer hätte es, warum verdient? Und ganz normal Tickets kaufen geht natürlich auch. 8.15 Uhr, guten Morgen.
2: Guten Morgen.
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0: Radioton am Dienstagmorgen und wir könnten Liebesgeschichte schreiben. Ja, das war ein ganz besonderes Anliegen, mit dem sich Klaus aus Bietigheim gestern bei uns gemeldet hat. Er hat nämlich beim Seefest in Heilbronn-Böckingen eine Frau gesehen oder auch mit ihr gesprochen, die ihm nicht mehr aus dem Kopf geht. Bei Max Peter hat er gestern Nachmittag erzählt, dass sie sich an einem Stand nett unterhalten haben und hat sie auch vom Aussehen her ein bisschen beschrieben.
1: Ich meine, dass quasi schulterlange Haare waren, dass ein Tick blond drin war, aber nicht naturblond. Ich würde mal behaupten, es ist gefärbt oder sowas. Ja? Mhm. Also mit reingefärbt. Ich meine, dass es ein grünes Oberteil war, aber eine dünne Jacke, meine Größe so 1,70 rum.
0: Ja, und wenn ihr jetzt vielleicht denkt, okay, das könnte ich gewesen sein, oder wenn ihr sagt, ey, das war vielleicht eine Freundin von mir, meldet euch doch gerne bei uns.
2: Kennenlernen so auf dem Seefest, das ist auch eine besondere Geschichte, ne?
0: Das stimmt. Wo hast du denn deine Freundin kennengelernt?
2: Tatsächlich auf dem Heilbronner Winterdorf bei einer 80er-Party von Radio Ton. Ja, toller Sender, ne?
0: Ja, das stimmt. Okay, also auch du bist quasi schon durch uns verkuppelt worden.
2: Quasi, ja.
0: Kann man fast schon sagen. Ich weiß nicht, wie ist es denn bei euch? Vielleicht habt ihr auch irgendwie einen außergewöhnlichen Kennenlernort. Interessiert uns, schickt gerne mal eine WhatsApp-Sprachnachricht oder klingelt kostenlos durch 0800 50 65 dreimal die 0. Wo habt ihr euren Partner, eure Partnerin kennengelernt? Wir sind gespannt.
2: Guten Morgen.
0: Guten Morgen.

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12: In Deutschland gibt es ca. 11.000 Höhlen. Die größte ist die Riesending-Schachthöhle in den Berchtesgadener Alpen. Sie ist ungefähr 1.200 Meter tief und 23 Kilometer lang.
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14: Ich bin Maxi Schwab. Guten Morgen. Die Videoüberwachung in der Heilbronner Innenstadt erweist sich weiter als nützlich. Nachdem am Montagnachmittag ein Mann mit einer vermeintlichen Waffe im Bereich der Kilianskirche gemeldet worden war, konnten die Videoschutzbeobachter den Verdächtigen über die Kameras verfolgen. Mithilfe der Personenbeschreibung, die aus dem Videomaterial hervorging, und eines weiteren Zeugenhinweises nahm die Polizei einen 21-Jährigen kurze Zeit später am Heilbronner Hauptbahnhof fest. Wie sich aber dann glücklicherweise herausstellte, handelte es sich bei der Waffe lediglich um eine Spielzeugpistole. Maxi Schwab, Radio Ton, Heilbronn.
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16: Ich bin Dirk Justus. Nach dem großen Stromausfall in Reutlingen vermuten die Ermittler Brandstiftung. Baden-Württembergs Innenminister Manuel Hagel sagt, wir werden mit aller Härte gegen die Täter vorgehen. In der Nacht zum Montag hat es in einem Umspannwerk gebrannt. Zehntausende Menschen waren zeitweise ohne Strom. Deutschland und Frankreich stoppen ihr gemeinsames Kampfjet-Projekt. Hintergrund ist auch ein Führungsstreit bei den zuständigen Unternehmen. Eigentlich sollte der Kampfjet ab 2040 das Rückgrat der deutsch-französischen Luftverteidigung sein und ältere Modelle ablösen. Die Bundesregierung will die Risiken von künstlicher Intelligenz zentraler prüfen lassen. Der Sicherheitsrat im Kanzleramt hat die Gründung eines KI-Sicherheitsinstituts beschlossen. Es soll unter anderem KI-Modelle prüfen, Risiken einschätzen und sich international vernetzen. Mal eben eine Nachricht checken oder jemanden anrufen. Das Handy am Steuer ist für viele eine gefährliche Angewohnheit geworden. Laut einer ADAC-Umfrage hatte mehr als die Hälfte der Autofahrer während der Fahrt schon mal das Handy in der Hand. Das Unfallrisiko werde häufig unterschätzt, so der ADAC. Im Gegensatz zur Winter-WM in Katar vor 4 Jahren spielt Public Viewing wieder eine deutlich größere Rolle. Fast die Hälfte der Menschen hierzulande möchte die Spiele zusammen mit anderen verfolgen, so eine aktuelle Umfrage. Der Hotel- und Gaststättenverband spricht im Interview mit uns von einem Highlight, das für mehr Umsatz sorgt.
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18: Guten Morgen. In der Thurn-Region zwischen Kraichgau und Ostalb zeigt sich der Dienstag heute deutlich frischer als noch gestern. Die Temperaturen steigen nämlich bis zum Nachmittag nur noch auf etwa 20 Grad und dazu begleiten uns viele graue Wolken, einzelne Regenschauer und teilweise auch etwas Wind. Der Radio Thurn 3-Tage-Wettertrend sieht leider auch noch nicht nach Sommer aus. Die Temperaturen gehen in den nächsten Tagen nochmals etwas zurück und es bleibt weiterhin ziemlich, ich würde mal sagen, abwechslungsreich. Sonne, Wolken, Regen und Wind wechseln sich nämlich immer wieder ab. Aber ich würde sagen, wir machen einfach das Beste draus, oder nicht, Patrick?
17: Und die Natur freut sich ja auch über den Regen.
18: Auf jeden Fall. Und am Wochenende wird es ja auch schon wieder etwas freundlicher.
17: Das sind doch gute Aussichten dann zum Public Viewing. Danke dir.
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17: Um 8.33 Uhr der längste Stau zwischen Kraichgau und Ostalb heute Morgen auf der A81 Heilbronn Richtung Stuttgart zwischen Ludwigsburg Nord und Dreieck-Leonberg. 12 Kilometer Stau, mindestens 35 Minuten mehr Zeit mit einem Plan, ganz viel Geduld. Schauen wir auf die A6 Heilbronn Richtung Mannheim, zwischen Bad Rappenau und Sinsheim-Steinsfurt. 5 Kilometer Stau, 15 Minuten kommen hier oben drauf. A6 Nürnberg Richtung Heilbronn, zwischen Öhringen und Heilbronn-Neckarsulm stockt es auf 4 Kilometer. Hier kommen mindestens 12 Minuten oben drauf. Und auf der A7 Fulda Richtung Ulm, zwischen Würzburg-Estenfeld und Kreuz-Biebelried 2 Kilometer Stau. Hier dauert es knapp 10 Minuten länger. Dann haben wir noch ein defektes Fahrzeug auf der A7 Würzburg Richtung Ulm zwischen Aalen, Oberkochen und Heidenheim. Hier aufpassen. Und wir schauen noch schnell nach Bietigheim-Bissingen zwischen der Kammgarn-Spinnerei und der Karl-May-Allee auf der B27 dichter Verkehr. Knapp 10 Minuten dauert es hier aktuell länger. Geblitzt wird heute Morgen auch in Ellwangen-Neuenheim in der Röhlinger Straße. Hier sind 50 erlaubt und in Bad Mergentheim in der Lustbronner Straße dürft ihr 30 fahren. Und dann ist Matteo noch in der Leitung. Wo hast du was entdeckt?
19: B39 Richtung Weinsberg. Bei Ausfahrt Weinsberg Nord ist ein Mercedes Viano, in dem ein Blitzer steckt. Richtig aufpassen in der 50er-Zone. Noch kurz vor 70er-Schild.
17: Alles klar. Danke dir fürs Melden. Hier aufpassen. Wenn ihr was entdeckt, macht's genauso. Klingelt kostenlos durch. Schreibt eine WhatsApp an die 0850 65 3x0.
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17: Ohne Caro, dafür mit mir, Patrick, als Urlaubsvertretung. Und ihr anderen beiden seid natürlich da, Megis und Madeline.
6: Guten Morgen.
18: Guten Morgen.
17: Und Madeline, wir müssen mal kurz reden. Du wirkst so ein bisschen traurig über das Wetter manchmal.
18: Ja, schon. Also ich bin schon so ein Sonnenkind, Sommerkind, wie auch immer.
17: Ich persönlich muss sagen, finde das Wetter heute eigentlich gar nicht mal so schlecht, wenn es jetzt ein bisschen kühler ist. Ich weiß nicht, Megis, was sagst du?
6: Ich persönlich finde, ihr solltet euch da mal richtig schön drüber zoffen über das Thema.
17: Dann zoffen wir uns gleich.
18: Gleich geht's los.
17: Um 20 vor 8, 20 vor 9. Guten Morgen.

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0: Radioton am Dienstagmorgen und ich muss sagen, ich freue mich, dass endlich mal wieder eine 1 vor der Temperatur steht und keine 2. Die 27 Grad gestern Nachmittag, die waren mir persönlich einfach schon wieder ein bisschen zu viel. Wir haben gerade eben schon gehört, dass Wetterfrau Madeleine Villers das Ganze ein bisschen anders sieht. Die kann es ja kaum erwarten, bis es dann am Wochenende wieder wärmer wird.
1: Und weil mir diese ewige Diskussion zwischen euch langsam auf den Wecker geht, verlegen wir den Wetterkampf mal jetzt in den Boxring.
2: Und schon geht's los. Patrick gegen die Wetterfrau. Runde 1.
3: Also bei denen nur noch 16 bis maximal 20 Grad im Sommer ist mir ja heute schon fast zu kalt.
0: Nur noch 20 Grad? Das klingt, als wäre es eine Naturkatastrophe.
3: Hallo?
0: Maximal 20 Grad sind doch fantastisch.
3: Fantastisch? Das ist ja etwa 8 Grad weniger als gestern.
0: Genau, 8 Grad weniger schwitzen, 8 Grad weniger jammern, 8 Grad mehr Lebensqualität.
3: Also du freust dich über maximal 20 Grad, wie andere Leute über Lotto gewinnen.
0: Absolut, gerade da, jetzt ist es doch auch mal wieder ertragbar, draußen ein bisschen Sport zu machen.
3: Dafür macht die Sonne gute Laune und hilft dir morgens beim Wachwerden. Und nach der Arbeit kannst du auch fix ins Freibad gehen oder auf die Sonnenliege. Und du, das Eis, das schmeckt auch noch viel, viel besser bei Sonnenschein.
0: Wenn es dir nicht sofort wegschmilzt in der Hand, dein
3: also,
0: Eis.
3: Also du bist heute echt gemein. Also du bist genauso kalt wie das Wetter heute.
2: So, stopp, stopp, also, keine Schläge unter der Gürtellinie. Der Kampf ist vorbei. Wir genießen die Abkühlung und die Wetterrevanche folgt am Wochenende. Dann steigt die Temperatur wieder in den Ring.
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0: Radioton ist hier am Dienstagmorgen. Guten Morgen.
1: Guten Morgen.
0: Wünschen Patrick und Megas. Und wir sind ja so ein bisschen auf der Suche nach einer unbekannten Frau vom Seefest in Heilbronn-Böckingen. Klaus sucht die nämlich. Haben wir diese Woche oder diesen Morgen auch schon drüber gesprochen bei uns. Und wir wollen ja nicht nur gucken, okay, wer ist die unbekannte Frau vom Seefest, sondern wir wollen generell mal gucken, wo lernt man denn Menschen kennen? Und da hat sich Jens bei uns gemeldet. Er hat mit seiner Partnerin eine ganz besondere Kennenlerngeschichte.
2: Und zwar habe ich meine Frau beim Dartspielen kennengelernt. Das war 2000. Und zwar war da frisch eine Beziehung von mir beendet. Mein Vater war frisch gestorben, also gerade gestorben. Ich wollte eigentlich nicht raus. Da war aber eine andere vom Dart, die unbedingt was von mir wollte. Ja, und die kam immer zu mir zum Kaffee trinken, Tee trinken und alles. Ich wollte eigentlich aber nichts von ihr. Und dann hat sie gesagt, komm raus aus der Bude, komm. Und dann habe ich gesagt, okay, komm, dann gehe ich halt mal wieder mit. Mhm. Dann hat sie aber zu mir gesagt, ja, wir müssen aber noch jemand abholen in Löschgau. Sag ich, ja, okay. Ja, und ich habe die gesehen, sie hat mich gesehen. Ja, und dann habe ich ihr ein bisschen Dartspielen beigebracht. Und die, wo was von mir wollte, die kam immer noch zu mir und die hat ein neues Handy. Und da hat sie gesagt, komm, stell mir das ein. Und dann sage ich, ja, mache ich dir. Mit dem Hintergedanke, dass ich vielleicht in ihrem Telefonbuch und der Kontakte die Nummer von ihr finde. Habe ich natürlich und habe mir so lange dann rumgemacht, bis ich mir die Nummer gemerkt habe. Habe ihr natürlich das Handy eingestellt, ganz klar. Und mir die Nummer gemerkt. Ja, und wo die dann weg war, habe ich dann mit ihr Kontakt aufgenommen.
0: Ja, und der Rest, der ist Geschichte.
3: Ganz schön cleverer Kerl, dieser Jens.
0: Das stimmt auf jeden Fall. Wenn ihr auch irgendeine lustige, kuriose Kennenlerngeschichte habt, dann meldet euch doch gerne mal rein. 0800 50 65 3x die 0 ist die Nummer hier ins Radiotonstudio. Gerne auch per WhatsApp-Sprachnachricht. Lieblingshit jetzt von Take That, Relight My Fire. Hier sind Patrick.
3: Und der Megas.
0: Guten Morgen.
3: Morgen.

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15: Übrigens, der Stuttgarter Fernsehturm war der weltweit erste, der aus Stahlbeton gebaut wurde.
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17: Ich bin Maxi Schwab, guten Morgen. Ein Moment der Unachtsamkeit mit schweren Konsequenzen. 2 Schwerverletzte und ein Rettungshubschraubereinsatz. Das ist die Bilanz eines Frontalzusammenstoßes bei Neuler im Ostalbkreis. Ein 60-jähriger Autofahrer erlitt am Montagnachmittag lebensbedrohliche Verletzungen, als er auf der Kreisstraße zwischen Esbach-Weiler und Schretzheim in einer Linkskurve auf die Gegenfahrbahn kam und mit einem 54-jährigen frontal zusammenprallte. Der Verursacher musste von der Feuerwehr aus seinem Fahrzeug befreit und anschließend per Rettungshubschrauber in eine Klinik geflogen werden. Auch der 54-jährige Fahrer des zweiten Wagens wurde schwer verletzt. Die Straße blieb bis zum Abend für die Unfallaufnahme und die Bergungsarbeiten weiter vollgesperrt. Maxi Schwab, Radio Ton, Neuler.
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18: Ich bin Dirk Justus. Erfurt ist die Stadt mit den glücklichsten Einwohnern in Deutschland. Im Städteranking des Glücksatlas belegt Erfurt zum ersten Mal Platz 1. Dahinter folgen Augsburg.

0: Ja, zusammen mit anderen schauen. Vor allem bei unter 35-Jährigen ist Public Viewing beliebt. Einen gemeinsamen Kampfjet von Deutschland und Frankreich, den wird es nicht geben. Berlin und Paris sind zu dem Schluss gekommen, dass die entsprechenden Firmen nicht zusammenfinden. Das milliardenschwere Projekt war vor knapp 10 Jahren angekündigt worden. Mal eben eine Nachricht checken oder jemanden anrufen. Das Handy am Steuer ist für viele eine gefährliche Angewohnheit geworden. Laut einer ADAC-Umfrage hatte mehr als die Hälfte der Autofahrer während der Fahrt schon mal das Handy in der Hand. Das Unfallrisiko werde häufig unterschätzt, so der ADAC.
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3: Einen schönen guten Morgen. An der Jagst am Neckar und am Kocher müssen wir uns heute leider erstmal wieder von den sommerlichen Temperaturen verabschieden. Die Werte können bis zum Nachmittag auf nur noch 20 Grad ansteigen. Und überwiegend erwartet uns dazu eine graue Wolkendecke mit Regenschauern und stellenweise auch etwas Wind. Aber vielleicht haben wir auch Glück und die Sonne zeigt sich vielleicht auch mal zwischendurch. Und aktuell um kurz nach 9 Uhr messen wir in Schwäbisch Hall und Bad Mergentheim 16 Grad und auf der Ostalb in Bopfingen liegen wir bei rund 15 Grad.
2: Das ist doch auch ganz angenehm.
3: Naja, das sagst du immer.
2: Ja,
3: ich finde das schon
2: ich,
3: ganz Sommer.
2: Ich finde das angenehm. So, danke dir.
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2: Der längste Stau zwischen Graichgau und Ostalb aktuell auf der A81 Heilbronn Richtung Stuttgart, zwischen Ludwigsburg Süd und Dreieck Leonberg 7 Kilometer Stau, mindestens 20 Minuten kommen hier aktuell oben drauf. Schauen wir auf die A6 Nürnberg Richtung Heilbronn, zwischen Kupferzell und Heilbronn-Neckarsulm stockt es auf 6 Kilometer, mindestens 16 Minuten mehr Zeit einplanen. A8 München Richtung Stuttgart, zwischen Hohenstadt und Mühlhausen 4 Kilometer Stau, hier kommen 10 Minuten oben drauf. Wir haben noch ein defektes Fahrzeug auf der A3 Würzburg Richtung Frankfurt, zwischen Helmstadt und Wertheim-Lengfurt hier aufpassen. Und auf der A7 Würzburg Richtung Ulm zwischen Aalen, Oberkochen und Heidenheim hier auch aufgepasst. Dichten Verkehr haben wir noch auf der B27 zwischen Bietigheim, Bissingen, Kammgarn, Spinnerei und der Karl-May-Allee. 10 Minuten dauert es hier länger. Und auf der B39 zwischen Bad Rappenau, Grombach und Sinsheim, Rhein. Hier kommen 6 Minuten mindestens obendrauf. Wenn ihr was entdeckt, Blitzer gern anrufen oder kostenlos eine WhatsApp schicken. 0850 65 3 mal die 0. Hat Tobi gemacht. Er hat einen Blitzer in Bad Mergentheim in der Lustbronner Straße entdeckt. Hier dürft ihr 30 fahren. In Kralsheim in der Blaufelder Straße sind 50 erlaubt. Und in Weikersheim an der Neuen Brücke 30. Danke, Nadine. Kommt gut an.
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2: Die Nacht, die ist vorbei, aber vielleicht hängt ihr immer noch in den Träumen und an der Frau aus euren Träumen fest. Ja, Klaus aus Bietigheim, den geht's genauso. Der hat sich in seiner Verzweiflung jetzt an uns gewandt. Wie wir dem Klaus alle gemeinsam helfen können, das klären wir um 20 nach 9.
6: Vorher kümmern wir uns aber um ein ordentliches Frühstück, ein 4-Gänge-Gourmet-Menü. Ja, ihr habt nämlich die Chance, eine ganz besondere Person zum Radio-Ton-Gourmet-Palast zu schicken. Wie das geht, das um 10 nach 9.
2: Das erklären wir. Hier ist die Vertretungsshow für Caro. Zumindest ich bin die Vertretung, die ist nämlich im Urlaub. Ich bin Patrick.
6: Und ich bin der Megis.
2: Guten Morgen.
6: Morgen.
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0: 11 Minuten nach 9. Radioton ist hier. Guten Morgen.
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0: Die aktuelle von Kygo Khaled und Griffin, Save My Love, bei Radio Ton. Und es heißt Daumen drücken für Klaus aus Bietigheim. Der hat sich nämlich bei uns gemeldet, weil er auf dem Seefest in Heilbronn-Böckingen eine Frau getroffen und dann leider aus den Augen verloren hat, die ihm seither nicht mehr aus dem Kopf geht.
1: Im Prinzip waren wir vorne, wo man die Würstel kaufen kann, wo man Fleisch kaufen kann bei diesem Imbiss. Und ich habe relativ viel bestellt, noch für Freunde und Zeug, hatte die Hände richtig voll. Und sie hat quasi nur Fleischbrot haben wollen und möchte ins Gespräch gekommen. Und es war im Prinzip so ein offenes Gespräch, so wie man sich schon ewig kennen würde.
2: Es ist halt auch einfach, beziehungsweise wäre eine sauromantische Geschichte, wenn er sie tatsächlich wiederfindet.
0: Das stimmt. Wenn ihr euch irgendwie wiedererkennt oder sagt, ich kenne die Frau, meldet euch mal bei uns bei Radio Ton 0850 65 3 mal die 0. Seefest ist ja aber sowieso ein schöner Ort, um jemanden kennenzulernen. Gibt aber auch ein paar Orte, an denen es eher unwahrscheinlich ist, dass man sich nahe kommt, hat der Magus für uns.
3: Im Baumarkt.
2: Entschuldigung, du bist mir schon von da hinten aufgefallen. Hast du vielleicht die passende Sechskant-Torx-Schraube zu meinem 7FXZ-Drehmomentbohrer?
3: In der Notrufzentrale.
4: Ja, nein, wirklich. Es handelt sich um einen Notfall. Mir wurde das Herz gestohlen. Und jetzt brauche ich ganz schnell deine Handynummer.
3: Beim Zahnarzt.
5: Ja, also ich hätte nächste Woche einen Tisch reserviert. Und danach könnten wir gemeinsam Zahnseide benutzen.
0: Auch romantisch. 9:21 Uhr, hier ist Radio Ton. Guten Morgen.
2: Guten Morgen.

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16: Ich bin Maxi Schwab, guten Morgen. Ein Auto im Fluss, nur durch Zufall wird der Crash überhaupt erst entdeckt. Ein 66-jähriger Autofahrer kam mit seinem Wagen bei Abtsgmünd gestern Mittag von der B19 ab, überquerte eine Böschung, einen Radweg und eine Wiese und landete schließlich im angrenzenden Kocher. Das Auto blieb halb im Fluss stehen. Überhaupt erst entdeckt wurde der Unfall erst 15 Minuten später von einer zufällig vorbeikommenden Radlergruppe, die sofort den Notruf wählte. Die Feuerwehr sicherte das Fahrzeug vor weiterem Abrutschen, während der schwerverletzte Fahrer vom Rettungsdienst in ein Krankenhaus gebracht wurde. Maxi Schwab, Radio Thun, Abtsgmünd.
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18: Ich bin Dirk Justus. Erfurt ist die Stadt mit den glücklichsten Einwohnern in Deutschland. Im Städteranking des Glücksatlas belegt Erfurt zum ersten Mal Platz 1. Dahinter folgen Augsburg und Krefeld. Laut der Studie ist die Lebenszufriedenheit in den Großstädten auch generell weiter gewachsen. Beim großen Stromausfall in Reutlingen gehen die Behörden von Brandstiftung aus. Baden-Württembergs Innenminister Manuel Hagel spricht von einer vorsätzlichen Tat. Staatsschutz und Antiterrorzentrum beim LKA ermitteln. Tausende Haushalte waren von dem Brand in einem Umspannwerk in der Nacht zum Montag betroffen. Obwohl die WM-Spiele wegen der Zeitverschiebung teils mitten in der Nacht stattfinden werden, sind wieder jede Menge Public Viewings geplant. Laut einer aktuellen Umfrage will knapp die Hälfte der Fans dieses Jahr zusammen mit anderen schauen. Vor allem bei unter 35-Jährigen ist Public Viewing beliebt. Einen gemeinsamen Kampfjet von Deutschland und Frankreich, den wird es nicht geben. Berlin und Paris sind zu dem Schluss gekommen, dass die entsprechenden Firmen nicht zusammenfinden. Das milliardenschwere Projekt war vor knapp 10 Jahren angekündigt worden. Mal eben eine Nachricht checken oder jemanden anrufen. Das Handy am Steuer ist für viele eine gefährliche Angewohnheit geworden. Laut einer ADAC-Umfrage hatte mehr als die Hälfte der Autofahrer während der Fahrt schon mal das Handy in der Hand. Das Unfallrisiko werde häufig unterschätzt, so der ADAC.
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19: Einen schönen guten Morgen in Heilbronn-Franken, im Main-Tauber-Kreis und auf der Ostalb starten wir in den Dienstag und die sommerlichen Temperaturen von gestern sind leider schon wieder Geschichte, denn die Werte können bis zum Nachmittag auf nur noch 20 Grad ansteigen. Und überwiegend erwartet uns dazu eine graue Wolkendecke mit Regenschauern und stellenweise auch etwas Wind. Mit etwas Glück zeigt sich jedoch auch mal kurz die Sonne. Der Radio Ton 3-Tage-Wettertrend sieht leider auch noch nicht nach Sommer aus. Die Temperaturen gehen in den nächsten Tagen nochmals etwas zurück und es bleibt weiterhin ziemlich wechselhaft. Aber die gute Nachricht, zum Wochenende wird es freundlicher und da kommt dann auch so langsam wieder der Sommer zurück.
8: Ja, leider wird es jetzt ein bisschen kühler, wenn ich das schon wieder... Ich bin froh! Pfingstferien sind jetzt ja auch vorbei. Das
19: ist der Einzige.
16: Die Diskussion hatten wir vorhin schon. Stopp.
8: Die haben wir schon. Okay, machen wir weiter im Programm.
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8: Um 9.34 Uhr der längste Stau zwischen Kraichgau und Ostalb aktuell auf der A81. Heilbronn Richtung Stuttgart, zwischen Stuttgart-Zuffenhausen und Dreieck-Leonberg 9 Kilometer Stau, mindestens 22 Minuten. Minuten mehr Zeit mit einplanen. Schauen wir auf die A6, Heilbronn Richtung Mannheim, zwischen Sinsheim und Kreuzwaldorf 8 Kilometer Stau, mindestens 18 Minuten kommen hier oben drauf. Die A6, Mannheim Richtung Heilbronn, im Bereich Bad Rappenau, defektes Fahrzeug, hier aufpassen. Und auf der A7, Würzburg Richtung Ulm, zwischen Aalen, Oberkochen und Heidenheim, hier auch ein defektes Fahrzeug, auch vorsichtig fahren. Schauen wir auf die Blitzer heute Morgen, da wird eure Geschwindigkeit kontrolliert in Bad Mergentheim mit der Lustbronner Straße. Hier dürft ihr 30 fahren. Dank Radiotonhörer Tobi Würst melden. In Weikersheim an der Neuen Brücke. Auch hier sind 30 erlaubt. Danke Nadine. Und in Crispenhofen in der Westernhauser Straße dürft ihr 50 fahren. Wenn ihr noch was entdeckt, macht genauso, klingelt kostenlos durch oder schickt eine WhatsApp an die 0800 50 65 3x die 0.
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8: Hier im Sender, da läuft auf jedem Bildschirm so ein Tabellenrechner. Übermorgen, da geht die WM los und wir tippen hier auch so ein bisschen gegen die Kollegen.
16: Wobei man auch sagen muss, die Hälfte davon hat überhaupt keine Ahnung.
8: Da gehöre ich mit dazu. Aber ich habe auch mal gehört, das ist wie an der Börse. Wer da keine Ahnung hat, der ist ja auch ganz der oben gewinnt. Mit dabei. Vielleicht ist das im Fußball ja auch so. Vielleicht aber auch nicht. Vielleicht wäre es auch ganz gut, ein bisschen was zu wissen rund um die neuen Regeln. Deswegen bereiten wir uns gleich vor. Um 20 vor 10 klären wir, was neu ist bei dieser Weltmeisterschaft. Hier sind Patrick
16: und der Megis.
8: Guten Morgen.

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0: Depeche Mode bei Radio Ton. Der Countdown läuft. Übermorgen ist es soweit. Sogar ich bin schon bald ein bisschen aufgeregt.
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0: Dann geht's nämlich los in den USA, in Kanada und Mexiko mit der Fußball-WM der Herren. Und vor dem ersten richtigen Spiel gegen Curaçao am Sonntagabend steht für unsere Mannschaft von Trainer Julian Nagelsmann wahrscheinlich jetzt gerade noch mal so ein bisschen Regelkunde auf dem Stundenplan. Zum Beispiel, dass eben auf einmal alle Spieler während der Nationalhymne auf dem Feld stehen sollen, so im Kreis auch noch, egal ob sie spielen oder nicht, das dürften ja viele mittlerweile schon mitbekommen haben.
2: So ein richtiger Singkreis quasi, so wie im Kindergarten.
0: So fühlt sich's wahrscheinlich an. Was es sonst noch zu beachten gibt, das fasst Radioton, Sport- und WM-Experte Maxi Schwab für uns zusammen.
3: Hände weg vom Mund beim Sprechen, was man eigentlich schon kleinen Kindern beibringt, das soll jetzt auch bei der WM umgesetzt werden. Damit soll die Kommunikation der Spieler transparenter gemacht werden und unangebrachtes Verhalten besser unterbunden werden. Wer trotzdem in konfrontativer Weise mit der Hand vorm Mund erwischt wird, der fliegt vom Platz. In puncto Fairness soll jetzt auch das Zeitspiel genauer unter die Lupe genommen werden. Torhüter sollen durch einen sichtbaren Countdown des Schiedsrichters maximal nur noch 5 Sekunden den Ball halten und behandelte Spieler dürfen auch nur noch mit einer Minute Verzögerung wieder aufs Feld. Bedeutet zeitweise Unterzahl für Schwalbenkönige. Dazu darf der Videoschiedsrichter endlich auch bei gelb-roten Karten eingreifen. Richtig so. Alle 104 Spiele haben unabhängig vom Spielort oder der Temperatur mehrminütige Trinkpausen pro Halbzeit. Offiziell zur besseren Regeneration. In diesen Trinkpausen darf aber auch Werbung gesendet werden. Beim ZDF gibt's diese Zeitslots wohl schon für schlappe 1200 Euro pro Sekunde bei Spielen ohne deutsche Beteiligung.
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0: David Guetta und One Republic, I Don't Wanna Wait bei Radio Ton. 0800 50 65 dreimal die 0. Das ist die kostenlose Nummer für alles, was euch am Herzen liegt. Wolfram ist dran. Guten Morgen dir. Was hast du denn für uns?
1: Also ich möchte euch einen Blitzer melden, und zwar auf der A7 Würzburg Richtung Ulm vorm Firngrundtunnel. Da sind 100 erlaubt.
0: Alles klar, da müssen wir auf jeden Fall aufpassen. Du Wolfram, wir haben heute Morgen eine kleine Diskussion hier im Team. Vor allen Dingen zwischen Wetterfrau Madeleine Villers und meiner Wenigkeit. Die vermisst nämlich jetzt schon die 28 Grad und die Sonne. Ich muss sagen, bin mit dem Wolken-Regen-Mix eigentlich auch sehr zufrieden. Wie ist es bei dir?
1: Ja, ich finde es auch schön, wenn es nicht so heiß ist.
0: Aha.
1: 20 Grad. Maximal 24 ist eine coole Temperatur, aber Sonne wäre halt schön. Da lässt sich auch besser Motorrad fahren, man schwitzt nicht so, alles cool.
0: Okay.
1: Ich wünsche euch was.
0: Danke, dir auch, ja, ja.
2: Guck mal, Patrick, es gibt auch noch Leute, die so auf deiner Seite sind.
0: Was wir noch gar nicht geklärt haben, auf wessen Seite bist du eigentlich?
2: Ach, ich glaube, ich bin dann doch tatsächlich eher Team Madeleine. Also doch schon gern richtig warm sein.
0: Für dich darf es auch ein bisschen wärmer sein. Okay, ja. Halte doch nur zusammen. Ich bin doch auch nur die Urlaubsvertretung hier für die liebe Caro. Die kommt bald auch wieder. Also, was heißt bald? So bald kommen sie noch gar nicht.
2: Nee, wir müssen noch ein bisschen aushalten miteinander.
0: Knapp 3 Wochen immer noch. Morgen früh, da stehen wir wieder zusammen auf. Und jetzt holen wir ein bisschen die Taschentücher raus zu Celine Dion. Hier ist Radio Ton, ich bin Patrick.
2: Ich bin der Megas.
0: Guten Morgen.
2: Guten Morgen.

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12: Ich bin Dirk Justus. In keiner anderen Großstadt sind die Menschen so glücklich wie in Erfurt. Das zeigt der neue Glücksatlas. Die Stadt punktet vor allem mit günstigen Mieten und einer guten wirtschaftlichen Lage. Auf Erfurt folgen Augsburg und Düsseldorf in dem Ranking. Schlusslicht ist Rostock. Im Gegensatz zur Winter-WM in Katar vor 4 Jahren spielt Public Viewing wieder eine deutlich größere Rolle. Fast die Hälfte der Menschen hierzulande möchte die Spiele zusammen mit anderen verfolgen, so eine aktuelle Umfrage. Der Hotel- und Gaststättenverband spricht im Interview mit uns von einem Highlight, das für mehr Umsatz sorgt. Die SPD will die Grenzkontrollen schrittweise aufheben. Wenn am Freitag die schärferen EU-Asylregeln in Kraft treten, braucht es die Kontrollen in Deutschland langfristig nicht mehr, so SPD-Innenpolitiker Fiedler gegenüber der Mediengruppe Bayern. Die Union will dagegen noch weiter an den Kontrollen festhalten. Die Bundesregierung will die Risiken von künstlicher Intelligenz zentraler prüfen lassen. Der Sicherheitsrat im Kanzleramt hat die Gründung eines KI-Sicherheitsinstituts beschlossen. Es soll unter anderem KI-Modelle prüfen, Risiken einschätzen und sich international vernetzen. Immer weniger Deutsche wandern in die USA aus. Knapp 8.900 waren es im vergangenen Jahr. Vom Statistischen Bundesamt heißt es, nimmt man die Corona-Zeit mal aus, ist das ein neuer Tiefstand innerhalb der letzten 20 Jahre. Ein Grund dürfte die angespannte politische Lage in den USA sein.
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13: Derzeit gibt's bei uns einen stark bewölkten Himmel. In Hohenlohe fällt außerdem leichter Regen. In Heilbronn haben wir am Vormittag 15 Grad. In Hohenlohe und im Ostalbkreis sind es ebenfalls 15 Grad. Im Laufe des Tages steigen die Temperaturen auf bis zu 21 Grad. Die Wolken bleiben uns dabei erhalten. In der Nacht kühlt es in der gesamten Thonregion auf um die 12 Grad ab. Dabei bleibt es überwiegend bedeckt. Morgen wird's wechselhaft mit Gewittern am Nachmittag. Die Höchstwerte liegen bei etwa 19 Grad.
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14: Auf der A6 von Mannheim Richtung Heidelberg.

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0: Für wen waren die Bundesjugendspiele eigentlich auch so ein kleiner Albtraum? Tabita von Radio Toni hier, schönen Vormittag. Ja, wer nicht ganz so sportlich ist, für den konnte so ein Sportwettbewerb in der Schule auch für ganz unangenehme Situationen sorgen. Ganz anders ist das aber beim Radioton Kids Cup, den wir an Schulen in der Tonregion veranstalten. Wir haben mit Michael Benz vom Kids Cup gesprochen. Michael, wie genau funktioniert denn der Kids Cup?
1: Die Schulen können sich über die Homepage von Radioton bewerben. Wir kommen dann mit unserem Trainerteam in die Schulen, machen dort vor Ort den Bewegungsparcours. Der Parcours ist 8 Meter lang. Man läuft immer geradeaus nach vorne und im Slalom zurück.
0: Wie unterscheidet sich denn der Kids Cup von anderen Sportwettbewerben an Schulen?
1: Normalerweise machen wir einen Laufparcours, wo das schnellste Kind gesucht wird, das diesen Parcours durchläuft. In diesem Fall aber machen wir es ja nicht auf Schnelligkeit, sondern wir möchten, dass alle Kinder praktisch die gleichen Chancen haben, egal ob mit Einschränkungen oder nicht. Und da kann jedes Kind gewinnen.
0: Ja, und Gewinn gibt es ja sicherlich auch. Was können denn die Schulklassen gewinnen?
1: Wir führen eine Klassenwertung durch, bei der am Ende der Durchschnitt der Abweichung gewertet wird. Die beste 1., 2., 3. und 4. Klasse erhält jeweils einen Preis. Wir freuen uns, so viele Kinder wie möglich bei unserem großen Radioton-Event begrüßen zu dürfen.
0: Michael Benz von der Deutschen Kinder- und Sportakademie, mit der wir den Kids Cup veranstalten. Für mehr Infos, auch wie sich Schulklassen anmelden können, findet ihr auf radioton.de. Schönen Vormittag!

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9: Aktuell gibt's bei uns einen stark bewölkten Himmel. In Heilbronn und in Hohenlohe liegen die Temperaturen am Vormittag bei rund 16 Grad. Im Ostalbkreis sind es knapp 15 Grad. Im Laufe des Tages steigen die Werte auf bis zu 21 Grad. Dabei bleibt es überwiegend bedeckt. Heute Nacht kühlt es in der gesamten Thunregion auf um die 11 bis 13 Grad ab. Morgen ziehen tagsüber immer wieder Schauer durch. Dazu gibt's mit Blitz und Donner auch vereinzelt Gewitter. Bei Höchstwerten um die 19 Grad.
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11: Achtung, auf der A6 von Heilbronn Richtung Mannheim besteht Gefahr durch ein defektes Fahrzeug im Bereich der Anschlussstelle Wiesloch-Rauenberg. Auch zwischen Bad Rappenau und Sinsheim-Steinsfurt auf der gleichen Strecke gibt es ein defektes Fahrzeug. Seid vorsichtig. Besonders viel Geduld braucht ihr auf der A81 von Heilbronn Richtung Stuttgart. Zwischen Ludwigsburg Süd und dem Dreieck Leonberg staut es sich über 9 Kilometer. Rechnet mit mindestens 25 Minuten mehr. Auf der A6 von Nürnberg Richtung Heilbronn zwischen Kupferzell und Bretzfeld hat sich ein 4 Kilometer langer Stau gebildet. Etwa 10 Minuten mehr einplanen. Noch mehr Verkehr, ausführlich zum Nachlesen, findet ihr auf radiothon.de und in unserer App.

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0: Sonic mit It Feels So Good hier bei Radioton. Schönen Vormittag. Ja, was sich auch super anfühlt, ist ja die Sonne. Aber wo bleibt die denn bitte? Also Patrick und Wetterfrau Madeleine Villers haben sich heute Morgen deswegen ein bisschen auch ums Wetter gezopft. Patrick zieht nämlich die 20 Grad bewölkt und regnerisch aktuell vor. Der mag das ganz gerne. Aber Madeleine, die vermisst die Sonne und freut sich, dass es am Wochenende wärmer wird. Ja, und deshalb sind die beiden dann einfach in den Ring gestiegen zu Kampfrichter Megges.
1: Und schon geht's los. Patrick gegen die Wetterfrau. Runde 1.
2: Also bei denen nur noch 16 bis maximal 20 Grad im Sommer ist mir ja heute schon fast zu kalt.
3: Nur noch 20 Grad? Das klingt, als wäre es eine Naturkatastrophe.
2: Hallo?
3: Maximal 20 Grad sind doch fantastisch.
2: Fantastisch? Das ist ja etwa 8 Grad weniger als gestern.
3: Genau, 8 Grad weniger schwitzen, 8 Grad weniger jammern, 8 Grad mehr Lebensqualität.
2: Also du freust dich über maximal 20 Grad, wie andere Leute über Lotto gewinnen.
3: Absolut, gerade da, jetzt ist es doch auch mal wieder ertragbar, draußen ein bisschen Sport zu machen.
2: Dafür macht die Sonne gute Laune und hilft dir morgens beim Wachwerden. Und nach der Arbeit kannst du auch fix ins Freibad gehen oder auf die Sonnenliege. Und du, das Eis, das schmeckt auch noch viel, viel besser bei Sonnenschein.
3: Wenn es dir nicht sofort wegschmilzt in der Hand, dein
2: also,
3: Eis.
2: Also du bist heute echt gemein. Also du bist genauso kalt wie das Wetter heute.
1: So, stopp. Also. Keine Schläge unter der Gürtellinie. Der Kampf ist vorbei. Wir genießen die Abkühlung und die Wetterrevanche folgt am Wochenende. Dann steigt die Temperatur wieder in den Ring.
0: Ja, und welches Team seid ihr im Wetterboxkampf? Wo bleibt die Sonne? Oder nö, ist doch gerade auch ganz angenehm mal, ne? Ruft an oder schickt eine Sprachnachricht ins Studio 0800 50 65 3x die 0. 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
8: Ich bin Dirk Justes. Letztes Jahr sind in Deutschland so viele politisch motivierte Straftaten registriert worden wie noch nie. Laut Bundeskriminalamt waren es knapp 86.000. Bei etwa der Hälfte der Straftaten waren es rechtsextreme oder rechte Täter. Den größten Anstieg gab es im linksextremen Bereich. Erfurt ist die Stadt mit den glücklichsten Einwohnern in Deutschland. Im Städteranking des Glücksatlas belegt Erfurt zum ersten Mal Platz 1. Dahinter folgen Augsburg und Düsseldorf. Laut der Studie ist die Lebenszufriedenheit in den Großstädten auch generell weiter gewachsen. Der Sicherheitsrat der Bundesregierung hat beschlossen, ein KI-Sicherheitsinstitut zu gründen. Es soll unter anderem die Fähigkeiten moderner KI-Modelle prüfen, inklusive ihrer Risiken. Dazu ist laut Regierungssprecher Cornelius auch eine intensive Zusammenarbeit mit vergleichbaren ausländischen Instituten geplant. Obwohl die WM-Spiele wegen der Zeitverschiebung teils mitten in der Nacht stattfinden werden, sind wieder jede Menge Public Viewings geplant. Laut einer aktuellen Umfrage will knapp die Hälfte der Fans dieses Jahr zusammen mit anderen schauen. Vor allem bei unter 35-Jährigen ist Public Viewing beliebt. Die USA haben einem WM-Schiedsrichter aus Somalia die Einreise verweigert. Der 34-Jährige hätte als erster somalischer Schiedsrichter überhaupt zum Einsatz kommen sollen. Jetzt wird er bei der WM nicht dabei sein, heißt es von der FIFA. Warum ihm die Einreise verweigert wurde, ist unklar.
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9: Derzeit haben wir bei uns einen stark bewölkten Himmel. In Heilbronn und in Hohenlohe liegen die Temperaturen am Vormittag bei 16 Grad. Im Ostalbkreis gibt's 14 Grad. Im Tagesverlauf lockern die Wolken ein bisschen auf. Dabei steigen die Werte auf bis zu 21 Grad. In der Nacht kühlt es in der gesamten Tonregion auf rund 11 bis 13 Grad ab. Morgen wird's wechselhaft, mit Schauern und zwischendurch auch Gewittern. Dazu erreichen die Höchstwerte um die 19 Grad.
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10: Achtung, auf der A7 Ulm Richtung Würzburg. Zwischen Wörnitz und Rothenburg ob der Tauber liegt ein Metallteil auf der Fahrbahn. Auf der A81 von Heilbronn Richtung Stuttgart sind zwischen Stuttgart-Zuffenhausen und dem Dreieck Leonberg 9 Kilometer Stau. Ihr braucht mindestens 19 Minuten.

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0: 2 VIP-Tickets für den Radioton-Gourmet-Palast. Ja, wer hat es denn verdient, da mal hinzugehen? Bei uns haben sich schon einige von euch gemeldet, zum Beispiel der Jens aus Freudenthal.
1: Die Nasti und der Chris aus Gemrigheim, die haben eine Gaststätte. Er ist Grieche, spricht aber perfekt Deutsch. Sie ist Deutsche, die machen das schon 20 Jahre. Die haben aber keinen einzigen Tag Ruhetag. Und die sind so herzlich und freundlich. Das, was die für uns alles tun, das ist unglaublich.
0: Oder auch Anita aus Steinheim und Sonja aus Gschwendt.
2: Ich schlage Melanie und Florian vor. Die machen einfach sehr viel für ihre Freunde und Umgebung.
3: Meine beste Freundin, die hat gerade eine sehr schwere Zeit. Ihrem Vater geht es nicht gut. Da finde ich, dass sie es mal richtig verdient hat, mal ein bisschen abschalten zu können.
0: Ihr könnt euch immer noch bei uns per Sprachnachricht melden oder auch anrufen. 0850 65 dreimal die Null. Wer hat es eurer Meinung nach verdient, als VIP beim Gourmet-Palast dabei zu sein? Oder um es mit Sängerin Lois Worten zu sagen, I run, run, run till I get lucky. Get lucky jetzt für euch bei Radio Ton.

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17: Aktuell haben wir bei uns einen stark bewölkten Himmel. In Hohenlohe gibt es außerdem leichte Regenschauer. In Heilbronn liegen die Temperaturen zur Stunde bei etwa 16 Grad. In Hohenlohe ebenfalls 16 Grad und im Ostalbkreis 14 Grad. Im Tagesverlauf lockern die Wolken teilweise auf, die Werte steigen auf bis zu 21 Grad. In der Nacht kühlt es in der gesamten Tonregion auf um die 11 bis 13 Grad ab. Morgen gibt es stark bewölktes Wetter, am Nachmittag ziehen Gewitter mit leichtem Regen durch.
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19: A3 Würzburg Richtung Frankfurt. Achtung im Bereich Anschlussstelle Wertheim-Lenkfurt. Dort steht ein defektes Fahrzeug. Auf der A81 von Heilbronn Richtung Stuttgart staut es sich zwischen Stuttgart-Zuffenhausen und dem Dreieck Leonberg. Nürnberg. Ihr braucht mindestens 18 Minuten länger. Auf der A6 von Nürnberg Richtung Heilbronn zwischen Neuenstein und Bretzfeld rechnet mit einem 5 Kilometer langen Stau und plant mindestens 15 Minuten mehr ein. Schließlich geht es auf der A8 von München Richtung Stuttgart stockend zwischen Hohenstadt und Mühlhausen. 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

It's My Life von No Doubt hier bei Radio Ton. Ja, es ist halt auch wirklich euer Leben und ihr könnt machen, was ihr wollt. Habe ich am Wochenende erlebt. Da war ich nämlich im Schwarzwald in einem ja, etwas heruntergekommenen Hotel und da ist jemand nachts mit einem schwarzen Seitenpyjama durch die Gegend gelaufen. Ich dachte kurz, dem Mann gehört das ganze Anwesen. So, da hat eigentlich wirklich auch nur noch der Aktenkoffer gefehlt. Also mir wäre das ja hochpeinlich gewesen, da im Schlafanzug durch die Gegend zu stiefeln, aber der Mann, der hat seinen 100% reinen Seitenpyjama einfach so sehr gefeiert, dass er ihn halt gleich mal der halben Welt präsentieren musste. Nachts zumindest. Also bei diesem Selbstbewusstsein kann man sich auch eine kleine Scheibe von abschneiden. Ich würde nachts jetzt nicht unbedingt mit meinem abgeranzten Schlabber-Look, den ich zum Schlafen anhab, draußen rumlaufen, aber es darf ja jeder selber wissen. Dancing in the Flames von The Weeknd jetzt für euch bei Radio Tour.

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19: Ich bin Dirk Justus. Letztes Jahr sind in Deutschland so viele politisch motivierte Straftaten registriert worden wie noch nie. Laut Bundeskriminalamt waren es knapp 86.000. Bei etwa der Hälfte der Straftaten waren es rechtsextreme oder rechte Täter. Den größten Anstieg gab es im linksextremen Bereich. In keiner anderen Großstadt sind die Menschen so glücklich wie in Erfurt. Das zeigt der neue Glücksatlas. Die Stadt punktet vor allem mit günstigen Mieten und einer guten wirtschaftlichen Lage. Auf Erfurt folgen Augsburg und Düsseldorf in dem Ranking. Schlusslicht ist Rostock. Der Sicherheitsrat der Bundesregierung hat beschlossen, ein KI-Sicherheitsinstitut zu gründen. Es soll unter anderem die Fähigkeiten moderner KI-Modelle prüfen, inklusive ihrer Risiken. Dazu ist laut Regierungssprecher Cornelius auch eine intensive Zusammenarbeit mit vergleichbaren ausländischen Instituten geplant. Sophia und Noah bleiben in Deutschland die beliebtesten Babynamen. Das hat die Gesellschaft für deutsche Sprache mitgeteilt. Bei den Mädchen landen Emma und Emilia auf den Plätzen 2 und 3. Bei den Jungs sind auch Matteo und Theo hoch im Kurs. Zum Abschluss der WM-Quali spielen die deutschen Fußballfrauen heute auswärts gegen Slowenien. Das Ticket fürs Turnier nächstes Jahr in Brasilien hat das DFB-Team schon sicher. Bundestrainer Wück kann also nochmal durchrotieren. Anschluss in Ljubljana, 18 Uhr.
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20: Aktuell haben wir bei uns einen stark bewölkten Himmel. In Hohenlohe ziehen zudem leichte Schauer durch. In Heilbronn liegen die Temperaturen zur Mittagszeit bei 16 Grad. In Hohenlohe gibt es ebenfalls 16 Grad und im Ostalbkreis sind es 14 Grad. Im weiteren Tagesverlauf lockern die Wolken zwischendurch etwas auf. Die Werte steigen auf rund 21 Grad. In der Nacht sinken die Temperaturen in der gesamten Tonregion auf etwa 11 bis 13 Grad ab. Morgen bleibt es zunächst stark bewölkt. Am Nachmittag gibt es dann mit Blitz und Donner Gewitter und leichten Regen.
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21: Achtung auf der A8. Richtung Stuttgart ist bei der Anschlussstelle Merklingen ein defektes Fahrzeug eine Gefahr. Auch auf der A6 Richtung Mannheim zwischen Heilbronn-Neckarsulm und Heilbronn-Untereisesheim gibt es ein liegen gebliebenes Fahrzeug. Bitte Vorsicht. Auf der A3 von Würzburg nach Frankfurt müsst ihr zwischen Helmstadt und Wertheim Lengfurt ebenfalls mit einem defekten Fahrzeug rechnen. Zudem stockt es auf der A81 Richtung Stuttgart zwischen Stuttgart-Zuffenhausen und Dreieck-Leonberg. Hier plant ihr am besten etwa 13 Minuten länger ein. 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

0: Donnerstag geht's hier los. Die Weltmeisterschaft. Was es da aber für neue und besondere Regeln im Fußball für die WM gibt, weiß unser Sportreporter Maxi Schwab.
1: Hände weg vom Mund beim Sprechen. Was man eigentlich schon kleinen Kindern beibringt, das soll jetzt auch bei der WM umgesetzt werden. Damit soll die Kommunikation der Spieler transparenter gemacht werden und unangebrachtes Verhalten besser unterbunden werden. Wer trotzdem in konfrontativer Weise mit der Hand vorm Mund erwischt wird, der fliegt vom Platz. In puncto Fairness soll jetzt auch das Zeitspiel genauer unter die Lupe genommen werden. Torhüter sollen durch einen sichtbaren Countdown des Schiedsrichters maximal nur noch 5 Sekunden den Ball halten und behandelte Spieler dürfen auch nur noch mit einer Minute Verzögerung wieder aufs Feld. Bedeutet zeitweise Unterzahl für Schwalbenkönige. Dazu darf der Videoschiedsrichter endlich auch bei gelb-roten Karten eingreifen. Richtig so. Alle 104 Spiele haben unabhängig vom Spielort oder der Temperatur mehrminütige Trinkpausen pro Halbzeit. Offiziell zur besseren Regeneration. In diesen Trinkpausen darf aber auch Werbung gesendet werden. Beim ZDF gibt es diese Zeitslots wohl schon für schlappe 1200 Euro pro Sekunde bei Spielen ohne deutsche Beteiligung.
0: Ja, Money, Money, Money, Geld regiert halt die Welt, ne? Aber jetzt Alex Warren für euch mit Eternity. Habt eine schöne Mittagspause bei Radio.

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1: Mit der Maris Binder von der Evangelischen Kirche am 9. Juni und damit Happy Birthday Donald Duck. Ja, vor 92 Jahren ist die Disney-Ente zum allerersten Mal über die Bildschirme geflimmert. Dabei ist Donald Duck der Pechvogel in Entenhausen. Während dem Glückspilz Gustav Gans alles zufällt, muss Donald um jeden Erfolg kämpfen. Ja, und scheitert oft trotzdem. Ein Gefühl, das vielleicht manche kennen. Warum haben andere Erfolg und ich nicht? Warum ist das Leben oft so unfair? Und warum fliegt anderen alles zu und ich muss um alles kämpfen? Ein menschliches Empfinden und ein sehr altes. Schon der Prophet Jeremia hat vor tausenden Jahren diesen Frust gekannt, ihn Gott geklagt, ja, und am Ende Hoffnung geschöpft. Nicht, weil Gott ihm ein leichtes oder nur erfolgreiches Leben versprochen hat, aber weil er ihm die Zusage gegeben hat, ich trag dich dadurch und ich gebe dir die Kraft zum Aushalten. Ich glaube, dieses Versprechen gilt für uns heute genauso. Gerade dann, wenn das Leben ungerecht scheint. Gott trägt durch.
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12: Zur Stunde haben wir bei uns einen Mix aus Sonne und Wolken. In Heilbronn liegen die Temperaturen am Mittag bei rund 17 Grad. In Hohenlohe sind es 16 Grad und im Ostalbkreis 15 Grad. Im Laufe des Nachmittags nimmt die Bewölkung zu, die Wolken werden dichter. Zum Abend hin klettern die Werte noch auf um die 20 Grad, bevor es in der Nacht auf ungefähr 11 bis 13 Grad runtergeht. Morgen gibt's einen stark bewölkten Himmel, dazu ziehen am Nachmittag Schauer und Gewitter durch.
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14: Vorsicht auf der A8 Richtung Stuttgart. Zwischen Ulm-West und Märklingen steht ein defektes Fahrzeug. Auch auf der A8 Richtung Stuttgart bei Märklingen müsst ihr mit einem defekten Fahrzeug rechnen. Auf der A8 Richtung München gibt es ebenfalls zwischen Kirchheimtech Ost und Eichelberg ein defektes Fahrzeug. Auf der A81 Richtung Würzburg stockt der Verkehr zwischen Neuenstadt und Osterburken auf 2 Kilometern, plant etwa 11 Minuten mehr ein. Noch mehr Verkehr ausführlich zum Nachlesen findet ihr auf radioton.de und in unserer App.

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0: Zeit für Mittagspause. Vielleicht ist eure aber auch gleich schon rum. Das macht aber nichts. Ich gebe euch nämlich eine tolle Tratsch- und Klatsch-Geschichte mit für eure Kollegen im Büro. Am Wochenende war nämlich das Seefest in Heilbronn-Böckingen und da hat sich der Klaus bei uns gemeldet, weil der sich auf dieser Party Schock verliebt hat. Ja, und so sah die Frau seiner Beschreibung nach aus, die ihm da ins Auge gesprungen ist.
1: Ich meine, dass es quasi schulterlange Haare waren, dass ein Tick blond drin war, aber nicht naturblond. Ich würde mal behaupten, es ist gefärbt oder sowas. Ja? Mhm. Also mit reingefärbt. Ich meine, dass es ein grünes Oberteil war, aber eine dünne Jacke. Meine Größe so 1,70 rum und sie hat quasi nur Fleischbrot haben wollen und möchte ins Gespräch kommen. Und es war im Prinzip so ein offenes Gespräch, so wie wenn man sich schon ewig kennen würde.
0: Ja, blöd nur, dass ja Klaus halt keine Nummer mit der hübschen Unbekannte ausgetauscht hat. Wenn ihr euch aber vom Radioton-Phantombild angesprochen fühlt oder denkt, ah ja, das könnte meine Schwester oder Freundin sein, dann meldet euch bei uns unter der 0800 50 65 3x0 und vielleicht können wir ja mit eurer Hilfe dem Klaus zu seinem Liebesglück verhelfen. Die with a Smile von Lady Gaga und Bruno Mars. Ihr hört Radioton. Schönen Mittag euch. Ah.

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14: Ich bin Dirk Justus. Neuer Rekord bei den politisch motivierten Straftaten in Deutschland. Laut Bundeskriminalamt waren es im letzten Jahr knapp 86.000 Fälle. Etwa doppelt so viele wie noch vor 10 Jahren. Bundesinnenminister Dobrindt nennt diese Zahlen alarmierend. Erfurt ist die Stadt mit den glücklichsten Einwohnern in Deutschland. Im Städteranking des Glücksatlas belegt Erfurt zum ersten Mal Platz 1. Dahinter folgen Augsburg und Düsseldorf. Laut der Studie ist die Lebenszufriedenheit in den Großstädten auch generell weiter gewachsen. Die SPD will die Grenzkontrollen schrittweise aufheben. Wenn am Freitag die schärferen EU-Asylregeln in Kraft treten, braucht es die Kontrollen in Deutschland langfristig nicht mehr, so SPD-Innenpolitiker Fiedler gegenüber der Mediengruppe Bayern. Die Union will dagegen noch weiter an den Kontrollen festhalten. Mal eben eine Nachricht checken oder jemanden anrufen. Das Handy am Steuer ist für viele eine gefährliche Angewohnheit geworden. Laut einer ADAC-Umfrage hatte mehr als die Hälfte der Autofahrer während der Fahrt schon mal das Handy in der Hand. Das Unfallrisiko werde häufig unterschätzt, so der ADAC. Obwohl die WM-Spiele wegen der Zeitverschiebung teils mitten in der Nacht stattfinden werden, sind wieder jede Menge Public Viewings geplant. Laut einer aktuellen Umfrage will knapp die Hälfte der Fans dieses Jahr zusammen mit anderen schauen. Vor allem bei unter 35-Jährigen ist Public Viewing beliebt.
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15: Derzeit haben wir bei uns einen stark bewölkten Himmel über der gesamten Thurnregion. In Heilbronn liegen die Temperaturen am Mittag bei rund 17 Grad, in Hohenlohe gibt es etwa 17 Grad und im Ostalbkreis sind es 15 Grad. Im weiteren Verlauf lockern die Wolken stellenweise ein bisschen auf. Zum Abend hin steigen die Werte noch leicht an. Heute Nacht kühlt es dann auf um die 12 Grad ab. Morgen wird es wechselhaft, nachmittags ziehen Gewitter durch. Dazu liegen die Höchstwerte bei rund 19 Grad.
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16: Achtung, auf der A81 Heilbronn Richtung Stuttgart gibt es im Bereich der Anschlussstelle Pleidelsheim eine Gefahrenstelle durch ein defektes Fahrzeug. Auch auf der A6 von Heilbronn Richtung Mannheim ist zwischen Bad Rappenau und Sinsheim-Steinsfurt ein defektes Fahrzeug gemeldet. Passt bitte auf der A8 München Richtung Stuttgart müsst ihr zwischen Ulm-West und Merklingen ebenfalls mit einem kaputten Fahrzeug rechnen. Jetzt noch zur A6 Nürnberg Richtung Heilbronn. Zwischen den Anschlussstellen Kupferzell und Bretzfeld staut sich der Verkehr auf 10 Kilometern. Plant hier mindestens 14 Minuten länger ein. Noch mehr Verkehr ausführlich zum Nachlesen findet ihr auf radioton.de und in unserer App.
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0: Joke und I can't get you out of my head hier bei Radioton. Wisst ihr, was ich absolut nicht aus dem Kopf krieg? Urlaub in Italien. Mein letztes Mal Italien ist schon wieder ein paar Jahre her, aber oh, einfach mal wieder am Meer sein, in eisgekühlten, alkoholfreien Limoncello-Spritz schlürfen und durch süße kleine Dörfer schlendern. Das würde ich jetzt am liebsten wirklich machen. Wem der Urlaub aber in Italien doch eine zu weite Autofahrt ist, der kann das auch mal mit Norditalien probieren. Dort liegt nämlich auch die hübsche Provinz Trentino. Und was es dort so alles zu erleben gibt, weiß Christina Eberle, die in der Region auch lebt.
1: Das Trentino liegt in Nordosten Italiens, mitten in den Alpen, zwischen den Dolomiten und dem Gardasee. Die Region verbindet beeindruckende Berglandschaft mit vielen Seen und ist deshalb besonders abwechslungsreich auch. Viele Urlauber aus Deutschland reisen gerne mit dem Auto oder mit dem Camper an, weil das Trentino gut erreichbar ist und eine sehr gute Infrastruktur hat. Und vor Ort kann man sich mit der Trentino Guestcard sogar kostenlos mit öffentlichen Verkehrsmitteln in der Region bewegen. Das macht es dann auch sehr leicht, die Gegend ganz entspannt zu erkunden.
0: Was darf ich denn in Trentino auf gar keinen Fall verpassen?
1: Ein ganz besonderer Ort ist das sogenannte verzauberte Tal, das Valle dei Morcheni. Dort scheint die Zeit stehen geblieben zu sein. In den kleinen Höfen werden noch alte Traditionen gepflegt und sogar eine jahrhundertalte Sprache gesprochen. Solche Orte zeigen, wie authentisch und kulturell vielfältig das Trentino ist. Und mit der Trentino Guestcard kann man außerdem viele Museen und Sehenswürdigkeiten kostenlos oder für günstig besuchen und die Region ganz bequem entdecken.
0: Ja, Berge, Seen und das typische italienische Dolce Vita kriegt ihr auch im norditalienischen Trentino, nur eine Autofahrt entfernt. Mehr Infos auf trentinocamping.it. Und der Tyrion mit Arsi Sam, der macht sich bei so einer Urlaubsfahrt vielleicht auch ganz gut im Auto. Ihr hört Radioton, schönen Mittag euch.

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17: Aktuell zeigt sich bei uns ein stark bewölkter Himmel. Der Himmel ist weitgehend bedeckt. In Heilbronn haben wir am Mittag 18 Grad, in Hohenlohe 17 Grad und im Ostalbkreis 15 Grad. Im weiteren Verlauf des Nachmittags steigen die Temperaturen noch ein bisschen. Die Wolken lockern zwischendurch leicht auf. In der Nacht kühlt es in der gesamten Tonregion auf rund 12 Grad ab. Morgen wird's wechselhaft mit Schauern und Gewittern. Dazu gibt's Höchstwerte um die 19 Grad.
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19: Achtung, auf der A3 in Richtung Frankfurt zwischen Helmstadt und Wertheim-Lengfurt steht ein defektes Fahrzeug. Auf der A6 in Richtung Mannheim zwischen Sinsheim und Wiesloch-Rauenberg gibt es ebenfalls Gefahr durch ein liegen gebliebenes Auto. Ähnliches Bild auf der A81 zwischen Ilsfeld und Mundelsheim, auch hier ist ein Fahrzeug defekt. Auf der A6 in Richtung Heilbronn zwischen Kupferzell und Bretzfeld stockt der Verkehr auf 4 Kilometern, plant mindestens 13 Minuten mehr ein. 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

In the Shadows von The Rasmus hier bei Radio Ton. Habt einen schönen Mittag. Ja, heute ist ja schon echt ganz schön viel Schatten unterwegs. Über uns größtenteils nur graue Wolken am Himmel. Aber wie schön, dass das ja am Wochenende doch ganz anders aussieht und die Sonne auch wieder rauskommen wird. Da können wir uns schon drauf freuen und der Sonne dann auch einfach mal sagen, hey, wir haben dich vermisst, ne? Schön, schön, dass du wieder da bist. Schön, dich kennenzulernen. Nice to meet you. Miles Smith jetzt für euch bei Radio Ton.

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16: Ich bin Lisa Schwarzkopf. Letztes Jahr sind in Deutschland so viele politisch motivierte Straftaten registriert worden wie noch nie. Laut Bundeskriminalamt waren es knapp 86.000. Bei etwa der Hälfte der Straftaten waren es Rechtsextreme oder rechte Täter. Den größten Anstieg gab es im linksextremen Bereich. In keiner anderen deutschen Großstadt sind die Menschen so glücklich wie in Erfurt. Das zeigt der neue Glücksatlas. Die Stadt punktet vor allem mit günstigen Mieten und einer guten wirtschaftlichen Lage. Schlusslicht ist Rostock. Die SPD will im Gegensatz zur Union die Grenzkontrollen schrittweise aufheben. Wenn am Freitag die schärferen EU-Asylregeln in Kraft treten, braucht es die Kontrollen in Deutschland langfristig nicht mehr, so SPD-Innenpolitiker Fiedler gegenüber der Mediengruppe Bayern. Immer weniger Deutsche wandern in die USA aus. Knapp 8.900 waren es im letzten Jahr. Vom Statistischen Bundesamt heißt es, nimmt man die Corona-Zeit mal aus, ist das ein neuer Tiefststand innerhalb der letzten 20 Jahre. Ein Grund dürfte die politische Lage in den USA unter Donald Trump sein. Zum Abschluss der WM-Quali spielen die deutschen Fußballfrauen heute auswärts gegen Slowenien. Das Ticket fürs Turnier nächstes Jahr in Brasilien hat das DFB-Team schon sicher. Bundestrainer Wück kann also nochmal durchrotieren. Anstoß in Ljubljana, 18 Uhr.
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1: Heute gleiches Bild wie gestern, was das Wetter angeht. Viele Wolken, gelegentlich Regenschauer, keine Sonne kommt durch. Dazu Temperaturen vergleichsweise frischer als die vergangenen Tage mit 19 Grad in Heilbronn, 19 in Bad Mergentheim, 17 in Schwäbisch Hall und 15 in Aalen. Der Radioton 3-Tage-Wettertrend. Morgen gleiches Spiel wie heute mit rund 3 Grad Wärme. Am Donnerstag kommt wieder mehr die Sonne durch, aber auch die Wolken bleiben dominant am Himmel. Und Freitag bekommen wir dann wieder eine Mixtur aus Wolken und Regen ab bei um die 19 Grad dann. Also durchwachsen das Wetter in dieser Woche, aber es wird besser.
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1: 14.03 Uhr ist es, wir schauen auf die A6 Heilbronn Richtung Mannheim. Zwischen Wiesloch-Rauenberg und Kreuzwaldorf haben wir 5 Kilometer Stau. Das ist auch der längste Stau mit 12 Minuten Zeitverlust. Ja, müsste einplanen auf jeden Fall. Dann A6 Nürnberg Richtung Heilbronn zwischen Kupferzell und Kreuz-Weinsberg 7 Kilometer Stop and Go. Ihr braucht da mindestens 7 Minuten länger durch. Und wir haben noch 3 Gefahrenmeldungen. Einmal von der A3 Würzburg Richtung Frankfurt zwischen Helmstadt und Wertheim-Lenkfurt haben wir Gefahr durch ein defektes Fahrzeug. Dann auf der A6 Heilbronn Richtung Mannheim zwischen Sinsheim und Wiesloch-Rauenberg ein defektes Fahrzeug. Und auf der A81 Heilbronn Richtung Stuttgart zwischen Ilsfeld und Mundelsheim ebenfalls noch ein kaputter Wagen hier am Autobahnstraßenrand. Schauen wir auf die Blitzer in der Tonregion. Einer steht, ein mobiler sogar, auf der B19 Schwabhausen Richtung Bad Mergentheim am Abzweig nach Stuppach. 70er-Zone ist das, hat uns Radioton-Hörer Andi durchgegeben. Dann wird geblitzt in Weißbach in der Hauptstraße, 30er-Zone. Vielen, vielen Dank, Radioton-Hörerin Katharina. Und in Heilbronn in der Burenstraße wird auch noch geblitzt. Hier sind 40 erlaubt, also auch hier Fuß vom Gas. 0800 50 65 3x die 0. Wenn ihr was gesehen habt, geht's auch gerne kostenlos durch. Würde mich freuen.
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1: Schafskälte, Regenwetter, Wolkenschicht. Ich würde lieber mit so Begriffen um mich werfen wie Sonnenschein, blauer Himmel, 28 Grad. Ja, diese Woche, was das angeht, aber Fehlanzeige. Wann kommt der Sommer zurück? Hoffentlich schon zum WM-Start am Donnerstag. Wir klären's mit Radioton-Wetterfrau Madeline Willers gleich um 14.15 Uhr. Sie ist nämlich noch im Haus. Ich bin Max Peter. Schönen Dienstag.
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1: Gott hat uns unseren Verstand als Führer gegeben. Das schließt aber nie die stille Mitwirkung seines Geistes aus. John Wesley.
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0: Nelly Furtado, Powerless. Radioton am Dienstag, 9. Juni, 14.16 Uhr, ganz gleich. Und vergangene Woche haben wir ja schon von unserer Wetterfrau Madeleine Willers im Morgen ein bisschen was über die aktuelle Schafskälte gelernt. Die tritt meist zwischen dem 4. und 20. Juni auf. Heißt, da stecken wir gerade mittendrin und ich muss ehrlich sagen, das mag ich gar nicht so sehr. Bin ja eher so ein Sonnen- und Sommerkind und hoffe, der Sommer kehrt bald zurück. Bei mir ist sie, Radioton-Wetterfrau Madeleine Willers. Madeleine, kannst du schon was genaueres sagen zur Rückkehr des Sommers?
1: Ja, also die gute Nachricht, zum Wochenende geht's langsam bergauf. Vor allem am Sonntag sieht es richtig freundlich aus. Pünktlich zum ersten WM-Spiel unserer Nationalmannschaft könnte es bestes Public-Viewing-Wetter geben. Wer also den Grill anwerfen oder den Abend draußen verbringen möchte, hat gute Chancen auf angenehmes Sommerwetter. Und auch in der kommenden Woche stehen die Zeichen gut dafür.
0: Das sind endlich mal gute Nachrichten.
1: Ja! Das ist doch meistens so beim Wetter. Wenn es zu heiß ist, wünschen wir uns Abkühlung. Wenn es kühler wird, sehnen wir uns wieder nach Sommer. Irgendwas ist doch immer. Aber es kommt jetzt Sommer.
0: Das wollen wir auch haben. Vielen Dank, Madeleine, für deine Einschätzung. Dann genießen wir jetzt erstmal die angenehmen Temperaturen und freuen uns auf einen hoffentlich sonnigen Fußballsonntag. Dann, wenn unsere WM11 ins WM-Turnier startet, am besten mit Sonnenschein bei uns, damit wir dann auch die Freunde zum Grillen einladen können. Du hast ja schon gesagt.
1: Ja, ganz genau. Und vielleicht gibt es dazu noch einen deutschen Sieg. Das wäre natürlich perfekt.
0: Das wäre hervorragend. Deswegen ja. Daumen drücken. Vielen, vielen Dank, Madeleine.
1: Ich danke dir.
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24: Ein Remake von gestern, so könnte man das Wetter heute definieren. Viele Wolken, immer wieder ziehen Regenschauer durchs Programm und die Sonne, die hat offenbar frei. Einzig und allein die Temperaturen unterscheiden sich zu gestern. Frischer ist es mit 19 Grad in Heilbronn und in Bad Mergentheim, 17 Grad in Schwäbisch Hall und 15 in Aalen. Der Radio Thurn 3-Tage-Wettertrend. Morgen gleiches Spiel wie heute, nur mit rund 3 Grad mehr auf dem Thermometer. Am Donnerstag meldet sich die Sonne dann häufiger zurück. Die Wolken behalten aber weiterhin die Oberhand am Himmel. Und am Freitag liefern Wolken und Regen wieder ein gemeinsames Gastspiel und lassen die Sonne weit hinter sich bei etwa 19 Grad im Durchschnitt.
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24: 2:30 vorbei, wir schauen auf den längsten Stau, der ist auf der A6 Heilbronn Richtung Mannheim zwischen Sinsheim und Kreuzwaldorf. 9 Kilometer ist er lang, hier braucht er mindestens 20 Minuten. Minuten länger durch. Wir bleiben auf der A6, jetzt aber Nürnberg Richtung Heilbronn. Zwischen Kupferzell und Kreuz Weinsberg haben wir noch 7 Kilometer stockenden Verkehr. 10 Minuten plus. Dann vorsichtig bitte fahren auf der A7 Ulm Richtung Würzburg in Höhe von Gollhofen. Gefahr durch Gegenstände, nämlich mehrere Kanthölzer auf der Fahrbahn. Das ist also ganz gefährlich, dass da nichts durch die Gegend fliegt. Langsam fahren. Und auf der A6 Heilbronn Richtung Mannheim zwischen Sinsheim und Wiesloch-Rauenberg haben wir Gefahr durch ein defektes Fahrzeug. Schauen wir noch auf die Blitzer. Da haben wir nach wie vor einen mobilen sogar, auf der B19 Schwabhausen Richtung Bad Mergentheim am Abzweig nach Stuppach. 70er-Zone hat uns vorhin schon Radiotonhörer Andi durchgegeben. Vielen, vielen Dank dir, Andi. Und in Heilbronn in der Burenstraße wird nach wie vor geblitzt. Hier sind 40 erlaubt. Und in Weißbach in der Hauptstraße steht auch noch ein Blitzer. 30er-Zone hier. Wenn ihr noch was gesehen habt, gibt's auch gerne durch, kostenlos über die 0800 50 65 dreimal die 0. Allen eine gute Fahrt. Ich bin Max Peter. Wir machen weiter mit euren Lieblingshits. Glockenbach, Glock, Glock. Nee.

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0: 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Ja, Max Peter hier. Es ist Dienstag und eure Lieblingshits fehlen natürlich auch nicht. Nico Santos, All Time High. 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
16: Ich bin Lisa Schwarzkopf. Neuer Rekord bei den politisch motivierten Straftaten in Deutschland. Laut Bundeskriminalamt waren es im letzten Jahr knapp 86.000 Fälle, etwa doppelt so viele wie noch vor 10 Jahren. Bundesinnenminister Dobrindt nennt diese Zahlen alarmierend. Der Sicherheitsrat der Bundesregierung hat beschlossen, ein KI-Sicherheitsinstitut zu gründen. Es soll unter anderem die Fähigkeiten moderner KI-Modelle prüfen, inklusive ihrer Risiken. Dafür will man auch mit vergleichbaren ausländischen Instituten zusammenarbeiten. In Deutschland gibt es immer weniger Bäckereien. Laut Zentralverband des Bäckerhandwerks ist die Zahl der Betriebe um knapp 3% gesunken. Einen Lichtblick gibt es aber auch. Letztes Jahr wurden so viele Bäckerbetriebe neu gegründet wie seit 8 Jahren nicht mehr. Die USA haben einem WM-Schiedsrichter aus Somalia die Einreise verweigert. Der 34-Jährige hätte als erster somalischer Schiedsrichter überhaupt zum Einsatz kommen sollen. Jetzt wird er bei der WM nicht dabei sein, heißt es von der FIFA. Warum ihm die Einreise verweigert wurde, ist unklar. Sophia und Noah bleiben in Deutschland die beliebtesten Babynamen. Das hat die Gesellschaft für deutsche Sprache mitgeteilt. Bei den Mädchen landen Emma und Emilia auf den Plätzen 2 und 3. Bei den Jungs sind auch Matteo und Theo hoch im Kurs.
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18: Heute gleiches Bild wie gestern, was das Wetter angeht. Viele Wolken, gelegentlich Regenschauer, keine Sonne kommt durch. Dazu Temperaturen vergleichsweise frischer als die vergangenen Tage. Mit 19 Grad in Heilbronn, 19 in Bad Mergentheim, 17 in Schwäbisch Hall und 15 in Aalen. Der Radio Thun 3-Tage-Wettertrend. Morgen gleiches Spiel wie heute mit rund 3 Grad Wärme. Am Donnerstag kommt wieder mehr die Sonne durch, aber auch die Wolken bleiben dominant am Himmel. Und Freitag bekommen wir dann wieder eine Mixtur aus Wolken und Regen ab, bei um die 19 Grad dann. Also durchwachsenes Wetter in dieser Woche, aber es wird besser.
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18: Und der längste Stau ist aktuell auf der A6 Heilbronn Richtung Mannheim zwischen Sinsheim und Kreuzwaldorf. 10 Kilometer ist er lang, das ist aber auch so ein bisschen, ja, jetzt werdend zum stockenden Verkehr eher als zum Stau. Also da ganz vorsichtig durchfahren. Aber so langsam löst sich der Stau bzw. stockender Verkehr auch auf. Dann B19 Schwäbisch Hall Richtung Bad Mergentheim zwischen Untermünkheim, Steigenhaus und Autobahnzubringer A6 sowie Kupferzell-Westernach. Da haben wir ein bisschen was an Verkehr auf den Straßen. Hier braucht er rund 10 Minuten länger durch und nochmal 8 Minuten länger auf der B14 Stuttgart Richtung Backnang zwischen Leutenbach-Nelmersbach und Backnang-Waldrems für alle Pendler unter uns. Dann haben wir noch ein paar Gefahrenmeldungen. Eine nämlich von der A8 Stuttgart Richtung München zwischen Eichelberg und Mühlhausen. Defektes Fahrzeug hier und noch ein kaputter Wagen auch auf der A6 Heilbronn Richtung Mannheim zwischen Sinsheim und Wiesloch-Rauenberg. Wo wird geblitzt? Auch wichtig für alle Autofahrer. Einmal in Feuchtenberg in der Kochertalstraße. 50 sind hier erlaubt, hat uns Radiotonhörerin Christiane durchgegeben. Vielen, vielen Dank dir, Christiane. Dann steht ein Blitzer in Heilbronn in der Weststraße, 40er-Zone und in Greilsheim wird auch noch abkassiert in der Blaufelder Straße. Ganz genau, hier dürft ihr 50 fahren. Nicht mehr, sonst gibt es ein schönes, aber sehr teures Bild für euch. Deswegen einfach Fuß vorm Gas, da seid ihr besser dran. 0800 50 65 3x die 0. Schickt mir gerne eine WhatsApp-Sprachnachricht mit dem, was ihr gesehen habt an Staus und Blitzern. Gute Fahrt!
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18: Leute, es gibt nichts Besseres als ein Konzert unter freiem Himmel. Open Air nennt man das Ganze ja auch. Ihr wisst Bescheid. Und wir haben es ja heute schon gehört. Am 18. Juni gibt es da ein ganz, ganz großes Konzert mit Michael Schulte in Gingen auf dem Kirchplatz. Das ist tatsächlich schon ausverkauft. Aber wir werden nicht Radio Thun, wenn wir nicht noch Karten für euch hätten. Alle Infos, wie ihr an diese Tickets kommt, gibt's gleich um 15:45.
20: Menschen, geht euch viel mehr aus.
18: Ja, Max Peter hier mit Sarah Larsen jetzt. 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

Grimes bei Radio Ton. Can't Fight the Moonlight. 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Jetzt hören wir ihn mit Waterfall, natürlich bei Radioton. Schönen Dienstagnachmittag.

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13: Ja, wir kratzen schon 120 Grad Marke heute in Heilbronn, was die Temperaturen angeht. 21 nämlich dort, 19 in Bad Mergentheim, in Schwäbisch Hall messen wir aktuell 19 und in Aalen sind es 17. Dennoch, viele, viele Wolken, ein paar Regenschauer, die mal wieder runterkommen können und kaum bis keine Sonne, die heute so richtig durchkommt. Der Radio Ton Teiltage Wettertrend wird auch nicht viel, viel besser. Morgen gleiches Spiel wie heute mit rund 3 Grad wärmer, okay. Am Donnerstag kommt wieder mehr die Sonne durch, aber auch die Wolken bleiben dominant am Himmel. Und Freitag bekommen wir dann wieder so eine Mixtur ab wie heute. Wolken, Regen bei um die 19 Grad dann durchschnittlich.
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13: 15.30 Uhr ist es. Wir schauen auf die B14 Stuttgart Richtung Backnang. Zwischen Leutenbach-Nelmersbach und Backnang-Waldrems. Da haben wir am meisten los, gerade auf den Straßen. Dichter Verkehr, mindestens 8 Minuten braucht ihr hier länger durch. Und dann schauen wir noch auf die B27, Bietigheim-Bissingen, zwischen Bietigheim-Bissingen, Kammgarn-Spinnerei und Karl-May-Allee, dichter Verkehr. Hier dauert es 8 Minuten länger für euch dadurch. Dann vorsichtig bitte fahren auf der A6 Heilbronn Richtung Mannheim, im Bereich Anschlussstelle Wiesloch-Rauenberg, Gefahr durch ein defektes Fahrzeug. Und ein defekter LKW steht auf der A6 Nürnberg Richtung Heilbronn zwischen Aurach und Feuchtwangen Nord. Hier ist auch der Standstreifen blockiert. Und noch kurz ein Blick auf die die A8 werfen wir. Stuttgart Richtung München zwischen Eichelberg und Mühlhausen. Da haben wir auch noch einen kaputten Wagen. Am Straßenrand stehen. Schauen wir auf die Blitzer. Da wird in Forchtenberg geblitzt, in der Kochertalstraße. 50 sind hier erlaubt. Dann steht ein Blitzer in Heilbronn, in der Weststraße, 40er-Zone. Und in Crailsheim, in der Blaufelder Straße, wird auch noch abkassiert, wenn ihr zu schnell unterwegs seid. Hier dürft ihr maximal 50 Stundenkilometer fahren. 0850 65 3 mal die 0. Ruft kurz durch oder am besten schickt uns eine WhatsApp-Sprachnachricht, wenn ihr was gesehen habt. Geht ganz locker, kostenlos und ihr unterstützt uns damit natürlich einwandfrei. Ich bin Max Peter, Dienstag haben wir 15.31 Uhr. Jetzt mit Sarah Larsen machen wir weiter. Lush Life, eure Lieblingshits für den Weg Richtung Feierabend.

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12: Ich bin Sabrina Amon, guten Tag. Der Tauberbischofsheimer Stadtbus verkehrt dienstags und freitags. Allerdings nur noch bis Ende nächsten Jahres. Nach dem Winterfahrplanwechsel 2027 wird der Bürgerbus eingestellt. Als Nachfolgelösung plant die Stadt den Aufbau eines ehrenamtlichen Bürgerbusses, für den jetzt Freiwillige gesucht werden. Wer sich also ehrenamtlich als Fahrer oder Mitstreiter im neuen Bürgerbusverein engagieren möchte, kann sich heute Abend ab 18 Uhr im Technologie- und Gründerzentrum Tauberbischofsheim über das Vorhaben informieren. Sabrina Amon, Radio Ton Tauberbischofsheim.
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13: Ich bin Lisa Schwarzkopf. Letztes Jahr sind in Deutschland so viele politisch motivierte Straftaten registriert worden wie noch nie. Laut Bundeskriminalamt waren es knapp 86.000. Bei etwa der Hälfte der Straftaten waren es Rechtsextreme oder rechte Täter. Den größten Anstieg gab es im linksextremen Bereich. Erfurt ist die Stadt mit den glücklichsten Einwohnern in Deutschland. Im Städteranking des Glücksatlas belegt Erfurt zum ersten Mal Platz 1. Dahinter folgen Augsburg und Düsseldorf. Laut der Studie ist die Lebenszufriedenheit in den Großstädten auch generell weiter gewachsen. Nach dem großflächigen Stromausfall im baden-württembergischen Reutlingen läuft die Versorgung nun wieder größtenteils. Bei den Ermittlungen gibt's allerdings noch keinen Durchbruch. Vermutlich stecken Brandstifter hinter dem Blackout. Bislang hat sich aber niemand zu der Tat bekannt. Immer weniger Deutsche wandern in die USA aus. Knapp 8.900 waren es im letzten Jahr. Laut dem Statistischen Bundesamt ist das ein neuer Tiefststand innerhalb der letzten 20 Jahre. Ein Grund dürfte die politische Lage in den USA unter Donald Trump sein. Im Gegensatz zur Winter-WM in Katar vor 4 Jahren spielt Public Viewing wieder eine deutlich größere Rolle. Fast die Hälfte der Menschen hierzulande möchte die Spiele zusammen mit anderen verfolgen, so eine aktuelle Umfrage. Der Hotel- und Gaststättenverband spricht im Interview mit uns von einem Highlight, das für mehr Umsatz sorgt.
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1: Ein Remake von gestern, so könnte man das Wetter heute definieren. Viele Wolken, immer wieder ziehen Regenschauer durchs Programm und die Sonne, die hat offenbar frei. Einzig und allein die Temperaturen unterscheiden sich zu gestern. Frischer ist es mit 19 Grad in Heilbronn und in Bad Mergentheim, 17 Grad in Schwäbisch Hall und 15 in Aalen. Der Radio Ton 3-Tage-Wettertrend. Morgen gleiches Spiel wie heute, nur mit rund 3 Grad mehr auf dem Thermometer. Am Donnerstag meldet sich die Sonne dann häufiger zurück. Die Wolken behalten aber weiterhin die Oberhand am Himmel. Und am Freitag liefern Wolken und Regen wieder ein gemeinsames Gastspiel und lassen die Sonne weit hinter sich bei etwa 19 Grad im Durchschnitt.
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1: Um 3:03, wir schauen drauf. Auf die B39 Heilbronn Richtung Meinhard. Zwischen Weinsberg, Weisenhof und Ellhofen dichter Verkehr. Hier braucht er aktuell mindestens 8 Minuten länger durch. Und dann schauen wir noch auf die B19 Schwäbisch Hall Richtung Bad Mergentheim. Zwischen Untermünkheim, Steigenhaus, Autobahn, Zubringer A6 und Kupferzell Westernach dichter Verkehr 8 Minuten plus. Vorsichtig aber bitte auch noch fahren auf der A3 Frankfurt Richtung Würzburg zwischen Helmstadt und Dreieck Würzburg-West. Gefahr durch ein defektes Fahrzeug. Und das gilt auch für die A7 Ulm Richtung Würzburg zwischen Niederstrotzing und Giengen-Herbrechtingen. Und ein kaputter Wagen steht auch noch auf der A6 Heilbronn Richtung Mannheim im Bereich Anschlussstelle Wiesloch-Rauenberg. Außerdem auf der A6 Nürnberg Richtung Heilbronn will ich euch nicht vorenthalten. Zwischen Aurach und Feuchtwang Nord ein defekter LKW hier auf dem Standstreifen und der ist auch blockiert. Wo wird geblitzt? Einmal in Weißbach. In der Hauptstraße steht ein Blitzer 30er-Zone, hier dann in Heilbronn im Gemmingstal, ebenfalls 30 erlaubt. Und in Crailsheim wird geblitzt in der Ingersheimer Hauptstraße. Hier dürfte auch 30 fahren, hat uns Radio-Tonhörerin Ute eben durchgegeben. Vielen, vielen Dank dir. 0850 65 3x die 0, ruft gerne mal durch, beziehungsweise schickt besser eine WhatsApp-Sprachnachricht, weil bei uns ist gerade tatsächlich die Telefonanlage ausgefallen. Wahrscheinlich kommt ihr nicht rein, wenn ihr anruft, aber über WhatsApp geht das. Deswegen am besten eine WhatsApp-Sprachnachricht. Nachricht schicken. Ja, die Technik, die gute Technik. Manchmal ist sie gar nicht so gut. Ich bin Max Peter. Gute Fahrt euch.
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1: Hand vorm Mund. Wir sehen das ja ganz, ganz oft bei Fußballspielern heutzutage, damit kein Lippenleser mitbekommt, was sie sagen, dann auch auf dem Spielfeld. Doch wie sieht das aus bei der WM? Darf der normale Fußballspieler noch die Hand vorm Mund nehmen? Ich sag mal so viel, es gibt ganz, ganz viele neue Regeln für die Weltmeisterschaft in den USA, Kanada und Mexiko. Und wie die aussehen, klären wir, damit wir auch mitreden können, gell? Gleich um 3:45 bei uns natürlich. Jetzt gibt's aber erstmal eure Lieblingshits auf die Ohren. Die Pet Shop Boys gleich und Ray jetzt mit Where's My Husband.
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0: Ja, hat meine Klasse und ich damals beim Abitur gesungen, Bon Jovi, It's My Life, und wir waren so schräg. Das war eine Katastrophe, haben alle den Kopf geschüttelt. Zu einem ganz anderen Thema bei Radioton an diesem Dienstag. Vor dem ersten richtigen WM-Spiel gegen Curaçao am Sonntagabend steht für die Mannschaft von Trainer Julian Nagelsmann wahrscheinlich auch nochmal so ein bisschen Regelkunde auf dem Stundenplan, dass jetzt auf einmal alle Spieler während der Nationalhymne auf dem Platz stehen sollen, ob sie jetzt spielen oder nicht. Das dürfte jetzt jedem bekannt sein. Was aber sonst nur so beachtet werden muss auf dem Spielfeld, das fasst unser Radioton-WM-Experte Maxi Schwab jetzt mal für uns zusammen.
1: Hände weg vom Mund beim Sprechen. Was man eigentlich schon kleinen Kindern beibringt, das soll jetzt auch bei der WM umgesetzt werden. Damit soll die Kommunikation der Spieler transparenter gemacht werden und unangebrachtes Verhalten besser unterbunden werden. Wer trotzdem in konfrontativer Weise mit der Hand vorm Mund erwischt wird, der fliegt vom Platz. In puncto Fairness soll jetzt auch das Zeitspiel genauer unter die Lupe genommen werden. Torhüter sollen durch einen sichtbaren Countdown des Schiedsrichters maximal nur noch 5 Sekunden den Ball halten und behandelte Spieler dürfen auch nur noch mit einer Minute Verzögerung wieder aufs Feld. Bedeutet zeitweise Unterzahl für Schwalbenkönige. Dazu darf der Videoschiedsrichter endlich auch bei gelb-roten Karten eingreifen. Richtig so. Alle 104 Spiele haben unabhängig vom Spielort oder der Temperatur mehrminütige Trinkpausen pro Halbzeit. Offiziell zur besseren Regeneration. In diesen Trinkpausen darf aber auch Werbung gesendet werden. Beim ZDF gibt's diese Zeitslots wohl schon für schlappe 1200 Euro pro Sekunde bei Spielen ohne deutsche Beteiligung.
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12: Übrigens, Heidelberg ist eine der wenigen deutschen Städte, die im Zweiten Weltkrieg kaum zerstört
13: wurde. 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
14: Ja, wir kratzen schon 120 Grad Marke heute in Heilbronn, was die Temperaturen angeht. 21 nämlich dort, 19 in Bad Mergentheim, in Schwäbisch Hall messen wir aktuell 19 und in Aalen sind es 17. Dennoch, viele, viele Wolken, ein paar Regenschauer, die immer wieder runterkommen können und kaum bis keine Sonne, die heute so richtig durchkommt. Der Radio Thurn 3 Tage Wettertrend wird auch nicht viel, viel besser. Morgen gleiches Spiel wie heute mit rund 3 Grad wärmer, okay. Am Donnerstag kommt wieder mehr die Sonne durch, aber auch die Wolken bleiben dominant am Himmel. Und Freitag bekommen wir dann wieder so eine Mixtur ab wie heute. Wolken, Regen bei um die 19 Grad dann durchschnittlich.
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14: So sieht's aus. 16.32 Uhr haben wir. Wir schauen auf die A81 Heilbronn Richtung Stuttgart. Zwischen Stuttgart-Zuffenhausen und Dreieck-Leonberg haben wir 8 Kilometer Stau. Das ist der längste Stau aktuell mit 20 Minuten Zeitverlust. Solltet ihr auf jeden Fall einplanen. Dann schauen wir auf die A6 Heilbronn Richtung Mannheim. Zwischen Wiesloch-Rauenberg und Kreuzwaldorf 4 Kilometer stockenden Verkehr bekommen wir hier. Mindestens 7 Minuten Zeitverlust einplanen. Und dann für alle Pendler. Die B19 ist betroffen. Schwäbisch Hall Richtung Bad Mergentheim zwischen Untermünkheim, Steigenhaus, Autobahn, Zubringer A6 und Kupferzell-Westernach. Dichter Verkehr 10 Minuten plus. B39 noch Heilbronn Richtung Meinhardt zwischen Weinsberg, Weisenhof und Ellhofen. Dichter Verkehr 8 Minuten plus. Und Schwäbisch Hall B19 zwischen Schwäbisch Hall, Stuttgarter Straße, B14 und Schwäbisch Hall Zentrum. Dichter Verkehr 8 Minuten plus. Und die B14 Stuttgart Richtung Backnang nehmen wir auch noch mit zwischen Leutenbach, Nelmersbach und Backnang, Waldrems. Dichter Verkehr. Hier dauert es auch 8 Minuten. Aktuell länger. Schauen wir auf die Blitzer in der Tonregion. Einer steht in Gemmingen in der Schweigener Straße. 30 sind erlaubt. Dann wird geblitzt in Heilbronn in der Burenstraße, 40er Zone und in Schwäbisch Hall in der Hessenthaler Straße. Hier sind ebenfalls 30 erlaubt. Wenn ihr noch was gesehen habt, 0800 50 65 3x die 0 gibt's gerne durch. Kostenlos natürlich. Und jetzt haben wir Nico Santos für euch. Ray of Light. Euer Weg Richtung Feierabend. Wir ebnen ihn bei Radioton. Ich bin Max Peter. Kommt gut rein in euren Wohlverdienten.

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1: Am Anfang ihrer großen Karriere hätten sich unsere Gitarrenvirtuosen von Café Del Mundo niemals ausmalen wollen, dass sie mal große Arenen mit ihrer Musik begeistern oder füllen, ja, oder riesige Bühnenshows samt Orchester auf die Beine stellen würden. Tja, heute ist das Alltag für die zwei. Dabei haben sie ganz klein angefangen, doch sie haben immer an ihre Musik und auch an ihre Gitarren geglaubt und damit haben sie was ganz Großes erschaffen. Heute sind sie überall auf der Welt unterwegs und bringen ihren Gitarrensound zu den Menschen und die sind wiederum mehr als begeistert. Und auch ich bin begeistert, wenn ich Café Del Mundo jeden Tag um 20 vor 5 hier bei uns bei Radioton höre, so wie jetzt, mit einem Song außergewöhnlich interpretiert von unseren, ich sag's nochmal gerne, Gitarrenvirtuosen.
2: Hallo, ich bin Jan Pascal.
3: Und ich bin Alexander Kilian.
2: Heute haben wir bei uns im Tonstudio eine echte Herausforderung, nämlich so ein Synthesizer-Hit und das ist von Dead or Alive, You Spin Me Round.
3: Ja, wie mache ich aus so einer Synthie-Nummer eine Lagerfeuer-Gitarrenversion nur für zwei akustische Gitarren? Ja, das klingt nach einer echten Aufgabe. Ja. Wir haben wirklich ein besonderer Song, eine besondere Band. Der Sänger Pete Burns ist ja wirklich so eine ikonisch androgyne Figur. Ja, der
2: ich
3: auch
2: ein bisschen. Das gut passt
3: ist,
2: zu dir.
3: Das passt total zu mir, ja.
2: Also
3: ja,
2: los geht's.
3: Ja, ich freue mich auf den Song. Komm, los geht's.
2: Let's do it.

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19: Ich bin Maxi Schwab. Guten Tag. Dass der Kreis Hohenlohe mit einem N geschrieben wird, das wissen jetzt wohl nicht nur die Bretzfelder im Ortsteil Rappach. Hier fehlte der Buchstabe nämlich seit 2017 im Ortsschild. Aufgefallen ist das aber erst kürzlich und deswegen sollte das Ortsschild jetzt auch ausgetauscht werden. Doch so weit kam es gar nicht. Das Schild wurde vermutlich am vergangenen Wochenende gestohlen. Das teilte die Gemeinde auf Nachfrage von Radio Ton mit. Die 350 Euro Sachschaden seien verkraftbar. Allerdings appelliere man an die Bürger, Ortsschilder doch bitte in Zukunft an Ort und Stelle zu lassen, da diese auch im Straßenverkehr eine wichtige Rolle in Sachen Geschwindigkeitsbegrenzung spielen. Maxi Schwab, Radio Ton, Bretzfeld, Rappach.
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20: Ich bin Lisa Schwarzkopf. Neuer Rekord bei den politisch motivierten Straftaten in Deutschland. Laut Bundeskriminalamt waren es im letzten Jahr knapp 86.000 Fälle, etwa doppelt so viele wie noch vor 10 Jahren. Bundesinnenminister Dobrindt nennt diese Zahlen alarmierend. Der Sicherheitsrat der Bundesregierung hat beschlossen, ein KI-Sicherheitsinstitut zu gründen. Es soll unter anderem die Fähigkeiten moderner KI-Modelle prüfen, inklusive ihrer Risiken. Dafür will man auch mit vergleichbaren ausländischen Instituten zusammenarbeiten. Die Europäische Drogenagentur warnt vor neuen Designerdrogen. Der Markt verändert sich demnach rasant und wird unberechenbarer. Jede Woche gibt es neue, vergleichsweise günstige und oft hochwirksame Stoffe. Ebenso sind aber auch klassische Drogen wie Kokain weiter stark verbreitet. Mal eben eine Nachricht checken oder jemanden anrufen. Das Handy am Steuer ist für viele eine gefährliche Angewohnheit geworden. Laut einer ADAC-Umfrage hatte mehr als die Hälfte der Autofahrer während der Fahrt schon mal das Handy in der Hand. Das Unfallrisiko werde häufig unterschätzt, so der ADAC. Zum Abschluss der WM-Quali spielen die deutschen Fußballfrauen heute auswärts gegen Slowenien. Das Ticket fürs Turnier nächstes Jahr in Brasilien hat das DFB-Team schon sicher. Anstoß in Ljubljana, 18 Uhr.
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21: Heute gleiches Bild wie gestern, was das Wetter angeht. Viele Wolken, gelegentlich Regenschauer, keine Sonne kommt durch. Dazu Temperaturen vergleichsweise frischer als die vergangenen Tage mit 19 Grad in Heilbronn, 19 in Bad Mergentheim, 17 in Schwäbisch Hall und 15 in Aalen. Der Radio Ton 3-Tage-Wettertrend, morgen gleiches Spiel wie heute mit rund 3 Grad Wärme. Am Donnerstag kommt wieder mehr die Sonne durch, aber auch die Wolken bleiben dominant am Himmel. Und Freitag bekommen wir dann wieder eine Mixtur aus Wolken und Regen ab, bei um die 19 Grad dann. Also durchwachsenes Wetter in dieser Woche, aber es wird besser.
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21: 17.03, wir schauen auf die A8 Stuttgart Richtung München zwischen Märklingen und Oberelchingen. 6 Kilometer Stau haben wir hier, das ist noch der längste Stau aktuell. Hier braucht er 57 Minuten länger durch. Das ist wirklich ein Knaller, wir sind an eurer Seite. Dann A81 Stuttgart Richtung Heilbronn zwischen Stuttgart-Zuffenhausen und Bleidelsheim. 8 Kilometer Stop and Go, hier 8 Minuten länger. Dann A6 Heilbronn Richtung Mannheim. Zwischen Wiesloch-Rauenberg und Kreuzwaldorf haben wir 3 Kilometer stockenden Verkehr. Hier braucht er rund 5 Minuten länger durch. Wir schauen nach Schwäbisch Hall auf die B19 zwischen Schwäbisch Hall, Stuttgarter Straße, B14 und Schwäbisch Hall Zentrum. Dichter Verkehr mindestens 14 Minuten plus einberechnen. Und noch ganz schnell B39 Heilbronn Richtung Meinhard zwischen Weinsberg-Weisenhof und Ellhofen. Dichter Verkehr. Hier braucht er nochmal so rund 8 Minuten länger durch. Wo wird geblitzt? Lernen wir auch noch einmal. In Gemmingen. In der Schweigener Straße, hier sind 30 erlaubt, dann in Heilbronn in der Burenstraße, 40er-Zone. Und geblitzt wird auch noch in Schwäbisch Hall in der Hessenthaler Straße, 30er-Zone, hat uns Radio-Tonhörer Carsten eben durchgegeben. Vielen, vielen Dank dir. Wenn ihr noch was gesehen habt, 0850 65 3x die 0, die Leitungen sind wieder offen, sie gehen wieder, die Technik funktioniert. Natürlich kostenlos für eure Meldungen.
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21: Mitten in der Nacht öffnen mehrere Menschen in New York einen Gullideckel und verschwinden in der Kanalisation. Stunden später tauchen sie an anderer Stelle wieder auf. Nein, wir sind jetzt hier nicht bei Akte X oder Stranger Things. Das ist die Realität kurz vor Start der Fußball-WM. Und ein paar Leute in New York sind tatsächlich auch ein bisschen beunruhigt. Mehr dazu gleich um 16:45 davor. Eure Lieblingshits. Und da darf natürlich Madonna nicht fehlen. Und auch Bruno Mars jetzt. Max Peter hier, servus.
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Paid My Dues, Radioton am Dienstag, 9. Juni, 17.15 Uhr ganz genau. Und die große Frage, die sich viele Leute in New York gerade stellen, ist, was treiben die denn da unten? Ja, in New York sorgen gerade die sogenannten Maulwurf-Leute für Rätselraten. Überwachungskameras zeigen Gruppen von Menschen, die nachts durch Gullideckel in die Kanalisation steigen und Stunden später an ganz anderer Stelle wieder auftauchen. Die Polizei ermittelt jetzt, bisher ohne Erfolg, besonders brisant. In wenigen Tagen startet die Fußball-WM in den USA und vor allen Dingen auch in New York. Da werden viele, viele Fans erwartet. Von einer konkreten Gefahr gehen die Behörden jetzt nicht aus. Stattdessen wird spekuliert, ob die geheimnisvollen Gruppen vielleicht auf Schatzsuche sind. Ja, klingt so ein bisschen wie ein Film, ist aber gerade tatsächlich eines der großen Gesprächsthemen in New York, das einige Anwohner auch ein wenig nervös macht, so kurz vorm Start der Weltmeisterschaft. Verständlich. Radioton am Dienstag mit Max Peter und dieser tollen neuen Nummer. Tiffany Iris Vertigo.

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13: Ja, wir kratzen schon 120 Grad Marke heute in Heilbronn, was die Temperaturen angeht. 21 nämlich dort, 19 in Bad Mergentheim, in Schwäbisch Hall messen wir aktuell 19 und in Aalen sind es 17. Dennoch, viele, viele Wolken, ein paar Regenschauer, die immer wieder runterkommen können und kaum bis keine Sonne, die heute so richtig durchkommt. Der Radioton-3-Tage-Wettertrend wird auch nicht viel, viel besser. Morgen gleiches Spiel wie heute mit rund 3 Grad wärmer, okay. Am Donnerstag kommt wieder mehr die Sonne durch, aber auch die Wolken bleiben dominant am Himmel und Freitag bekommen wir dann wieder so eine Mixtur ab wie heute. Wolken, Regen bei um die 19 Grad dann durchschnittlich.
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13: Um 17.30 Uhr, wir schauen auf die A8 Stuttgart Richtung München zwischen Märklingen und Oberelchingen. 6 Kilometer Stau haben wir hier. Braucht er aktuell tatsächlich eine Stunde länger durch. Puh. Dann A81 Stuttgart Richtung Heilbronn zwischen Stuttgart-Zuffenhausen und Bleidelsheim. 5 Kilometer stockenden Verkehr, mindestens 6 Minuten Zeitverlust einplanen. Und noch eine kleine Meldung von der A6 Heilbronn Richtung Mannheim zwischen Wiesloch-Rauenberg und Kreuzwaldorf. 4 Kilometer Stop and Go, 6 Minuten plus. Schauen wir auf die Pendlerstrecken, das heißt Bundes- und Landstraßen. Auf die B39 Heilbronn Richtung Meinhard zwischen Weinsberg-Weisenhof und Ellhofen. Dichter Verkehr 8 Minuten plus und 8 Minuten plus bitte auch einberechnen auf der Schwäbisch-Hall-Strecke B39. 19 zwischen Rosengart, Reibach, Luckenbacher See und Schwäbisch Hall Zentrum aufgrund von dichtem Verkehr auch hier. Dann vorsichtig unterwegs sein auf der A7 Ulm Richtung Würzburg zwischen Marktbreit und Kitzingen, Gefahr durch defektes Fahrzeug, und das gilt auch für die A6 Mannheim Richtung Heilbronn zwischen Sinsheim und Sinsheim Süd und für die A6 Nürnberg Richtung Heilbronn zwischen Kreuzfeuchtwangen, Greilsheim und Schnelldorf. Dann schauen wir auf die Blitzer. Da steht einer in Gemmingen, Schweigener Straße, 30er-Zone. Heilbronn in der Burenstraße wird geblitzt. 40 sind hier erlaubt. Und dann steht noch in Niederstetten auf der B290 ein Blitzer. Wurde uns gerade durchgegeben von Radiotonhörerin Alexandra. Da sind 100 erlaubt, da wird geblitzt. Stand 16.25 Uhr. Seitdem wurde dieser Blitzer das letzte Mal bestätigt. 0800 50 65 3x die 0. Wenn ihr was gesehen habt, geht's gerne auch durch. Ich bin Max Peter, wünsche euch allen eine gute Fahrt. Jetzt mit Holly Humberstone und To Love Somebody bei Radioton.

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für mich so ein typischer Sommerhit von Shakira, Whenever, Wherever. Radioton am 9. Juni. Ja, und draußen ist Sommer, so halbwegs jedenfalls. 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Jetzt verhaspel ich mich ja auch noch. Menschenskinder, Max-Peter hier am Dienstag. Wir machen einfach weiter mit Ed Sheeran und Sapphire. 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
18: Ich bin Maxi Schwab. Guten Tag. Dass der Kreis Hohenlohe mit einem N geschrieben wird, das wissen jetzt wohl nicht nur die Bretzfelder im Ortsteil Rappach. Hier fehlte der Buchstabe nämlich seit 2017 im Ortsschild. Aufgefallen ist das aber erst kürzlich und deswegen sollte das Ortsschild jetzt auch ausgetauscht werden. Doch so weit kam es gar nicht. Das Schild wurde vermutlich am vergangenen Wochenende gestohlen. Das teilte die Gemeinde auf Nachfrage von Radio Ton mit. Die 350 Euro Sachschaden seien verkraftbar. Allerdings appelliere man an die Bürger, Ortsschilder doch bitte in Zukunft an Ort und Stelle zu lassen, da diese auch im Straßenverkehr eine wichtige Rolle in Sachen Geschwindigkeitsbegrenzung spielen. Maxi Schwab, Radio Ton, Bretzfeld, Rappach.
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19: Ich bin Lisa Schwarzkopf.
7: Letztes Jahr sind in Deutschland so viele politisch motivierte Straftaten registriert worden wie noch nie. Laut Bundeskriminalamt waren es knapp 86.000. Bei etwa der Hälfte der Straftaten waren es Rechtsextreme oder rechte Täter. Den größten Anstieg gab es im linksextremen Bereich. Nach dem großflächigen Stromausfall in Reutlingen läuft die Versorgung nun wieder größtenteils. Bei den Ermittlungen gibt's allerdings noch keinen Durchbruch. Vermutlich stecken Brandstifter hinter dem Blackout. Bislang hat sich aber niemand zu der Tat bekannt. In Deutschland gibt es immer weniger Bäckereien. Laut Zentralverband des Bäckerhandwerks ist die Zahl der Betriebe um knapp 3% gesunken. Einen Lichtblick gibt es aber auch. Letztes Jahr wurden so viele Bäckerbetriebe neu gegründet wie seit 8 Jahren nicht mehr. In keiner anderen Großstadt sind die Menschen so glücklich wie in Erfurt. Das zeigt der neue Glücksatlas. Die Stadt punktet vor allem mit günstigen Mieten und einer guten wirtschaftlichen Lage. Auf Erfurt folgen Augsburg und Düsseldorf. Schlusslicht ist Rostock. Eine Möwe hat bei Kiel für Aufregung gesorgt. Das Tier fischte einen tennisballgroßen Phosphorklumpen aus dem Wasser und ließ ihn auf einen Badesteg fallen. Die Überreste aus dem Zweiten Weltkrieg hatten sich dann selbst entzündet. Verletzt wurde niemand.
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1: Ja, wir kratzen schon 120 Grad Marke heute in Heilbronn, was die Temperaturen angeht. 21 nämlich dort, 19 in Bad Mergentheim, in Schwäbisch Hall messen wir aktuell 19 und in Aalen sind es 17. Dennoch, viele, viele Wolken, ein paar Regenschauer, die immer wieder runterkommen können und kaum bis keine Sonne, die heute so richtig durchkommt. Der Radio Thun 3 Tage Wettertrend wird auch nicht viel, viel besser. Morgen gleiches Spiel wie heute mit rund 3 Grad wärmer, okay. Am Donnerstag kommt wieder mehr die Sonne durch, aber auch die Wolken bleiben dominant am Himmel. Und Freitag bekommen wir dann wieder so eine Mixtur ab wie heute. Wolken, Regen bei um die 19 Grad dann durchschnittlich.
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1: Um 18.03 Uhr schauen wir auf die A8 Stuttgart Richtung München zwischen Märklingen und Oberelchingen. 7 Kilometer Stau hier. Ihr braucht ja nach wie vor immer noch eine Stunde länger durch. Dann A81 Heilbronn Richtung Stuttgart zwischen Ludwigsburg Nord und Dreieck Leonberg. 6 Kilometer stockender Verkehr, mindestens 17 Minuten plus einberechnen. Und A6 Heilbronn Richtung Mannheim zwischen Sinsheim und Kreuzwaldorf. 4 Kilometer Stau. Hier dauert es 10 Minuten für euch länger. Schauen wir auf die Pendlerstraßen, auf die B27 zwischen Bietigheim, Bissingen, Kammgarn, Spinnerei und Karl-May-Allee. Haben wir dichten Verkehr. Hier braucht ihr 9 Minuten länger durch. Und noch vorsichtig fahren bitte auf der A6 Nürnberg Richtung Heilbronn. Zwischen Kreuzfeuchtwangen, Greilsheim und Schnelldorf, Gefahr durch ein direktes bzw. defektes Fahrzeug, nicht direkt. Dann schauen wir nach Niederstetten auf die B290. Da steht ein mobiler Blitzer. 100 sind erlaubt, nicht mehr fahren, sonst gibt es ein teures Bild für euch. Dann wird geblitzt noch in Heilbronn, in der Burenstraße. 40er-Zone ist das hier. Und in Gemmingen nach wie vor in der Schweigener Straße. Hier sind 30 erlaubt. Auch hier Fuß vom Gas. 0850 65 3x0. Wenn ihr noch was gesehen habt, gebt's gerne durch via WhatsApp-Sprachnachricht. Das ist die perfekte Lösung. Ich bin Max Peter und wir hören uns morgen wieder um beziehungsweise ab 14 Uhr bei Radioton. Bis dahin, bleibt fit.
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9: Aktuell haben wir bei uns einen teils bewölkten, teils bedeckten Himmel. In Heilbronn gibt's knapp 20 Grad, in Hohenlohe 19 Grad und im Ostalbkreis 18 Grad. Die Wolken bleiben uns erhalten, dazu kühlt es in der Nacht auf etwa 11 bis 12 Grad ab. Morgen ziehen im Verlauf Regenschauer und auch Gewitter durch. Die Temperaturen erreichen tagsüber um die 19 Grad.
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11: Achtung, auf der A81 von Würzburg in Richtung Heilbronn. Zwischen dem Dreieck Würzburg-West und Gerxheim gibt es eine ungesicherte Unfallstelle und der Standstreifen ist blockiert. Außerdem liegen Gegenstände auf der Fahrbahn. Auf der A8 von Stuttgart in Richtung München staut es sich zwischen Merklingen und Oberelchingen über 7 Kilometer. Plant mindestens 55 Minuten mehr ein. Ein defektes Fahrzeug auf der A6 von Mannheim Richtung Heilbronn zwischen Wiesloch-Rauenberg und Sinsheim macht Probleme. Auch auf der A6 von Heilbronn Richtung Nürnberg zwischen Kirchberg und Crailsheim steht ein defektes Fahrzeug. Noch mehr Verkehr ausführlich zum Nachlesen findet ihr auf radioton.de und in unserer App.

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10: Ich bin Lisa Schwarzkopf. Neuer Rekord bei den politisch motivierten Straftaten in Deutschland. Laut Bundeskriminalamt waren es im letzten Jahr knapp 86.000 Fälle, etwa doppelt so viele wie noch vor 10 Jahren. Bundesinnenminister Dobrindt nennt diese Zahlen alarmierend. In Europa gibt es weiter viele Drogentote. Nach neuesten Zahlen der Europäischen Drogenagentur starben 2024 mindestens 7.600 Menschen an einer Überdosis. Jede Woche gibt es neue, vergleichsweise günstige und oft hochwirksame Stoffe, heißt es. Mal eben eine Nachricht checken oder jemanden anrufen. Das Handy am Steuer ist für viele eine gefährliche Angewohnheit geworden. Laut einer ADAC-Umfrage hatte mehr als die Hälfte der Autofahrer während der Fahrt schon mal das Handy in der Hand. Das Unfallrisiko werde häufig unterschätzt, so der ADAC. Die iranische Fußballnationalmannschaft muss bei der Fußball-WM wohl ohne eigene Fans in den US-Stadien auskommen. Laut iranischem Verband wurden die zugeteilten Tickets kurz vor Turnierstart wieder entzogen. Wegen des Iran-Krieges hat es zuvor schon Hürden bei den US-Visa gegeben. Sophia und Noah bleiben in Deutschland die beliebtesten Babynamen. Das hat die Gesellschaft für deutsche Sprache mitgeteilt. Bei den Mädchen landen Emma und Emilia auf den Plätzen 2 und 3. Bei den Jungs sind auch Matteo und Theo hoch im Kurs.
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11: Aktuell haben wir bei uns einen Mix aus Sonne und Wolken, wobei der Himmel teils aufgelockert, teils stark bewölkt ist. In Heilbronn liegen die Temperaturen am Abend bei 19 Grad, in Hohenlohe gibt's 19 Grad und im Ostalbkreis 17 Grad. Heute Nacht kühlt es in der gesamten Thunregion auf Werte zwischen 9 und 12 Grad ab, dabei bleibt es überwiegend stark bewölkt. Morgen gibt's einen wechselhaften Tag mit vielen Wolken und immer wieder Schauer. Zwischendurch kann's auch mal mit Blitz und Donner durchziehen.
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12: Achtung, auf der A6
2: von Heilbronn nach Nürnberg zwischen Kirchberg und Crailsheim. Da steht ein defektes Fahrzeug. Dann auf der B466 von Heidenheim Richtung Mühlhausen im Täle habt ihr zwischen Heidenheim/B19 und Steinheim-Sünstetten dichten Verkehr und braucht mindestens 9 Minuten länger. Noch mehr Verkehr ausführlich zum Nachlesen findet ihr auf radioton.de und in unserer App.
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7: Aktuell haben wir bei uns einen stark bewölkten Himmel, es bleibt trocken. In Heilbronn liegen die Temperaturen jetzt bei 19 Grad, in Hohenlohe gibt's 18 Grad und im Ostalbkreis 17 Grad. In der Nacht kühlt es in der gesamten Tonregion auf rund 9 bis 12 Grad ab. Die Wolken bleiben dabei bestehen. Morgen Nachmittag ziehen Gewitter mit leichtem Regen durch. Dazu steigen die Werte auf 19 Grad.
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9: Derzeit liegen uns keine Meldungen vor. Weiterhin eine gute Fahrt.

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4: Ich bin Lisa Schwarzkopf. Letztes Jahr sind in Deutschland so viele politisch motivierte Straftaten registriert worden wie noch nie. Laut Bundeskriminalamt waren es knapp 86.000. Bei etwa der Hälfte der Straftaten waren es Rechtsextreme oder rechte Täter. Den größten Anstieg gab es im linksextremen Bereich. Nach dem großflächigen Stromausfall in Reutlingen läuft die Versorgung nun wieder größtenteils. Bei den Ermittlungen gibt's allerdings noch keinen Durchbruch. Vermutlich stecken Brandstifter hinter dem Blackout. Bislang hat sich aber niemand zu der Tat bekannt. In Deutschland gibt es immer weniger Bäckereien. Laut Zentralverband des Bäckerhandwerks ist die Zahl der Betriebe um knapp 3% gesunken. Einen Lichtblick gibt es aber auch. Letztes Jahr wurden so viele Bäckerbetriebe neu gegründet wie seit 8 Jahren nicht mehr. Immer weniger Deutsche wandern in die USA aus. Knapp 8.900 waren es im letzten Jahr. Laut dem Statistischen Bundesamt ist das ein neuer Tiefststand innerhalb der letzten 20 Jahre. Ein Grund dürfte die politische Lage in den USA unter Donald Trump sein. Im Gegensatz zur Winter-WM in Katar vor 4 Jahren spielt Public Viewing wieder eine deutlich größere Rolle. Fast die Hälfte der Menschen hierzulande möchte die Spiele zusammen mit anderen verfolgen, so eine aktuelle Umfrage. Der Hotel- und Gaststättenverband spricht im Interview mit uns von einem Highlight, das für mehr Umsatz sorgt.
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5: Aktuell haben wir bei uns einen stark bewölkten Himmel, dazu bleibt es trocken. In Heilbronn liegen die Temperaturen am Abend bei 19 Grad, in Hohenlohe gibt es 17 Grad und im Ostalbkreis etwa 17 Grad. Im weiteren Verlauf bleibt es bedeckt, die Wolken ziehen weiter über uns hinweg. Heute Nacht kühlt die Luft in der gesamten Tonregion auf rund 12 Grad ab. Morgen wird es zunächst weiterhin bewölkt bleiben. Am Nachmittag sind dann Gewitter und Regen möglich.
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6: Auf der A81 von Heilbronn Richtung Würzburg gibt es zwischen Tauberbischofsheim und Gerchsheim eine Gefahr durch ein defektes Fahrzeug. Passt da bitte auf. Wer von Heidenheim Richtung Mühlhausen im Täle unterwegs ist, muss auf der B466 zwischen Heidenheim B19 und Sontheimer Wirtshäusle mindestens 10 Minuten mehr einplanen. Dichter Verkehr. In Geildorf auf der B19 zwischen Geildorf, Großaltdorf und Geildorf staut es sich ebenfalls. Hier braucht ihr mindestens 8 Minuten länger. Noch mehr Verkehr ausführlich zum Nachlesen findet ihr auf radioton.de und in unserer App.
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5: Derzeit haben wir bei uns einen stark bewölkten Himmel. In Heilbronn liegen die Temperaturen am Abend bei 18 Grad. In Hohenlohe gibt es 17 Grad und im Ostalbkreis 16 Grad. Heute Nacht kühlt es in der gesamten Tonregion auf um die 9 bis 12 Grad ab. Dabei bleibt es durchgehend bedeckt. Morgen ziehen am Nachmittag Gewitter mit Blitz und Donner durch. Dazu gibt es stellenweise leichten Regen, bevor sich der Himmel später wieder lockert. Übermorgen startet ihr mit einem Mix aus Sonne und Wolken. Im Tagesverlauf ziehen immer wieder Wolken auf, bei Höchstwerten um die 17 bis 19 Grad.
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6: Achtung auf der A3, Würzburg Richtung Frankfurt, Höhe Anschlussstelle Würzburg-Kist. Hier steht ein defektes Fahrzeug. In der Gegenrichtung zwischen Wertheim-Lenkfurt und Helmstadt sorgt ein weiteres defektes Fahrzeug für Gefahr. Auf der A81 Heilbronn Richtung Würzburg steht zwischen Tauberbischofsheim und Gerchsheim ebenfalls ein defektes Fahrzeug. Fahrt vorsichtig und passt gut auf. Noch mehr Verkehr ausführlich zum Nachlesen findet ihr auf radioton.de und in unserer App.

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1: Ich bin Lisa Schwarzkopf. Neuer Rekord bei den politisch motivierten Straftaten in Deutschland. Laut Bundeskriminalamt waren es im letzten Jahr knapp 86.000 Fälle, etwa doppelt so viele wie noch vor 10 Jahren. Bundesinnenminister Dobrindt nennt diese Zahlen alarmierend. Die Europäische Drogenagentur warnt vor neuen Designerdrogen. Der Markt verändert sich demnach rasant und wird unberechenbarer. Jede Woche gibt es neue, vergleichsweise günstige und oft hochwirksame Stoffe. Ebenso sind aber auch klassische Drogen wie Kokain weiter stark verbreitet. Mal eben eine Nachricht checken oder jemanden anrufen. Das Handy am Steuer ist für viele eine gefährliche Angewohnheit geworden. Laut einer ADAC-Umfrage hatte mehr als die Hälfte der Autofahrer während der Fahrt schon mal das Handy in der Hand. Das Unfallrisiko werde häufig unterschätzt, so der ADAC. Die iranische Fußballnationalmannschaft muss bei der Fußball-WM wohl ohne eigene Fans in den US-Stadien auskommen. Laut iranischem Verband wurden die zugeteilten Tickets kurz vor Turnierstart wieder entzogen. Wegen des Iran-Krieges hat es zuvor schon Hürden bei den US-Visa gegeben. Eine Möwe hat bei Kiel für Aufregung gesorgt. Das Tier fischte einen tennisballgroßen Phosphorklumpen aus dem Wasser und ließ ihn auf einen Badesteg fallen. Die Überreste aus dem Zweiten Weltkrieg hatten sich dann selbst entzündet. Verletzt wurde niemand.
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2: Aktuell haben wir bei uns einen stark bewölkten Himmel, dazu bleibt es trocken. In Heilbronn liegen die Temperaturen am Abend bei 18 Grad, in Hohenlohe gibt es 16 Grad und im Ostalbkreis etwa 16 Grad. Im weiteren Verlauf kühlt die Luft in der Nacht auf um die 12 Grad ab, die Wolken bleiben uns dabei erhalten. Morgen steigen die Werte tagsüber wieder auf rund 19 Grad. Am Nachmittag ziehen dann Gewitter mit Blitz und Donner durch. Dazu gibt's örtlich leichten Regen.
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3: Auf der A7 Würzburg Richtung Ulm zwischen Wörnitz und Kreuz Feuchtwangen-Crailsheim blockiert ein defekter LKW die Richtungsfahrbahn. Passt auf, es liegen auch Reifenteile auf der Fahrbahn. Auf der A6 Mannheim Richtung Heilbronn steht ein defektes Fahrzeug zwischen Wiesloch-Rauenberg und Sinsheim. Auf der A3 Würzburg Richtung Frankfurt gibt's ein defektes Fahrzeug bei der Anschlussstelle Würzburg-Kist. In der Gegenrichtung von Frankfurt nach Würzburg ist zwischen Wertheim-Lenkfurt und Helmstadt ebenfalls ein defektes Fahrzeug gemeldet. 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
4: Derzeit haben wir bei uns einen stark bewölkten Himmel. In Heilbronn liegen die Temperaturen am späten Abend bei 18 Grad. In Hohenlohe und im Ostalbkreis gibt es jeweils etwa 15 Grad. In der Nacht kühlt die Luft in der gesamten Tonregion auf rund 10 bis 12 Grad ab. Die Wolken bleiben dabei bestehen. Morgen steigen die Werte im Tagesverlauf auf 19 Grad. Am Nachmittag ziehen Gewitter durch, begleitet von Regen und stellenweise Hagel.
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5: Achtung, auf der A7 Würzburg Richtung Ulm zwischen Wörnitz und Kreuz Feuchtwangen-Crailsheim ist der rechte Fahrstreifen im Baustellenbereich blockiert. Dort liegen Reifenteile auf der Fahrbahn und ein defekter LKW sorgt für Gefahr. Weiter geht's auf der A6 Richtung Heilbronn. Zwischen Wiesloch-Raunberg und Sinsheim gibt's ein defektes Fahrzeug, das euch gefährlich werden könnte. Ebenfalls aufgepasst auf der A3 Frankfurt Richtung Würzburg. Zwischen Wertheim-Lengfurt und Helmstadt steht ein defektes Fahrzeug. Noch mehr Verkehr ausführlich zum Nachlesen findet ihr auf radioton.de und in unserer App.

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2: Ich bin Gisa Weber. Letztes Jahr sind in Deutschland so viele politisch motivierte Straftaten registriert worden wie noch nie. Laut Bundeskriminalamt waren es knapp 86.000. Bei etwa der Hälfte der Straftaten waren es rechtsextreme oder rechte Täter. Den größten Anstieg gab es im linksextremen Bereich. Nach dem großflächigen Stromausfall im baden-württembergischen Reutlingen läuft die Versorgung nun wieder größtenteils. Bei den Ermittlungen gibt es allerdings noch keinen Durchbruch. Vermutlich stecken Brandstifter hinter dem Blackout. Bislang hat sich aber niemand zu der Tat bekannt. In keiner anderen Großstadt sind die Menschen so glücklich wie in Erfurt. Das zeigt der neue Glücksatlas. Die Stadt punktet vor allem mit günstigen Mieten und einer guten wirtschaftlichen Lage. Auf Erfurt folgen Augsburg und Düsseldorf in dem Ranking. Schlusslicht ist Rostock. Eine Möwe hat bei Kiel für Aufregung gesorgt. Das Tier fischte einen tennisballgroßen Phosphorklumpen aus dem Wasser und ließ ihn auf einen Badesteg fallen. Die Überreste aus dem Zweiten Weltkrieg hatten sich dann selbst entzündet. Verletzt wurde niemand. Die DFB-Frauen haben ihr letztes Qualifikationsspiel für die WM kommendes Jahr in Brasilien gewonnen. Gegen den Tabellenletzten Slowenien setzte sich die Mannschaft 2:0 durch. Für die Weltmeisterschaft qualifiziert hatte sich das deutsche Team schon.
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3: Zur Stunde haben wir bei uns einen stark bewölkten Himmel, dabei bleibt es trocken. In Heilbronn liegt die Temperatur aktuell bei 17 Grad, in Hohenlohe und im Ostalbkreis sind es jeweils 15 Grad. Heute Nacht kühlt die Luft in der gesamten Tonregion auf Werte um die 9 bis 12 Grad ab. Morgen ziehen am Nachmittag Gewitter mit leichtem Regen durch. Die Höchstwerte liegen zwischen 19 und 20 Grad.
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4: Achtung, auf der A6 von Mannheim Richtung Heilbronn. Zwischen Wiesloch-Raunberg und Sinsheim steht ein defektes Fahrzeug. Und auch auf der A3 von Frankfurt Richtung Würzburg gibt es ein Problem durch ein defektes Fahrzeug zwischen Wertheim Lenkfurt und Hähnstadt. Noch mehr Verkehr ausführlich zum Nachlesen findet ihr auf radioton.de und in unserer App.
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2: Aktuell gibt's bei uns einen stark bewölkten Himmel, dazu bleibt es trocken. In Heilbronn haben wir zur Stunde 16 Grad, in Hohenlohe 14 Grad und im Ostalbkreis ebenfalls 14 Grad. Die Wolken bleiben heute Nacht über der Thonregion bestehen, die Temperaturen sinken auf Werte zwischen 9 und 12 Grad ab. Morgen zeigen sich die Wolken weiter, am Nachmittag ziehen dann Gewitter mit Blitz und Donner durch, dazu kommt später leichter Regen auf. Am Donnerstag lockert der Himmel zwischendurch auf. Die Höchstwerte liegen bei rund 18 bis 20 Grad.
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3: Achtung, auf der A6 Heilbronn Richtung Nürnberg gibt es im Bereich der Anschlussstelle Bretzfeld eine Gefahr durch ein defektes Fahrzeug. Noch mehr Verkehr, ausführlich zum Nachlesen, findet ihr auf radiothon.de und in unserer App.

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5: Ich bin Gisa Weber. Neuer Rekord bei den politisch motivierten Straftaten in Deutschland. Laut Bundeskriminalamt waren es im letzten Jahr knapp 86.000 Fälle. Etwa doppelt so viele wie noch vor 10 Jahren. Bundesinnenminister Dobrindt nennt diese Zahlen alarmierend. Der Tankrabatt wird wohl nicht verlängert. Union und SPD haben sich in einer Sitzung darauf geeinigt, die Steuersenkung zum Ende des Monats auslaufen zu lassen, berichtet der Fokus. Seit Anfang Mai hatte die Bundesregierung die Steuern auf Diesel und Benzin um 17 Cent verringert. Gekostet hat das wohl 1,6 Millionen Euro. In Europa gibt es weiter viele Drogentote. Nach neuesten Zahlen der Europäischen Drogenagentur starben 2024 mindestens 7.600 Menschen an einer Überdosis. Der Drogenmarkt verändert sich demnach rasant und wird unberechenbarer. Jede Woche gibt es neue, vergleichsweise günstige und oft hochwirksame Stoffe. In Deutschland gibt es immer weniger Bäckereien. Laut Zentralverband des Bäckerhandwerks ist die Zahl der Betriebe um knapp 3% gesunken. Einen Lichtblick gibt es aber auch. Letztes Jahr wurden so viele Bäckerbetriebe neu gegründet wie seit 8 Jahren nicht mehr. Die iranische Fußballnationalmannschaft muss bei der WM wohl ohne eigene Fans in den US-Stadien auskommen. Laut iranischem Verband wurden die zugeteilten Tickets kurz vor Turnierstart wieder entzogen. Zuvor hatte es vor dem Hintergrund des Irankriegs schon andere Hürden gegeben, etwa bei den US-Visa.
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6: Derzeit ist es bei uns stark bewölkt und es bleibt trocken. In Heilbronn haben wir 15 Grad, in Hohenlohe und im Ostalbpreis sind es jeweils 13 Grad. Heute Nacht sinken die Temperaturen in der gesamten Tonregion auf rund 10 Grad ab. Morgen bleibt es zunächst bedeckt, am Nachmittag gibt es dann mit Blitz und Donner ein Gewitter, dazu leichter Regen. Übermorgen zeigt sich zwischendurch auch mal die Sonne, die Temperaturen liegen bei etwa 17 bis 19 Grad.
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7: Achtung, auf der A6 von Heilbronn Richtung Nürnberg. Bei der Anschlussstelle Bretzfeld steht ein defektes Fahrzeug. Noch mehr Verkehr, ausführlich zum Nachlesen, findet ihr auf radioton.de und in unserer App.
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3: Aktuell haben wir bei uns einen stark bewölkten Himmel, dazu bleibt es trocken. In Heilbronn liegen die Temperaturen in der Nacht bei 15 Grad, in Hohenlohe gibt es 12 Grad und im Ostalbkreis 13 Grad. Bis zum Morgen sinken die Werte in der gesamten Tonregion auf rund 10 bis 13 Grad ab. Morgen gibt es dann einen bedeckten Himmel. Am Nachmittag zieht zwischendurch leichter Regen durch. Bei Höchstwerten um die 17 bis 19 Grad.
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4: A6 Heilbronn Richtung Nürnberg. Bei der Anschlussstelle Bretzfeld steht ein defektes Fahrzeug. Passt auf, noch mehr Verkehr ausführlich zum Nachlesen findet ihr auf radioton.de und in unserer App.

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1: Ich bin Gisa Weber. Letztes Jahr sind in Deutschland so viele politisch motivierte Straftaten registriert worden wie noch nie. Laut Bundeskriminalamt waren es knapp 86.000. Bei etwa der Hälfte der Straftaten waren es rechtsextreme oder rechte Täter. Den größten Anstieg gab es im linksextremen Bereich. Nach dem großflächigen Stromausfall im baden-württembergischen Reutlingen läuft die Versorgung nun wieder größtenteils. Bei den Ermittlungen gibt es allerdings noch keinen Durchbruch. Vermutlich stecken Brandstifter hinter dem Blackout. Bislang hat sich aber niemand zu der Tat bekannt. Mal eben eine Nachricht checken oder jemanden anrufen. Das Handy am Steuer ist für viele eine gefährliche Angewohnheit geworden. Laut einer ADAC-Umfrage hatte mehr als die Hälfte der Autofahrer während der Fahrt schon mal das Handy in der Hand. Das Unfallrisiko werde häufig unterschätzt, so der ADAC. Sophia und Noah bleiben in Deutschland die beliebtesten Babynamen. Das hat die Gesellschaft für deutsche Sprache mitgeteilt. Bei den Mädchen landen Emma und Emilia auf Platz 2 und 3. Bei den Jungs sind auch Matteo und Theo hoch im Kurs. Die deutschen Fußballerinnen haben auch ihr letztes Qualifikationsspiel für die kommende WM gewonnen. 2:0 stand es am Ende gegen Slowenien. Das Ticket für die WM nächstes Jahr in Brasilien hatten die DFB-Frauen schon vor der Partie sicher.
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2: Derzeit haben wir bei uns einen bedeckten Himmel. In Heilbronn liegen die Temperaturen in der Nacht bei rund 15 Grad, in Hohenlohe gibt es 12 Grad und im Ostalbkreis den Grad. In den kommenden Stunden kühlt es in der gesamten Thunregion ein bisschen ab. Die Wolken bleiben uns dabei erhalten. Heute Nacht sinken die Werte auf rund 10 bis 13 Grad. Morgen bleibt es zunächst stark bewölkt. Am Nachmittag ziehen vereinzelt Schauer und Gewitter durch, bevor es zum Abend hin wieder trocken wird.
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3: Derzeit liegen uns keine Meldungen vor. Weiterhin eine gute Fahrt.
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4: Herzlich willkommen. Laut einer aktuellen Umfrage nutzen 82% der Befragten jedes frei verfügbare öffentliche WLAN. 71% sogar ganz ohne Sicherheitsbedenken. Ja, und da jetzt ja so langsam wieder die Reisezeit beginnt, haben wir uns mal auf der Straße umgehört, wann und wofür im Urlaub eigentlich öffentliches WLAN genutzt wird.
5: Wenn dann nur für Spotify, wenn man so einen Podcast hören möchte oder Musik. Oder vielleicht mal, um Verwandte anzurufen oder Bilder zu schicken. Aber sonst brauche ich auch nicht so unbedingt WLAN.
6: Also ich nutze das nicht draußen, im Hotel nutze ich das, aber ich sag mal für Standardanwendung, für WhatsApp, Nachrichten schreiben.
7: Also ich hatte da irgendwie ein bisschen Angst. Und wenn ich im Urlaub bin, bin ich sowieso nicht so oft am Handy jetzt die ganze Zeit.
8: Für mich persönlich brauche ich das nicht unbedingt. Ich nutze mein Internet vom Handy, das ist ausreichend.
9: Boah, ich nutze es auf jeden Fall, weil ich finde es halt mega praktisch. Du hast im Ausland ganz oft in Cafés WLAN, das nutze ich auf jeden Fall. Ich mache mir da keine Gedanken.
4: Sollte sie aber nicht. Denn wie gefährlich öffentliches WLAN ist und wie man sich unterwegs vor Angriffen von Cyberkriminellen schützen kann, das verrät uns heute der G-Data-IT-Sicherheitsexperte Tim Berghoff in der Technikshow.
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1: Der Urlaub steht vor der Tür, die Koffer sind gepackt. Ja, und dann kommt sie doch noch. Diese eine Frage, was passiert eigentlich mit meinen Pflanzen in dieser Zeit? Mit ein bisschen Vorbereitung überleben die aber auch, wenn wir nicht da sind, weiß Danica Großer.
2: Vor der Abreise lohnt es sich, die Pflanzen nochmal gründlich zu versorgen. Gut durchfeuchtete Erde und ein schattiger Standort helfen, die Verdunstung zu reduzieren. Auch ein leichter Rückschnitt kann sinnvoll sein, um den Wasserbedarf zu senken, sagt Gardena-Gartenexperte Peter Rasch.
3: Sobald die Abwesenheit länger als eine Woche dauert und die Temperaturen steigen, wird es natürlich kritisch auf Balkon und Terrasse, weil die Pflanzen natürlich nicht so einen großen Bodenspeicher haben wie im richtigen Garten. Gleichzeitig reagieren die Pflanzen natürlich empfindlich auf unregelmäßige Wassergaben.
2: Und hier hilft oft eine automatische Bewässerung. Systeme geben Wasser in festen Intervallen ab und lassen sich oft sogar per App steuern. Egal ob für größere Rasenflächen oder Blumenkästen und Hochbeete.
3: Ja, gerade auf dem Balkon sind die Bedingungen oft schwierig, weil wir haben keinen Wasseranschluss, oft fehlt der Strom und die Hitze ist natürlich auch noch viel stärker. Deshalb sind Lösungen gefragt, die unabhängig funktionieren. Der Aquablum von Gardena, der übernimmt das. Er hat nämlich ein Solarpanel mit integrierter Pumpe. Die sorgt für zuverlässige Wasserversorgung.
2: Wer den Einsatz von Leitungswasser vermeiden möchte, kann auch auf gesammeltes Regenwasser zurückgreifen.
3: Regenwasser ist von Natur aus schon viel weicher als Leitungswasser, enthält keinen Kalk, keine Salzrückstände. Und das Coole ist, wird von der Pflanze natürlich auch viel besser aufgenommen. Mit einer Akku-Regenfasspumpe lässt sich das Ganze dann auch ganz einfach aus der Regentonne auspumpen. Und zwar ohne Stromanschluss. Das ist ja mega.
1: Also, mit der richtigen Vorbereitung übersteht jeder Garten auch die Urlaubszeit. Weitere Infos gibt's auch unter gardena.com.
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2: Ich bin Gisa Weber. Letztes Jahr sind in Deutschland so viele politisch motivierte Straftaten registriert worden wie noch nie. Laut Bundeskriminalamt waren es knapp 86.000. Bei etwa der Hälfte der Straftaten waren es rechtsextreme oder rechte Täter. Den größten Anstieg gab es im linksextremen Bereich. Nach dem großflächigen Stromausfall im baden-württembergischen Reutlingen läuft die Versorgung nun wieder größtenteils. Bei den Ermittlungen gibt es allerdings noch keinen Durchbruch. Vermutlich stecken Brandstifter hinter dem Blackout. Bislang hat sich aber niemand zu der Tat bekannt. Mal eben eine Nachricht checken oder jemanden anrufen. Das Handy am Steuer ist für viele eine gefährliche Angewohnheit geworden. Laut einer ADAC-Umfrage hatte mehr als die Hälfte der Autofahrer während der Fahrt schon mal das Handy in der Hand. Das Unfallrisiko werde häufig unterschätzt, so der ADAC. Sophia und Noah bleiben in Deutschland die beliebtesten Babynamen. Das hat die Gesellschaft für deutsche Sprache mitgeteilt. Bei den Mädchen landen Emma und Emilia auf Platz 2 und 3. Bei den Jungs sind auch Matteo und Theo hoch im Kurs. Die deutschen Fußballerinnen haben auch ihr letztes Qualifikationsspiel für die kommende WM gewonnen. 2:0 stand es am Ende gegen Slowenien. Das Ticket für die WM nächstes Jahr in Brasilien hatten die DFB-Frauen schon vor der Partie sicher.
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3: Aktuell haben wir bei uns einen bedeckten Himmel. In Heilbronn sind es 15 Grad, in Hohenlohe 12 Grad und im Ostalbkreis ebenfalls 12 Grad. In der Nacht kühlt es leicht ab, die Temperaturen sinken auf um die 10 bis 13 Grad. Morgen gibt es zunächst weiterhin viele Wolken, später ziehen teilweise Schauer durch. Die Höchstwerte liegen zwischen 18 und 19 Grad.
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4: Derzeit liegen uns keine Meldungen vor. Weiterhin eine gute Fahrt.

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1: Die Bundesregierung will die Abwehr von Cyberangriffen deutlich stärken. Das Kabinett hat dazu einen Gesetzentwurf beschlossen. So sollen Behörden wie zum Beispiel Polizei und BKA mehr Befugnisse bekommen. Bundesinnenminister Dobrindt.
2: Wir stellen fest, dass wir zunehmend professionellen Angriffen ausgesetzt sind, die auch ein wesentlicher Teil der hybriden Bedrohungen darstellen.
1: Cyberangriffe würden zur Spionage eingesetzt, aber auch um unsere Gesellschaft zu destabilisieren, so der CSU-Politiker. Wegen illegaler Produkte hat die EU-Kommission eine Strafe in Höhe von 200 Millionen Euro gegen den chinesischen Online-Marktplatz Temu verhängt. Die Brüsseler Behörde teilte mit, dass das Unternehmen Risiken und Schäden für Verbraucher nicht ordentlich bewertet habe. Verbraucher in der EU stießen bei Temu mit hoher Wahrscheinlichkeit auf illegale Artikel. Und tippen, wetten, mitfiebern. Die vom 11. Juni bis zum 19. Juli in den USA, Kanada und Mexiko stattfindende Fußball-WM wird mal wieder Millionen Deutsche in ihren Bann ziehen. Vom Radio oder Fernseher, in organisierten Tippspielen oder auch in Online-Wettbüros, wo man beispielsweise längst Geld darauf setzen kann, wer Weltmeister, Torschützenkönig oder bereits in der Vorrunde ausscheiden wird. Und das Beste? In Deutschland sind Sportwettengewinne für Privatpersonen grundsätzlich steuerfrei, sagt Steffen Gall von der Vereinigten Lohnsteuerhilfe, kurz VLH.
3: Und zwar unabhängig von der Höhe. Es spielt auch keine Rolle, ob die Wetten online oder vor Ort in einem Wettbüro platziert wurden. Das gilt übrigens nicht nur für Fußballwetten, sondern auch für Wetten auf andere Sportarten oder Pferderennen. Sämtliche Gewinne aus solchen Wetten müssen nicht versteuert und auch nicht in der Steuererklärung angegeben werden.
1: Selbst wer in seiner Freizeit Sportwetten regelmäßig und auch in größerem Umfang als Hobby betreibt, muss in der Regel keine Einkommensteuer auf seine Gewinne zahlen.
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1: Ich bin Gisa Weber. Eigentlich sollten die Bundestagsabgeordneten ab Juli rund 500 Euro mehr bekommen. Das will die Bundesregierung in diesem Jahr aber aussetzen. Der Bundestag berät morgen erstmals über einen entsprechenden Gesetzentwurf. Union und SPD beugen sich damit auch dem Druck der Opposition. Die US-Armee hat wieder Ziele im Iran angegriffen. Wie das Regionalkommando für die Golfregion mitteilte, handele es sich um Angriffe zur Selbstverteidigung nach dem Abschuss eines US-Hubschraubers. Zuvor hatte US-Präsident Trump bereits einen Vergeltungsschlag dafür angekündigt. Neuer Rekord bei den politisch motivierten Straftaten in Deutschland. Laut Bundeskriminalamt waren es im letzten Jahr knapp 86.000 Fälle. Etwa doppelt so viele wie noch vor 10 Jahren. Bundesinnenminister Dobrindt nennt diese Zahlen alarmierend. In Deutschland gibt es immer weniger Bäckereien. Laut Zentralverband des Bäckerhandwerks ist die Zahl der Betriebe um knapp 3% gesunken. Einen Lichtblick gibt es aber auch. Letztes Jahr wurden so viele Bäckerbetriebe neu gegründet wie seit 8 Jahren nicht mehr. Im Gegensatz zur Winter-WM in Katar vor 4 Jahren spielt Public Viewing jetzt wieder eine deutlich größere Rolle. Fast die Hälfte der Menschen hierzulande möchte die Spiele zusammen mit anderen verfolgen. So eine aktuelle Umfrage. Der Hotel- und Gaststättenverband spricht im Interview mit uns von einem Highlight, das für mehr Umsatz sorgt.
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2: Aktuell haben wir bei uns einen stark bewölkten Himmel, der sich über die gesamte Thun-Region erstreckt. In Heilbronn liegen die Temperaturen in der Nacht bei 15 Grad, in Hohenlohe bei 11 Grad und im Ostalbkreis bei 12 Grad. Es bleibt trocken, die Wolken halten sich weiterhin hartnäckig. In den kommenden Stunden sinken die Werte leicht ab, wobei es in der Nacht auf um die 9 Grad zurückgeht. Morgen zeigt sich tagsüber ein wechselhafter Himmel mit immer wieder Schauern. Zwischendurch gibt's auch Gewitter. Die Temperaturen steigen auf etwa 16 bis 18 Grad.
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3: Derzeit liegen uns keine Meldungen vor. Weiterhin eine gute Fahrt.
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4: Brüllen komisch und tief berührend. Das ist Joachim Meyerhoffs autobiografischer Bestsellerroman Ach, diese Lücke, diese entsetzliche Lücke. Genau den hat Erfolgsregisseur Simon Verhoeven nach Alter weißer Mann und dem Milli Vanilli Biopic Girl You Know It's True fürs Kino verfilmt. Mit Senta Berger, Bruno Alexander, Michael Wittenborn in den Hauptrollen und vielen weiteren Stars wie beispielsweise Caroline Herfurth, Laura Tonke, David Striso und Tom Schilling gibt's den Film nun endlich auch auf DVD fürs Heimkino. Jessica Martin verrät uns mehr.
5: Joachim ist 20 und zieht zu seinen Großeltern nach München, um Schauspieler zu werden. Sein Ziel ist die Aufnahme an der renommierten Falkenberg-Schule, aber Oma und Opa sehen das Ganze eher skeptisch.
6: Du weißt, diese Prüfung gehört zu den schwersten überhaupt. Es ist vermutlich leichter, ein Astronaut zu werden.
7: Die Schauspielerei ist ja ein sehr spezieller Beruf. Nervenaufreibend, demütigend.
5: Joachim schlägt aber alle Warnungen in den Wind, stellt sich frohen Mutes der neuen Herausforderung und landet schnell auf dem Boden der Tatsachen.
8: Cut! Du Joachim, das reicht nicht. Versuch doch mal einen echten Schmerz zu benutzen. Erinner dich an etwas, das dir wirklich fehlt. Eine Lücke in dir.
5: Doch das ist leichter gesagt als getan und fällt Joachim echt schwer.
9: Was wollen Sie von mir?
10: Die Frage ist, was du hier willst. Ich komme überhaupt nicht an dich ran.
8: Das muss lockerer werden hier.
5: Aufgeben will er aber natürlich auf keinen Fall.
11: Was soll ich machen?
12: Du fixst den Baum.
11: Warum?
12: Ja, das möchte ich auch wissen. Warum?
13: Run away.

0: Aber dazu muss er mit Hilfe seiner skurrilen Großeltern...
1: Diese Lücke! Diese schreckliche Lücke!
2: Diese entsetzliche Lücke!
1: Ach ja, natürlich!
0: Erstmal richtig zu sich selbst finden.
3: Joachim, lächel mal. Mhm. Und jetzt nicht nur mit dem Mund, sondern mit dem ganzen Körper. Versuch mal mit den Buchstaben.

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1: Einfach mal abschalten. Dafür ist der Urlaub natürlich die beste Zeit des Jahres. Aber egal, ob man nun verreist, sich am Baggersee oder auf Balkonien entspannt, man sollte niemals unvorsichtig werden und seine Mobilgeräte zu sorglos nutzen, wenn man ins Internet geht. Denn das könnte gefährlich werden. Helke Michael berichtet.
2: Viele Kriminelle reiben sich die Hände, wenn wir uns im Urlaub mit unseren Mobilgeräten erholen und an nichts Böses denken.
3: Das spielt natürlich Dieben in die Hände, die es auf Smartphones und Tablets abgesehen haben, um die dann weiter zu verkaufen. Noch viel wertvoller sind allerdings die Daten auf den leider immer noch oft viel zu schlecht gesicherten Geräten. Denn selbst wenn Kriminelle mal die Daten nicht weiterverkaufen, hat man selber immer noch das Problem, dass die Daten, die auf dem Gerät gespeichert waren, für einen selber erstmal weg sind und das im schlimmsten Fall auch unwiederbringlich.
2: So der G-Data-IT-Sicherheitsexperte Tim Berghoff. Zum einen empfiehlt er, Apps und Betriebssystem regelmäßig abzudaten, um Datenklau zu erschweren.
3: Zum anderen empfehle ich, eine effektive und umfassende Sicherheitslösung zu installieren, wie zum Beispiel die G-Data Mobile Internet Security. Mit der kann man darüber hinaus auch sein Mobilgerät orten und sperren, falls es doch mal gestohlen werden sollte.
2: Außerdem sollte man öffentliches WLAN in Flughäfen, Bahnhöfen, Hotels und an anderen Orten möglichst meiden. Denn persönliche Passwörter für E-Mail-Postfächer, fürs Online-Banking oder für soziale Netzwerke wandern dort oft schnell in falsche Hände, wenn man nicht aufpasst.
3: Kriminelle können nämlich hier einen eigenen, bösartigen Hotspot aufsetzen und dann Teile des Datenverkehrs mitlesen. Öffentliches WLAN deshalb bitte nur zusammen mit einer VPN-Verbindung nutzen, denn da werden die Daten zusätzlich verschlüsselt übertragen.

0: tragen, sodass Dritte auf keinen Fall mitlesen können. Aber selbst mit einem VPN würde ich aus Sicherheitsgründen im Urlaub immer noch aufs Online-Banking verzichten und das eher machen, wenn ich wieder zu Hause bin.
1: Ein weiterer Tipp ist, vorm Urlaub unbedingt eine Sicherheitskopie von allen auf den Mobilgeräten gespeicherten Daten machen.
0: Und zwar in einer Cloud oder auf einem USB-Stick. Auf so einem USB-Stick kann man übrigens auch noch abfotografierte oder eingescannte Dokumente, wie zum Beispiel Reisepässe oder Ausweise, Flugtickets, Buchungsunterlagen oder Impfpässe draufpacken. Aber natürlich so, dass nicht jeder sofort drankommt.
2: Mehr Tipps für ein sicheres Surfen im Urlaub gibt's kompakt und verständlich aufbereitet online unter gdata.de.
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1: Ich bin Gisa Weber. Wegen der angespannten Wirtschafts- und Haushaltslage in Deutschland soll die Erhöhung der Diäten im Bundestag dieses Jahr ausfallen. Die Fraktionen von Union und SPD wollen einen entsprechenden Gesetzentwurf in den Bundestag einbringen. Morgen soll erstmals darüber beraten werden. Die Lage in Nahost kommt nicht zur Ruhe. Nach dem Abschuss eines US-Hubschraubers während einer Patrouille in der Straße von Hormuz hat die US-Armee erneut den Iran angegriffen. US-Präsident Trump hatte zuvor erklärt, dass sein Land gezwungenermaßen auf den Abschuss reagieren müsse. Letztes Jahr sind in Deutschland so viele politisch motivierte Straftaten registriert worden wie noch nie. Laut Bundeskriminalamt waren es knapp 86.000. Bei etwa der Hälfte der Straftaten waren es rechtsextreme oder rechte Täter. Den größten Anstieg gab es im linksextremen Bereich. Der italienische Astronaut Luca Parmitano nimmt als erster Europäer an einem Artemis-Flug der NASA teil. Die US-Raumfahrtbehörde hat jetzt die 4 Crewmitglieder der nächsten Mission vorgestellt. Ziel der Artemis-3-Mission ist es, Tests in der Erdumlaufbahn durchzuführen, die eine spätere Mondlandung vorbereiten sollen. Die DFB-Frauen haben ihr letztes Qualifikationsspiel für die WM kommendes Jahr in Brasilien gewonnen. Gegen den tabellenletzten Slowenien setzte sich die Mannschaft 2:0 durch. Für die Weltmeisterschaft qualifiziert hatte sich das deutsche Team schon.
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2: Aktuell gibt's bei uns einen stark bewölkten Himmel. In Heilbronn liegen die Temperaturen in der Nacht bei 15 Grad, in Hohenlohe sind's 11 Grad und im Ostalbkreis haben wir 12 Grad. Im weiteren Verlauf der Nacht kühlt es in der gesamten Thunregion auf um die 9 bis 13 Grad ab. Dabei bleibt's überwiegend bedeckt. Am Nachmittag ziehen Gewitter mit leichtem Regen durch, danach lockern die Wolken zwischendurch ein bisschen auf. Morgen wird's wechselhaft mit immer wieder leichten Schauern. Die Höchstwerte erreichen dabei etwa 17 bis 18 Grad.
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3: B29 bei Bopfingen. Zwischen Bopfingen auf Hausen und Bopfingen habt ihr dichten Verkehr. Plant mindestens 7 Minuten mehr ein. 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
1: Und mit Hendrikje Balzmeier und Peter Maffay. Zwar hat der Rockmusiker auch ein Smartphone, allerdings...
2: Ich nutze von meinem Handy wahrscheinlich nur einen Bruchteil dessen, was das Handy kann. Und ich bin dauernd, stehe ich vor irgendjemandem und sage, kannst du mir das bitte richten, kannst du mir das erklären, ich komme da nicht weiter.
3: Eigentlich ist es ja gut so, dass du die digitale Welt gar nicht so alles verstehst, weil sonst würde man wahrscheinlich noch länger und mehr am Handy verbringen, wenn man wüsste, was man damit alles machen kann.
2: Also das ist absolut richtig. Ich vermisse nichts. Ich brauche das Handy, logischerweise, wie wir alle, um in der Kommunikationsschleife zu bleiben. Und das ist gut so, dass man damit fotografieren kann, ein bisschen filmen kann und so, das ist große Klasse. Aber es stellt in meinem Leben nicht so einen zentralen Faktor dar.
1: Ja, und das war es dann auch schon wieder mit der Technikshow für diese Woche. Ich bin Oliver Heinze und wünsche eine schöne Woche. Bis nächste Woche.
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1: Ich bin Gisa Weber. Wegen der angespannten Wirtschafts- und Haushaltslage in Deutschland soll die Erhöhung der Diäten im Bundestag dieses Jahr ausfallen. Die Fraktionen von Union und SPD wollen einen entsprechenden Gesetzentwurf in den Bundestag einbringen. Morgen soll erstmals darüber beraten werden. Die Lage in Nahost kommt nicht zur Ruhe. Nach dem Abschuss eines US-Hubschraubers während einer Patrouille in der Straße von Hormuz hat die US-Armee erneut den Iran angegriffen. US-Präsident Trump hatte zuvor erklärt, dass sein Land gezwungenermaßen auf den Abschuss reagieren müsse. Letztes Jahr sind in Deutschland so viele politisch motivierte Straftaten registriert worden wie noch nie. Laut Bundeskriminalamt waren es knapp 86.000. Bei etwa der Hälfte der Straftaten waren es rechtsextreme oder rechte Täter. Den größten Anstieg gab es im linksextremen Bereich. Der italienische Astronaut Luca Parmitano nimmt als erster Europäer an einem Artemis-Flug der NASA teil. Die US-Raumfahrtbehörde hat jetzt die 4 Crewmitglieder der nächsten Mission vorgestellt. Ziel der Artemis-3-Mission ist es, Tests in der Erdumlaufbahn durchzuführen, die eine spätere Mondlandung vorbereiten sollen. Die DFB-Frauen haben ihr letztes Qualifikationsspiel für die WM kommendes Jahr in Brasilien gewonnen. Gegen den Tabellenletzten Slowenien setzte sich die Mannschaft 2-0 durch. Für die Weltmeisterschaft qualifiziert hatte sich das deutsche Team schon.
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2: Aktuell ist es bei uns stark bewölkt und trocken. In Heilbronn haben wir in der Nacht 14 Grad, in Hohenlohe 11 Grad und im Ostalbkreis 12 Grad. Im weiteren Verlauf bleibt es zunächst bedeckt. Tagsüber steigen die Werte dann auf bis zu 19 Grad in Heilbronn. In Hohenlohe und im Ostalbkreis gibt es jeweils rund 18 Grad. Am Nachmittag ziehen Gewitter durch, dazu gibt es leichten Regen und später lockern die Wolken wieder etwas auf. In der kommenden Nacht kühlt es in der gesamten Tonregion auf rund 10 bis 12 Grad ab. Morgen bleibt es überwiegend bedeckt mit immer wieder leichten Schauern bei Höchstwerten um die 18 Grad.
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3: Derzeit liegen uns keine Meldungen vor. Weiterhin eine gute Fahrt.
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